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1: Im Studio ist Julia D'Agostino. Es ist 3 Uhr. Vor der Gefahr verschluckter Knopfbatterien warnt die Klinik Innsbruck. Österreichweit haben Mediziner nämlich fast jede Woche mit solchen Mini-Batterien zu tun. Wolfgang Böhmer.
2: Vom Vorlesebuch über Spielzeug bis zum elektrischen D-Licht. Knopfbatterien sind inzwischen allgegenwärtig und nicht immer durch verschraubbare Verschlüsse gesichert. Durch den feuchten Rachen kommt es dann relativ rasch etwa zu Säureschäden am Gewebe, sagt der Direktor der HNO in Innsbruck, Benedikt Hofauer.
3: Es können da tatsächlich Perforationen der Speiseröhre stattfinden, können Verletzungen sogar so weit in die Tiefe reichen, dass größere Halsgefäße verletzt werden können. Typische Symptome sind, dass Kinder Schmerzen angeben, dass sie nicht mehr schlucken können, dass der Speichel vermehrt aus dem Mund fließt und dass der Speichel möglicherweise auch blutig tingiert ist.
2: Wichtig, beim Verdacht sofort die Rettung rufen, das Kind nicht zum Erbrechen bringen und rasch handeln. Die ersten 2 Stunden sind wichtig. Danach drohen Narben in der Speiseröhre oder im Darm, was zu lebenslangen Einschränkungen führen kann.
1: Nordkorea plane die Entsendung von 10.000 weiteren Soldaten nach Russland. Davor warnt der ukrainische Präsident Zelensky. Russland beginne mit einer neuen Mobilmachung. Bereits 8.000 nordkoreanische Soldaten sollen sich in Russland befinden. Offizielle Stellungnahmen aus Moskau oder Nordkorea gibt es nicht. Sexueller Missbrauch in der Kirche sei primär ein Problem einzelner Personen und nicht ein systemisches Versagen, das sagt Papst Leo jetzt bei seinem Frankreich-Besuch. Nach einem Treffen mit Missbrauchsopfern betont er die Verantwortung der Kirche, Betroffenen zu helfen. In der Fußball Nations League hat Italien heute ein kräftiges Lebenszeichen von sich gegeben und einen Schritt aus der Krise gemacht. Wolfgang Eichinger, Italien gewinnt in der Türkei mit 4:1.
4: Am Freitag hat es beim 0:2 in Rom gegen Belgien noch gellende Pfiffe für das italienische Nationalteam gegeben. Der neue Teamchef Roberto Mancini ist daher in der Türkei bereits unter Druck gestanden und hat gleich einmal 10 Spieler aus dem Großkader gestrichen. Es hat funktioniert. Bereits nach 27 Minuten führt Italien mit 3:0. Am Ende ist der 4:1 Erfolg auch verdient. Mancini hat ja zur Presse gesagt, wir müssen den Everest besteigen und es wird dann wunderschön, wenn wir den Gipfel erreichen. Die ersten Höhenmeter sind geschafft. Tausende müssen noch folgen. Der nächste Gegner Richtung Gipfel ist aber Frankreich. Das französische Team hat unter dem neuen Teamchef Zinedine Zidane den 2. Sieg im 2. Spiel gefeiert. 1:0 in Belgien durch ein Tor von Olisse in der 88. Minute.
1: Und das Wetter jetzt mit Georg Brack.
5: Die Nacht verläuft ruhig und in den meisten Regionen auch sternenklar. Bis kurz vor Sonnenaufgang sinken die Temperaturen auf 12 bis 4 Grad. Leicht frostig kann es stellenweise im Wald- und Mühlviertel werden. Bis zum Nachmittag steigen die Temperaturen heute aber wieder kräftig auf 19 bis 27 Grad, die 27 am ehesten im Westen. Vor allem im Süden kann sich stellenweise in den ersten Stunden noch Nebel oder Hochnebel halten und im Westen tauchen ab und zu auch tagsüber Wolken auf. In und um Niederösterreich spüren wir heute außerdem lebhaften bis kräftigen Südostwind.
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1: Im Studio ist Julia D'Agostino. Es ist 4 Uhr. Vom Eurofighter ins Auer-Cockpit. Kampfpiloten sollen künftig auch normale Passagierflugzeuge fliegen. Bei Bundeswehr und Auer peilt man ein Pilotensharing an, berichtet Daniel Theisel.
2: Ab 2028 sollen die Bundeswehrpiloten halbe-halbe machen. Von November bis April in Tarnkleidung im Kampfjet, dann fliegender Wechsel in die Uniform und von Mai bis Oktober im Auer-Cockpit. Das Bundeswehr und die Auer wollen sich in Zukunft die Piloten teilen. Beide Seiten sprechen davon einer Win-Win-Situation. Die Auer möchte mit dem Einsatz von Militärpiloten Personalengpässe in Spitzenzeiten besser abdecken. Das Bundeswehr will top ausgebildete Piloten länger halten und Milizpiloten aufbauen. Derzeit können Heerespiloten nach 8-jähriger Verpflichtungszeit in die zivile Luftfahrt wechseln. Im Zuge des Pilotprojekts werden jetzt 2 Bundeswehrpiloten auf dem Airbus A320 der Austrian Airlines eingeschult. Im Sommer sollen sie dann auf Linienflügen eingesetzt werden.
1: Russland intensiviert seine Angriffe auf die ukrainische Hauptstadt. Wieder erschüttern heute früh heftige Explosionen Kiew. Es gibt Berichte von mehreren Raketenangriffen aus Russland. Auch Drohnen waren im Einsatz. Mehrere Gebäude sind laut den Behördenangaben getroffen worden. In Oberösterreich ermittelt jetzt die Staatsanwaltschaft nach dem schweren Motocross-Unfall in Hitzenbach. Ein 9-jähriger Motocross-Lenker ist in die Zuschauermenge gerast. 3 Menschen sind teils schwer verletzt worden. Und jetzt wird bekannt, die Veranstaltung war nicht angemeldet. Ewald Wurziger.
3: Wer haftet, wer steht dahinter? Weder auf der BH noch auf der Gemeinde ist das öffentliche Training gestern Sonntag gemeldet gewesen. Im Visier ist ein privater Motorsportverein, der das Rennen ausgetragen hat, Bürgermeister Wolfgang Kreinecker.
4: Bei der Gemeinde ist keine Veranstaltungsmeldung eingelangt. Es wird jetzt angeschaut, was ist da passiert. Das Veranstaltungssicherheitsgesetz ist relativ kompliziert. Zusammen mit der Bezirkshauptmannschaft wird das überprüft werden dann.
3: Es ist ein Trainingsrennen mit E-Motocross-Maschinen, das auf einem privaten Grundstück ein dramatisches Ende nimmt. Ein 9-jähriger Bursche verliert auf dem Weg in eine Kurve die Kontrolle über seine Motocross-Maschine und rast in den Zuschauerbereich. 2 Erwachsene und ein 7-jähriger Bub werden zum Teil schwer verletzt. Laut Ermittlern dürfte die Motocross-Maschine 70 bis 80 km/h auf dem Tacho gehabt haben. Die Veranstalter berufen sich aber auf eine zuvor gedrosselte Geschwindigkeitseinrichtung für Kinder.
1: Und wir schauen jetzt noch zum Wetter und zu Georg Brack.
5: Österreich bleibt im Einfluss eines kräftigen Hochdruckgebiets und damit geht es heute und auch die nächsten Tage mit viel Sonnenschein und überdurchschnittlich warm weiter. Nach einem frischen und stellenweise nebeligen Start erreichen die Temperaturen mit der Kraft der Sonne heute 19 bis 25 Grad, bis zu 27 werden es in den Tälern Westösterreichs. Auch auf den Bergen ist es ausgesprochen mild, in 2000 Meter Höhe hat es heute zwischen 9 Grad auf der Rax und 17 Grad in den Ötztaler Alpen. In und um Niederösterreich frischt heute außerdem Südostwind auf mit Böen von 30 bis 50 Kilometer pro Stunde.
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1: Im Studio Andreas Lechner. Heute starten die Verhandlungen zur Sozialhilfereform auf politischer Ebene. Geplant sind eine bundesweite Vereinheitlichung mit Fixsätzen für Erwachsene, Mindestsätzen für Kinder und einer Integrationsphase für Migrantinnen und Migranten, in der es die volle Sozialhilfe nur dann geben soll, wenn man ausreichend Deutsch und Arbeitswilligkeit nachweisen kann. Von einer Einigung zwischen Schwarz, Rot und Pink ist man aber noch weit entfernt, Katja Arthofer.
2: Es spießt sich vor allem an der Frage, wie viel Sozialhilfe es künftig pro Kind gibt, ob die Beträge bei mehr Kindern abnehmen sollen und was mit den sogenannten Working Poor ist, also Familien mit Arbeit und damit ohne Sozialhilfeanspruch, aber so geringem Einkommen, dass sie vom Familienbonus nicht profitieren können. Um Kinderarmut zu bekämpfen, will die SPÖ auch diese Geringverdiener mit einbeziehen, gegenfinanziert durch Änderungen beim Spitzensteuersatz für Großverdiener. Dieser soll nicht erst ab 1 Million Jahresgehalt greifen, sondern schon bei einer halben. Betroffen davon wären rund 5.000 Personen, die künftig mehr Steuern zahlen müssten. Profitieren würden etwa 200.000 Kinder. ÖVP und NEOS sind grundsätzlich dagegen, wollen sich den SPÖ-Vorschlag aber anschauen, heißt es vor den heutigen Verhandlungen, die wohl fix noch nicht die letzten dazu sein werden.
1: Das Bundesheer und die Auer planen, Piloten zu teilen, indem Kampfpiloten auch im zivilen Luftverkehr eingesetzt werden. Ab 2028 sollen demnach Bundesheerpiloten von November bis April im Kampfjet und von Mai bis Oktober bei der Auer fliegen. Die Auer will damit Personalengpässe im Sommer besser abdecken und das Bundesheer will gut ausgebildete Piloten länger halten. Bei einem Pilotprojekt werden nun 2 Heerespiloten auf dem Airbus A320 eingeschult. Russland hat offenbar mit einer zusätzlichen Mobilmachung begonnen, um Verluste an den Frontlinien in der Ukraine auszugleichen. Der Kreml plane jetzt verstärkt auch Ausländer mit einzubeziehen, sagte der ukrainische Präsident Volodymyr Zelensky in seiner abendlichen Videoansprache und berief sich auf Erkenntnisse der ukrainischen Geheimdienste. Und der extreme Sommer mit Hitze, Dürre und Bränden hat im europäischen Agrarsektor einen Schaden von geschätzt 14 bis 17 Milliarden Euro angerichtet, wie es in Brüssel hieß. In Österreich schätzt die Hagelversicherung die Dürreschäden auf rund 1 Milliarde Euro. Das waren die Nachrichten mit Andreas Lechner.
3: Und wir schauen uns wieder das goldene Herbstwetter für diesen Dienstag an. Schönen guten Morgen. Wobei momentan noch ein bisschen einwickeln vielleicht.
4: Jetzt merkt man schon noch, es ist huschifrisch beim Rausgehen. Wir wechseln aber bald die dicke Jacke auf die dünne, denn die Temperaturen klettern mit dem Sonnenaufgang schnell rauf. Aktuell sind es noch frische 7 Grad in Litzelsdorf, 8 Grad messen wir in Datteln und 9 Grad in Unterleusdorf. Im Laufe des Tages und mit der Kraft der Sonne erreichen wir mit der warmen Herbstsonne 20 bis 25 Grad, dazu Sonne von früh bis spät.
3: Nur eine feine Geschichte, auch der Blick auf die Straßen, jetzt 3 Minuten nach 5, ist nicht viel los, Sie kommen ohne Probleme in den Dienstag.
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3: Also es ist verständlich, wenn Sie sagen, der Herbst ist meine Lieblingsjahreszeit.
4: Absolut, dieser Übergang. Ich glaube, der macht jetzt sehr, sehr vieles wett, wo der Sommer uns viele Nerven gekostet hat.
3: Ja, auch heute wieder ein goldener Herbsttag. Die gute Laune ist natürlich ganz, ganz groß, auch mit Ihrer Lieblingsmusik natürlich. Die gibt's verlässlich bei uns jetzt. Queen, I Want to Break Free. Guten Morgen.

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Rein in den Dienstag mit Sexbomb auf Radio Burgenland, 10 Minuten nach 5. Entspannt starten wir in diesen neuen Tag. Jetzt gemeinsam mit Wilfried und Ikarus.

0: So viel gute Laune mit Rammerlammer Ding Dong auf Radio Burgenland. Schön, dass Sie mit uns aufstehen an diesem Dienstag, kurz nach 5:45 ist es. Und da haben Sie sich vielleicht auch hin und wieder schon gedacht, hui, da habe ich einen Schutzengel gehabt. Mhm. Diese Redewendung, die haben Sie bestimmt schon öfter verwendet.
1: Und das kommt nicht von irgendwo her. Ja. In der katholischen Kirche wird der September ja gerne auch als Schutzengelmonat bezeichnet. Ja. Wie schaut es denn bei Ihnen aus? Wann haben Sie denn das letzte Mal einen Schutzengel gehabt?
2: Da bin ich auf die Autobahn aufgefahren in Salzburg und dann habe ich einen Sekundenschlaf gehabt. Und ich bin wirklich im letzten Moment noch munter geworden und habe das Auto noch rumreißen können. Und ich habe mir nur ein bisschen was von der Seite zerstört beim Auto und ein Spiegel ist runtergefallen, aber sonst ist mir eigentlich nichts passiert. Das hätte eigentlich viel blöder ausgehen können.
3: Ich hoffe, ich habe ihn jetzt bei mir, weil jetzt hätte ich ihn brauchen. Gerade im Moment geht es mir nicht so gut. Ich stehe kurz vor einer Operation und ich glaube, jetzt wäre es schön, wenn er da wäre.
4: Ja, mein Schutzengel ist, glaube ich, schon überbeansprucht. Ich brauche ihn regelmäßig. Ich bin sehr unvorsichtig und manchmal hilft er mir.
5: Wie ich meinen Mann kennengelernt habe, mein Vater ist vor über 30 Jahren gestorben, das hat ihm gereicht oben, dass er das zuschaut und hat mir meinen Mann geschickt. Ja. Mit dem bin ich jetzt seit 19 Jahren glücklich verheiratet.
0: Schöne Geschichte. Der Glaube an die Schutzengel hat eine lange Geschichte, ist nicht nur auf das Christentum beschränkt. Schon im alten Judentum hat es da diese Vorstellungen von Schutzengeln gegeben.
1: Mhm. Ergibt ja irgendwie Sinn. Und ein bisschen Schutz können wir alle ganz gut gebrauchen. Vor allem vielleicht jetzt gerade auf dem Weg in die Arbeit, wenn es rausgeht. Und da heißt es auch so schön, fahr nicht schneller, als der Schutzengel fliegen kann.
0: Jedes Schutzengel braucht auch Guten Morgen, Engel. Das sind wir heute und wir begleiten Sie, geben Ihnen ein gutes Gefühl für diesen Tag und freuen uns, dass wir gemeinsam reinstarten jetzt mit der Cutting Crew. Guten Morgen.

0: leicht.
1: Das Schönste von daheim, die Boxrockers, ist das. Guten Morgen an diesem Dienstag, noch vor 5:30. Die Buggles, noch vor den Nachrichten um 5:30. Und jetzt bringt uns Rick Astley gut hinein in diesen Dienstag mit Never Gonna Give You Up. Schönen guten Morgen.

0: 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Schönen guten Morgen mit Radio Burgenland. Schönen Dienstag. Jetzt um 5:30 ist es Zeit für die ersten Nachrichten des Tages aus dem Burgenland.
1: Mit Mario Kanitz, schönen guten Morgen. Das Land Burgenland hat an der Klinik Oberwart, wie berichtet, eine neue Abteilung für Herzchirurgie eingerichtet. Das Gesundheitsministerium und die ÖGK haben das nicht mitgetragen. Sie sehen den Bedarf nicht gegeben und gehen rechtlich dagegen vor. Nun hat das Landesverwaltungsgericht den Genehmigungsbescheid wegen formalen Fehlern aufgehoben. Das Land will nun aufschiebende Wirkung beantragen. An der Versorgung werde nicht gerüttelt, so Landeshauptmann Hans-Peter Doskozil von der SPÖ. Die Raiffeisen Landesbank baut an der Stadteinfahrt von Eisenstadt eine neue Landeszentrale. Jetzt wurden erste Details des Planes vorgestellt. Die Reika investiert 55 Millionen Euro. Das Gebäude wird beim Areal des ehemaligen Kika-Möbelhauses errichtet. Baubeginn ist in einem Jahr. Mit der Fertigstellung wird für 2030 gerechnet. Und in Zurndorf wird künftig noch mehr für den Naturschutz getan. Rund 6 Hektar Gemeindefläche werden ab sofort naturnah gepflegt und nur noch höchstens zweimal im Jahr gemäht. Damit entstehen neue geschützte Lebensräume für Pflanzen und Tiere in der Gemeinde. Und bei uns folgt jetzt der Blick auf das Wetter.
2: Huschi, frische 9 Grad sind es noch in Steinberg-Dörfel. 7 Grad messen wir in Rotenturm und 8 Grad in Ilmitz. Sobald die Sonne dann aber da ist, klettern die Temperaturen schnell nach oben. Warme 20 bis 25 Grad erwarten wir heute im Laufe des Tages. Dazu lebhafter Wind im Nord- und Mittelburgenland. Von früh bis spät gibt es keine Wolke am Himmel. Damit wird es wieder ein goldener Herbsttag.
0: Na passt, dann schauen wir jetzt noch kurz zu Ihnen auf die Straßen. Und da sind wir schon wieder fertig. Es ist nämlich alles frei, wo Sie uns hören. Gute Fahrt.
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0: Schönen Dienstag.
2: Morgen.

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1: Helfen uns Berge beim Bewältigen von alltäglichen Herausforderungen? Darüber können jetzt wir im Burgenland wenig sagen, ne? Aber es lohnt sich doch der Blick in den Westen.
2: Dass nämlich die Berge uns helfen können, davon ist Andrea Mattioli überzeugt, Superintendentin von Kärnten-Osttirol, und davon berichtet sie uns jetzt in den Morgengedanken.
3: Wenn ich aus meinem Fenster schaue, sehe ich die Berge. Sie stehen da jeden Tag. Manchmal klar und deutlich, manchmal verhüllt von Wolken oder Nebel. An manchen Tagen leuchten sie in der Sonne, an anderen wirken sie grau und fern. Die Berge bleiben, auch wenn sich ihr Anblick verändert. Im Psalm 121 heißt es: Ich hebe meine Augen auf zu den Bergen. Woher kommt mir Hilfe? Und dann gibt der Beter selbst die Antwort: Meine Hilfe kommt vom Herrn, der Himmel und Erde gemacht hat. Schon der erste Satz ist mir wichtig. Ich hebe meine Augen auf zu den Bergen. Ich schaue nicht mehr nach unten, nehme wahr, was vor mir ist. Das öffnet und weitet meinen Horizont über mich selbst hinaus. Den Blick aufheben aus den eigenen Kleinigkeiten, das lehren mich die Berge. Und der Blick zu den Bergen führt den Beter hin zum Vertrauen auf Gott. Hilfe kommt nicht von den Bergen selbst, sie kommt von Gott, der die Welt geschaffen hat und uns in ihr begleitet. Morgen früh schaue ich wieder aus dem Fenster beim Morgenkaffee. Vielleicht sind die Berge dann in Wolken verborgen, sie sind trotzdem da. Und so wie sie ist auch Gott da, selbst wenn ich ihn nicht deutlich erkenne.

0: Ein Lieblingshit, der einfach gute Laune macht. Rosanna von Toto. Schönen guten Morgen mit Radio Burgenland an diesem Dienstag. Es ist 5.48 Uhr.
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0: Und da gibt's mehr Gemeinsamkeiten als ursprünglich gedacht.
2: Denn der Andreas von der Feuerwehr Gas und der Philipp vom FC Großhöflein, die diese Woche um einen Vereinstausender bei uns spielen, die haben nicht nur beide jeweils einen Punkt am ersten Spieltag gemacht.
0: Na, gibt's noch andere Gemeinsamkeiten.
3: Andreas, bist du selber Fußballer?
4: Nicht aktiv, nicht mehr aktiv. Ich war in der Jugend und im früheren Erwachsenenalter habe ich beim SV Eberach gespielt.
3: Ich glaube, Philipp, dir geht's ähnlich mit der Feuerwehr, oder?
5: Ja, genau. Also Feuerwehrjugend, kurz ein, zwei Jahre aktiv gewesen und ich habe dann den anderen Weg eingeschlagen mit dem Sport und bin beim Fußball geblieben.
0: Na schau, da kennen sie sich aus beim jeweils anderen und mit dem Unentschieden nach Tag 1, da sind die beiden auch recht zufrieden gewesen.
5: Zufrieden, Punkteteilung, damit kann man als Fußballer auch oftmals leben. Aha. Und so kann es weitergehen. Irgendwann einmal muss der Siegerwort dann her.
3: Andreas, bist du auch zufrieden?
4: Ja, im Endeffekt bin ich zufrieden. Es ist ähnlich wie beim Elferschießen wahrscheinlich, wenn es dann die letzte richtig haben musst. Du musst treffen, dass quasi ein Ausgleich machst und das ist mir Gott sei Dank gelungen.
2: Ob es heute einem gelingt, den Elfmeter zu verwandeln?
0: Das erfahren wir nach 7 Uhr bei Spiel 2. Das ist Fortsetzung folgt.
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1: Im Studio Andreas Lechner. Die Umstellung auf erneuerbare Energie beim Heizen, also von Öl und Gas auf zum Beispiel Wärmepumpe oder Fernwärme, läuft zwar, aber nicht reibungslos. Ein besonderes Problem ist die Umstellung von größeren, bereits bestehenden Wohnhäusern in Städten. Hier können wenige Mieter die Umstellung eines ganzen Gebäudes blockieren, wie Peter Daser berichtet.
2: Schon jetzt müssen Neubauten mit erneuerbarer Energie geheizt werden. In bestehende Häuser dürfen aber weiter neue Öl- und Gasheizungen eingebaut werden. Viele Bewohner und Eigentümer wollen nicht auf Erneuerbare umstellen. Wolfgang Ammann vom Institut für Immobilien, Bauen und Wohnen sagt:
3: Wir haben im Mietrechtsgesetz derzeit nach wie vor eine Regelung, dass ein einzelner Mieter ohne Angabe von Gründen den Austausch seiner Gasheizung durch eine zentralisierte, nachhaltige Heizung verhindern kann.
2: Manchmal müssen in Wohnhäusern in Städten dann auch zwei Leitungsnetze gleichzeitig betrieben werden für Gas und Fernwärme, was insgesamt teuer ist. Der Dachverband für erneuerbare Energie fordert jedenfalls einen verpflichtenden Austausch von Öl- und Gasheizungen in Zukunft.
1: In Madrid darf eine 87-jährige Frau nach Protesten gegen ihre Zwangsräumung in ihre alte Wohnung zurückkehren. Vertreter der Frau haben laut Medienberichten eine entsprechende Einigung mit dem Besitzer des Gebäudes, einem Immobilienunternehmen, erreicht. Ihre Miete werde in etwa dem Betrag entsprechen, den sie bisher gezahlt hat, rund 500 Euro für Miete, Nebenkosten und Hausgeld, wie es heißt. Papst Leo XIV. Fordert neue Gespräche über ein Kriegsende in der Ukraine. Man müsse die Staats- und Regierungschefs Russlands, der Ukraine und anderer Länder auffordern, sich zu treffen, sich an einen Tisch zu setzen und miteinander zu sprechen, sagte das Oberhaupt der katholischen Kirche auf dem Heimflug von seiner Frankreich-Reise. Man müsse jetzt Lösungen finden, anstatt auf Kriege zu setzen, die keinen Sinn haben, sagte der Papst. Und in der Fußball-Nations League hat Italien gestern Abend ein kräftiges Lebenszeichen von sich gegeben und einen Schritt aus der Krise gemacht. Wolfgang Eichinger, Italien gewinnt in der Türkei mit 4:1.
4: Am Freitag hat es beim 0:2 in Rom gegen Belgien noch gellende Pfiffe für das italienische Nationalteam gegeben. Der neue Teamchef Roberto Mancini ist daher in der Türkei bereits unter Druck gestanden und hat gleich einmal 10 Spieler aus dem Großkader gestrichen. Es hat funktioniert. Bereits nach 27 Minuten führt Italien mit 3:0. Am Ende ist der 4:1 Erfolg auch verdient. Mancini hat ja zur Presse gesagt, wir müssen den Everest besteigen und es wird dann wunderschön, wenn wir den Gipfel erreichen. Die ersten Höhenmeter sind geschafft. Tausende müssen noch folgen. Der nächste Gegner Richtung Gipfel ist aber Frankreich. Das französische Team hat unter dem neuen Teamchef Zinedine Zidane den zweiten Sieg im zweiten Spiel gefeiert. 1:0 in Belgien durch ein Tor von Olisse in der 88. Minute.
1: Berichtet Wolfgang Eichinger. Das waren die Nachrichten mit Andreas Licht.
5: Und da erwartet uns heute ein weiterer goldener Herbsttag.
6: Was heißt, freuen Sie sich auf strahlenden Sonnenschein am heutigen Dienstag. 20 bis 25 Grad werden es wieder am Nachmittag. Jetzt aber noch recht frisch in Güssing und in Jennersdorf zum Beispiel. Da hat es nur 7 Grad, 8 sind es momentan in Oberpullendorf, 9 Grad in Neusiedl und in Eisenstadt. Noch kurz zu unseren Nachbarn. In Hartberg hat es auch nur 8 Grad, 11 sind es momentan in Mödling. Aber mit der Sonne gehen die Temperaturen heute eben ordentlich nach oben.
5: Und damit ab auf die Straßen mit dem Radio Burgenland Verkehrsservice. Und auch da gibt's nur gute Nachrichten. Sie kommen überall ohne Probleme voran. Gute Fahrt in den Dienstag.
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5: Und das ist jetzt die Startrampe rein in den Dienstag, wo es einfach nur die beste Musik zum Aufstehen gibt.
6: Na, ist es nicht fein, mit Eros Ramazzotti aufzustehen? Das ist doch
5: super.
6: Perfekt zum Frühstück und dazu auch sehr entspannt Herbert Grönemeyer.
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5: Einfach herrlich.
6: So entspannt geht's rein in den Dienstag. Jetzt bringt uns einmal Bruce Springsteen ordentlich in Schwung mit Dancing in the Dark. Schön, dass wir gemeinsam aufstehen.
5: Schönen guten Morgen.

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da geht das Herz auf. Und da schon um kurz vor 6:45, Herbert Grönemeyer ist aus dem Aufstehen. Eros Ramazzotti und Sweets bringen jetzt den Schwung rein. Guten Morgen am Dienstag.

0: Ein schnelles Weckerl, nur mal schnell to go und der Kaffee fürs Auto. Oder können Sie sich die Zeit nehmen zum Frühstück?
1: Sagen, schnell geht da gar nichts. Zeit nehmen beim Frühstück, das tut dem Magen richtig gut. Natürlich muss man die Zeit dafür haben. Jetzt in aller Früh schönen guten Morgen, 6.19 Uhr ist es. Eine besondere Eierspeis ist zum Beispiel unsere Kräuterhexe, die Uschi Zezelitsch, gern.
0: Nicole Aigner, gibt da die richtige Würze dazu?
2: Er zündet das Licht im Gehirn an, putzt die Fenster der Augen und erwärmt alle Platzerl im Kopf. Na bitte, der Kümmel für den Start in den Tag, das wäre doch mal was, Uschi.
3: Am liebsten mit meinem Frühstücksgericht Shakshuka. Da sollte man dann den Kreuzkümmel verwenden. Und obwohl man heimischen Kümmel mit Kreuzkümmel sonst nicht geschmacksmäßig 1:1 austauschen kann, warum nicht einmal ein burgenländisches Shakshuka mit einem heimischen Kümmel?
2: Okay. Was der Kümmel alles kann. 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
3: Mhm. Uschi hoch zu Beet.
1: Der wärmt doch so richtig, der Kümmel. Also Shakshuka ist ein bisschen Schärfe, ne?
0: Ja.
1: Tut vielleicht auch ganz gut jetzt bei dieser morgendlichen Frische, die wir momentan noch haben.
0: Absolut. Pikant zum Frühstück, einmal was ganz Besonderes. Shakshuka à la Uschi und viele weitere Gesundheitstipps gibt's auch auf sand.orf.at.
1: Jetzt mit der Spider-Murphy-Gang auf Radio Burgenland. Schön, dass Sie mit uns in den Dienstag starten.

mit ihren Lieblingshits. Und Glory of Love geht's rein in diesen Dienstag. Auch mit den neuesten Updates. Was tut sich im Burgenland? Hören wir gleich wie gewohnt um halb in genau 3 Minuten nach Police. Schönen guten Morgen.

0: So fein hört sich der Start in den Dienstag an mit Every Breath You Take. Gleich auch mit Les Humphreys Singers und STS. Jetzt ist es genau 6:30, damit Zeit für ein volles Nachrichtenupdate aus dem Burgenland.
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2: Mit Mario Kanitsch. Schönen guten Morgen. Das Land Burgenland hat an der Klinik Oberwart, wie berichtet, eine neue Abteilung für Herzchirurgie eingerichtet. Das Gesundheitsministerium und die ÖGK haben das aber nicht mitgetragen. Sie sehen den Bedarf nicht gegeben und gehen rechtlich dagegen vor. Nun hat das Landesverwaltungsgericht den Genehmigungsbescheid des Landes wegen formaler Fehler aufgehoben. Das Land hält aber dennoch weiter an der Herzchirurgie fest, wie Norbert Lehner berichtet.
3: Kritiker der Herzchirurgie in Oberwart glauben, dass die nötigen Fallzahlen nicht erreicht werden, also jene Mindestanzahl von Patienten, die es braucht, damit die Qualität der Abteilung gewährleistet bleibt. Weiters wäre das Einzugsgebiet zu klein. Gesundheitsministerium und österreichische Gesundheitskasse haben daher den Genehmigungsbescheid des Landes beeinsprucht. Das Landesverwaltungsgericht hat nun diesen Bescheid aufgehoben. Begründung: Die vom Land durchgeführte Bedarfserhebung erfülle nicht alle formalen und methodischen Kriterien. In einer ersten Reaktion kündigt das Land an, außerordentliche Revision einzulegen und aufschiebende Wirkung zu beantragen. An der Versorgung werde nicht gerüttelt, die Herzchirurgie bleibe auf Kurs, die Abteilung werde es noch geben, wenn es jene Politiker, die sie verhindern wollen, nicht mehr gibt, so Landeshauptmann Hans-Peter Doskozil, SPÖ.
2: Die Raiffeisen Landesbank baut an der Stadteinfahrt von Eisenstadt eine neue Zentrale. Das ist vor rund einem Jahr angekündigt worden. Jetzt wurden Details des Planes vorgestellt. Die Raika investiert insgesamt 55 Millionen Euro. Das Gebäude wird beim Areal des ehemaligen Kika-Möbelhauses errichtet. Baubeginn ist in einem Jahr mit Fertigstellung im Jahr 2030. Der Plan zeigt ein mehrstöckiges Gebäude mit Holz und Glas umrahmt von Bäumen. Eine Photovoltaikanlage soll Strom dazu liefern. Fußballlegendär Markus Kuster surft nach seiner Rückkehr in die Schweiz im Sommer auf der Erfolgswelle. Der Goalie aus Parma ist beim FC Winterthur nach der Verletzung seines Kontrahenten zuletzt als Stammtorhüter im Tor gestanden und in der zweiten Liga derzeit noch ungeschlagen, Fabian Schneider.
4: 6 Spiele, 4 Gegentore, eine Bilanz, die sich sehen lassen kann. Seit Markus Kuster wieder im Tor steht, läuft es richtig rund für den FC Winterthur. Kuster und Co. liegen aktuell auf Platz 2 und damit voll auf Kurs Richtung Aufstieg.
5: Im Endeffekt ist es so, nach der letzten Saison, wo Winterthur ja leider nicht so gut war und abgestiegen ist, dass man jetzt wieder auf jeden Fall mehr erfolgreicher ist. Ob es für ganz oben reicht, wird man sehen. Aber wir sind auf jeden Fall mal super gestartet jetzt im ersten Viertel.
4: Im Sommer ist Kuster nach einem halben Jahr Zypern und einem halben Jahr ohne Verein nach Winterthur zurückgekehrt. Heimisch fühlt er sich dort schon länger. Zwischen 2023 und 2025 war er schon einmal in Winterthur und kennt den Verein bestens. Eine Aufbruchsstimmung wie jetzt hat aber auch er dort noch nicht erlebt.
5: Wir spielen guten Fußball, wir sind defensiv stabil, schießen viele Tore. Vor allem zu Hause haben wir ausverkauftes Haus vor 8.000, 9.000 Leute in der zweiten Liga. Das ist schon top und mit unseren Fans. Also es macht sehr viel Spaß aktuell. Ja.
4: Bis 2028 hat Kuster bei Winterthur Vertrag. Eine Rückkehr nach Österreich wird bis dahin wohl kein Thema.
2: Und wir kehren jetzt zurück zu den Wetteraussichten.
6: Die Sonne, die kommt schon langsam im Dienstag an. Sonnenaufgang in einer Viertelstunde, 6.50 Uhr. Es ist noch recht frisch in Eltendorf zum Beispiel, da hat es nur 7 Grad. 18 sind Oberschützen, 9 Grad momentan in Golz, Pötsching und Reiding. Aber es geht heute ordentlich nach oben mit den Temperaturen. 20 bis 25 Grad werden es wieder am Nachmittag. Also goldenes Herbstwetter bei strahlendem Sonnenschein.
0: Das hört sich wunderbar an und damit schauen wir jetzt auf die Straßen mit dem Radio Burgenland Verkehrsservice. Da gibt es 10 frühen Verkehr, wenn Sie in Wien unterwegs sind, auf der Tangente Richtung Graz, zwischen Hirschstetten und dem Knoten Prater. Bei uns daheim im Burgenland gibt es keine Probleme. Gute und sichere Fahrt durch den Dienstag.
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0: Und was gibt's Besseres, als aufzustehen mit STS?
6: Beste Austropop für einen perfekten Start in den Tag. Guten Morgen jetzt mit Für ein paar Stunden.

0: Spätsommer oder Frühherbst? Da gibt es ja momentan zwei verschiedene Lager auch, was vielleicht dieses Geräusch betrifft. Vielleicht
1: schön warm haben.
0: Im Team anheizen, den Kachelofen, den Schwedenofen daheim. Oder sind Sie vielleicht noch im Team?
1: Ja, einmal geht er noch, oder? Der Sprung ins kalte Wasser. Immerhin, ja, 24, 25 Grad haben wir aktuell. Da dürfen es dann schon noch ein paar Längen im Pool oder im Badesee sein, oder?
0: Ich kann schon beide Teams verstehen. Also jetzt in der Früh tut es vielleicht auch ganz gut, wenn es ein bisschen warm ist, vom Ofen so wegstrahlt vielleicht.
1: Du meinst, es geht beides. In der Früh und Kamin und am Nachmittag in den Pool springen. Super.
0: Das wäre die perfekte Kombination. Wie schaut das denn bei Ihnen aus? Uns interessiert es, wie Sie momentan dieses Spätsommer- oder Frühherbstwetter anlegen. Sind Sie im Team anheizen oder im Team abkühlen? Oder machen Sie beides?
1: Sprachnachricht schicken. 0262 86 4600. Wir sind neugierig.
0: Schreiben Sie uns eine WhatsApp-Nachricht. Da sind wir schon sehr gespannt, wie das Burgenland momentan mit dem Wetter umgeht.

0: Phil Collins begleitet uns zum Aufstehen an diesem aktuell schon noch huschelfrischen Dienstagmorgen. Die Temperaturen, die klettern heute aber Gott sei Dank nochmal auf.
1: Der zeigt uns wirklich, was er kann von seiner freundlichsten Seite. 20 bis 25 Grad werden es, wie wir vorhin schon gesagt, dass es da jetzt in der Früh vielleicht noch knistert, im Kachelofen oder im Schwedenofen. Die Heizung schon läuft. Nachmittag dann vielleicht der Sprung in den Pool. Und wir sind daran interessiert, zu welchem Team Sie zählen. WhatsApp-Sprachnachricht an 026 82 6 46 00.

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Büro mit Ausblick auf den Hinterhof. Ja, ist halt so. Ja, so macht mir das keinen Spaß. Die Kantine in der Firma ist fatal. Immer irgendwas mit Soße ohne Salz.

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Und deshalb gerade in Manila eingecheckt. Ja, die ersten Cocktails sind schon weg, so wie leider auch das Internet. Ja, ja, so macht's.

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1: Der junge Austropop Rian auf Radio Burgenland zum Aufstehen am Dienstag. Im Mix gibt's Aretha Franklin und George Michael. Es ist 7:03. Guten Morgen.

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1: Im Studio Andreas Lechner. Das Bundesheer und die Auer planen, Piloten zu teilen, indem Kampfpiloten auch im zivilen Luftverkehr eingesetzt werden. Die Auer will damit Personalengpässe im Sommer besser abdecken und das Bundesheer gut ausgebildete Piloten länger halten. Startschuss ist in 2 Jahren, wie Daniel Teissel berichtet.
2: Ab 2028 sollen die Bundesheerpiloten halbe-halbe machen. Von November bis April in Tarnkleidung im Kampfjet, dann fliegender Wechsel in die Uniform und von Mai bis Oktober im Auer-Cockpit. Das Bundesheer und die Auer wollen sich in Zukunft die Piloten teilen. Beide Seiten sprechen davon einer Win-Win-Situation. Die Auer möchte mit dem Einsatz von Militärpiloten Personalengpässe in Spitzenzeiten besser abdecken. Das Bundesheer will top ausgebildete Piloten länger halten und Milizpiloten aufbauen. Derzeit können Heerespiloten nach 8-jähriger Verpflichtungszeit in die zivile Luftfahrt wechseln. Im Zuge des Pilotprojekts werden jetzt 2 Bundesheerpiloten auf dem Airbus A320 der Austrian Airlines eingeschult. Im Sommer sollen sie dann auf Linienflügen eingesetzt werden.
1: Bei einem schweren Luftangriff des Militärs auf einen Markt und eine Brücke in Myanmar sind nach Angaben von Augenzeugen und lokalen Medien rund 50 Menschen getötet und Dutzende verletzt worden, viele von ihnen schwer. Ein Kampfjet habe den Bereich um den sogenannten India Market und die nahegelegene Kasapanadi-Brücke attackiert, berichten Fernsehsender und die Rebellengruppe Arakan Army, die seit Jahren gegen das Militär kämpft. In der Ukraine, vor allem aber in den von Russland besetzten Gebieten, verschlechtert sich zunehmend die humanitäre Lage vor dem Winter. Als besonders dramatisch gilt die Situation in der besetzten Stadt Oleschki in der südukrainischen Region Cherson. Dort bahnt sich eine Hungerkatastrophe an, wie Raffaela Steinbach berichtet.
3: Tausende Menschen in der abgeriegelten Kleinstadt Oleschki sind dort noch immer eingeschlossen. Nahrung gibt es schon seit Monaten nicht mehr. Die Stadt liegt direkt am Fluss Dnipro, an der östlichen von Russland besetzten Seite. Der Fluss bildet hier die Frontlinie. Über ihn hinweg bekämpfen Ukrainer und Russen einander mit Drohnen und Artillerie. Der ukrainischen Journalistin Julia Tarajuk ist es gelungen, mit einer betroffenen Zivilistin zu sprechen. Es würde nur noch Tee mit Honig geben, hat sie erzählt. Alle Versuche sind bisher gescheitert, einen humanitären Korridor einzurichten, um die Menschen rauszubringen. Weil ukrainische Truppen die Gegend unter Beschuss hielten, könne Russland Oleschki nicht versorgen, heißt es zynisch aus Moskau.
1: Einen Erfolg meldet die Raumfahrtfirma SpaceX, denn zum ersten Mal hat eine Starship-Rakete bei einem Testflug die Erdumlaufbahn erreicht. Das größte jemals gebaute Raketensystem hob gestern zu ihrem 14. Testflug vom Weltraumbahnhof Starbase in Texas ab und erreichte nach kurzer Zeit den Orbit in einer Höhe von rund 275 Kilometern. Ziel ist eine Mondlandung noch vor Ende 2028 und damit noch während der Amtszeit von US-Präsident Donald Trump. Das waren die Nachrichten mit Andreas Lechner.
4: Und damit schauen wir uns die Wetteraussichten für dieses Traumtagerl heute an, auch wenn es jetzt momentan noch ein bisschen huschi ist.
5: Jetzt um kurz nach 7, da brauchen wir schon noch die dickere Jacke. Es ist aber Zwiebellook angesagt. Die Temperaturen, die klettern heute auf warme 20 bis 25 Grad. Dazu Sonne von früh bis spät, vom Norden bis in den Süden. Dazu weht im Nord- und Mittelburgenland lebhafter Südostwind. Da brauchen wir dann heute also schon T-Shirt und die Sonnenbrille. Ja, aktuell haben wir es noch frisch. 7 Grad sind es in Deutschschützen, 8 Grad in Unterpullendorf und 11 Grad schon in Wiesen.
4: 4 Minuten nach 7, hier ist der Radio Burgenland Verkehrsservice. Alles gut bei uns im Burgenland, da kommen Sie ohne Probleme in den Dienstag. In Wien dauert es auf der Tangente Richtung Graz ein bisschen länger. Zwischen Hirschstetten und dem Knoten Prater brauchen Sie 15 Minuten mehr. Gute Fahrt.
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4: Strahlrohr gegen Schienbeindeckel oder Helm gegen Stutzen oder freiwillige Feuerwehr Gas gegen den FC Großhöflein. Willkommen zurück am Dienstagmorgen an unsere dieswöchigen Vereine und an den Andreas und den Philipp. Guten Morgen.
6: Guten Morgen.
4: Guten Morgen. Und guten Morgen an unseren Schiedsrichter Mari Belakovic.
7: Ja, guten Morgen. Wie schaut's aus? Heute schon weniger aufgeregt an Tag 2?
6: Die Anspannung ist weniger. Gestern war es wesentlich mehr. Gestern war es 7 bis 8, heute bin ich bei 5 bis 6.
7: Super, ne? Immerhin ein bisschen gefallen. Andreas?
8: Ja, ist ähnlich. Also ich bin schon viel ruhiger. Die erste Runde ist gut übergegangen gestern und schauen wir mal, wie es weitergeht.
4: Um die Vereinsgeschichten geht es heute. Sind die, die ihr mitgebracht habt, die über die am meisten gesprochen wird, weitererzählt werden?
8: Ja, also es ist schon lange drüber geredet worden, was mir da zu erzählt haben. Ja.
4: Viele bei euch?
6: Ja, ebenso. Über das ist, glaube ich, auch einige Zeit geredet worden.
4: Also wirklich ein Schmankerl aus den Vereinen.
6: Ja, absolut.
4: Na, dann sind wir gespannt, was ihr uns vorbereitet habt, gleich zu hören bei Spiel Nummer 2.

0: beste Austropop für den Start in den Dienstag. Guten Morgen mit Georg Danzer auf Radio Burgenland. Es ist jetzt 7:12.
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0: Aber nur eine Fortsetzung bringt Punkte für die Freiwillige Feuerwehr Gas und den Andreas und auch für den Philipp vom FC Großöflein.
2: Und bei den Punkten steht es nach Tag 1 unentschieden, 1:1. Aber das kann sich ja jetzt ändern.
0: Wir starten mit einer Geschichte vom FC Großöflein. Philipp, bitte.
3: Ja, unsere Vereinsgeschichte ist aus dem Meisterschaftsjahr 2004-2005. Da hat der FC Großöflein den Burgenländischen Fußballverband in eine Krisensitzung gestürzt und der Grund dafür war sehr kurios.
0: Jetzt ist Andreas von der Freiwilligen Feuerwehr Gas dran. Was war denn der Grund für diese Krisensitzung?
2: Möglichkeit A. Der FC Großhöflein hat einen vermeintlich gesperrten Spieler eingesetzt und dadurch musste nachträglich über den Meistertitel entschieden werden. B. Der Konkurrent um den Meistertitel neben Großhöflein, der UFC Weiden, hat sein letztes Saisonspiel unglaubwürdig hoch gewonnen und dadurch Großhöflein noch überholt. Oder C. Das entscheidende Meisterschaftsmatch musste kurz vor dem Ende aufgrund eines Unwetters abgebrochen werden und der Verband musste in einer Krisensitzung entscheiden, ob das Ergebnis gewertet oder das Spiel wiederholt wird.
4: Oh, das ist, klingt schwierig.
2: Aber ist eigentlich ganz einfach. A, B oder C.
4: Ja, wenn man es weiß, gell? Ich muss jetzt da ein bisschen auf mein Bauchgefühl hören und...
2: Hey, ist gut so. Was sagt das Bauchgefühl?
4: Ich nehme Antwort B.
3: Ja, ich muss gratulieren.
5: Wahnsinn, das ist richtig. Wirklich die richtige Antwort.
0: Unfassbar. Und was war das? Ein Wettskandal, bitte?
3: Ja, der FC Großöflein gewann in sein letztes Meisterschaftsspiel regulär mit 6:0 gegen Wimpersing. Mhm. Der UFC Weiden war punktegleich mit uns in der letzten Runde und besiegte den UFC Bodersdorf zeitgleich mit unglaublichen 20:0.
0: Boah.
3: Wodurch die mit der Tordifferenz vor uns vorgerückt werden und das wurde nachträglich annulliert.
0: Das heißt, für die Punkte?
2: Ja, Fortuna hat da an dem Andreas voll zugewunken. Richtige Fortsetzung erraten. Kommt ein Punkt dazu für die Feuerwehr Gas, steht jetzt 2:1.
0: Aber der FC Großöflein kann ausgleichen, kann noch punkten. Gleich spielen wir die umgekehrte Runde.

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1: Sein Bauchgefühl hat ihn nicht enttäuscht, den Andreas. Runde 1, richtig gut gelaufen. Hey.
2: Ja, es ist eigentlich, hey, ja, keine Ahnung.
3: Bauchgefühl zählt. Schauen wir, wie das mit dem Bauchgefühl jetzt umgekehrt läuft, mit der Geschichte von Andreas, von dir, von der Feuerwehr Gas, und dann schauen wir, wie das Bauchgefühl vom Philipp dann ausfallen wird.
1: Andreas, bitte.
2: Unser Osterfeuer ist vor einigen Jahren schon am Karfreitag in der Nacht durch Unbekannte entzündet worden. Um circa 1 Uhr in der Früh bin ich vom Läuten des Telefons aus dem Bett gerissen worden. Die Feuerwehr sollte sofort zum Osterfeuerplatz kommen, weil es lichterloh brannte.
1: Was ist dann passiert?
3: Möglichkeit A. Das Feuer wurde kontrolliert abgebrannt, die Fastenzeit vorzeitig beendet, die Feuerwehr hat sich einen Spritzer genehmigt und am nächsten Tag begonnen, um Holzspenden zu bitten, um das Osterfeuer am Kasamstag dann zu retten. B. Das Feuer wurde kontrolliert abgebrannt, die Fastenzeit mit einem Spritzer beendet und das Osterfeuer am Kasamstag wurde abgesagt. Oder C. Ein Teil des Osterfeuers konnte gerettet werden, sodass am Kar-Samstag dann der gelöschte Teil wieder entzündet werden konnte.
1: Oh. Ja, ist auch nicht ohne. Drei Antwortmöglichkeiten und bei zwei war das Wort Spritzer dabei. Also genau. Ich glaube, eine können wir ausschließen.
4: Das glaube ich auch, ja. Dass am nächsten Tag was gebrannt hat, das glaube ich schon. Ja, ich kann da auch nur auf mein Bauchgefühl hören und hoffe, meines ist genauso gut. Also ich bin für Antwort A.
1: Andreas, stimmt das?
2: Das stimmt nicht. Richtig wäre gewesen Antwort C. Ganze Nacht bis 10 Uhr am Morgen haben wir Osterfeuer gelöscht, um es am nächsten Tag wieder anzuzünden.
1: Und ich habe gesagt, das darfst du gar keinen erzählen. Das heißt für die Punkte, Marin?
3: Ja, für die Punkte heißt das, Bauchgefühl vom Philipp bringt ihm leider keinen weiteren Punkt. Es steht weiterhin 2-1. Es führt die Feuerwehr Gas. Aber morgen, da werden hoffentlich viele, viele Punkte dazukommen.
1: Jetzt kommt die Musikrate-Runde. Wie schaut es da aus bei euch? Freizeit geschaut?
2: Das wird, glaube ich, eine Herausforderung für
1: mich. Morgen raten wir die Musik nach 8.
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0: ich weiß, dass dir gut geht. Schönen guten Morgen mit Radio Burgenland am Dienstag, es ist 7:30.
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2: Mit Mario Kanitsch, guten Morgen. Die Raiffeisen Landesbank baut an der Stadteinfahrt von Eisenstadt eine neue Zentrale. Das ist vor rund einem Jahr angekündigt worden. Jetzt wurden Details des Planes vorgestellt. Die Raika investiert insgesamt rund 55 Millionen Euro. Das Gebäude mit eigener Stromerzeugung und viel Grün soll bis 2030 fertig sein, wie Patricia Spieß berichtet.
3: Die neue Raiffeisen Landesbank wird auf einem Grundstück beim ehemaligen Kika Möbelhaus errichtet. Eva Fugger, stellvertretende Raika-Generaldirektorin.
4: Es soll funktional sein, es soll nachhaltig sein und es soll modern sein.
3: Denn in der Raiffeisen Landesbank in Eisenstadt an der Ecke Esterhazystraße, Raiffeisenstraße ist der Platz mittlerweile knapp. Parkplätze fehlen. Der Plan der neuen Zentrale zeigt ein Holz-Glas-Gebäude, umrahmt von Bäumen. Geplant sind eine Photovoltaikanlage, ein Batteriespeicher und Parkplätze auch mit E-Ladestationen. Der Kundenbereich wird sich im Erdgeschoss befinden, darüber kommen 3 Stockwerke.
4: Wir bleiben am Standort Eisenstadt, wir bleiben im Burgenland, wir bleiben selbstständig und das soll auch mit diesem neuen Gebäude kommuniziert werden.
3: Der Spatenstich erfolgt in einem Jahr. In der jetzigen Zentrale ist die Raika nur mehr Mieter. Die Landesimmobiliengesellschaft LIB hat das Haus um 11,4 Millionen Euro gekauft. Es soll dann die Zentrale der LIB und der Gesundheit Burgenland werden.
2: Das Land Burgenland hat an der Klinik Oberwart, wie berichtet, eine neue Abteilung für Herzchirurgie eingerichtet. Das Gesundheitsministerium und die ÖGK haben das aber nicht mitgetragen. Sie sehen den Bedarf nicht gegeben und gehen rechtlich dagegen vor. Nun hat das Landesverwaltungsgericht den Genehmigungsbescheid des Landes wegen formaler Fehler aufgehoben. Das Land hält aber dennoch weiter an der Herzchirurgie fest. Die Einzelheiten von Norbert Lehner.
5: Kritiker der Herzchirurgie in Oberwart glauben, dass die nötigen Fallzahlen nicht erreicht werden, also jene Mindestanzahl von Patienten, die es braucht, damit die Qualität der Abteilung gewährleistet bleibt. Weiters wäre das Einzugsgebiet zu klein. Gesundheitsministerium und österreichische Gesundheitskasse haben daher den Genehmigungsbescheid des Landes beeinsprucht. Das Landesverwaltungsgericht hat nun diesen Bescheid aufgehoben. Begründung: Die vom Land durchgeführte Bedarfserhebung erfülle nicht alle formalen und methodischen Kriterien. In einer ersten Reaktion kündigt das Land an, außerordentliche Revision einzulegen und aufschiebende Wirkung zu beantragen. An der Versorgung werde nicht gerüttelt, die Herzchirurgie bleibe auf Kurs, die Abteilung werde es noch geben, wenn es jene Politiker, die sie verhindern wollen, nicht mehr gibt, so Landeshauptmann Hans-Peter Doskozil, SPÖ.
2: Bei der österreichischen Meisterschaft im Finnslalom-Windsurfen hat sich der 24-jährige Max Hieber aus Neusiedl am See erstmals den Staatsmeisterschaftstitel geholt. Die Meisterschaft besteht aus insgesamt 4 Events, bei denen die Punkte dann am Ende zusammengezählt werden, darunter auch das Beach and Surf Fest in Neusiedl am See. Nachdem beim letzten Bewerb wegen zu wenig Wind kein Rennen ausgetragen werden konnte, steht Hieber nun als Sieger fest. Bei uns geht's jetzt weiter mit den Wetteraussichten.
6: 9 Grad sind es aktuell in Apetlon, 7 Grad nur in Krobodeck und ebenso 9 Grad in Horizon. Damit braucht's jetzt sicher noch die dickere Jacke. Huschifri starten wir also in den Dienstag rein. Mit der warmen Herbstsonne geht's mit den Temperaturen aber relativ schnell nach oben. 20 bis 25 Grad erreichen wir an Höchstwerten. Dazu teils lebhafter Südostwind und Sonne von früh bis spät.
0: Das hören wir gerne. Weiter zu Ihnen auf die Straßen mit dem Radio Burgenland Verkehrsservice. Auch da das hören wir gerne, dass im Burgenland nicht allzu viel los ist und Sie ohne Probleme in den Dienstag kommen. Ein bisschen länger dauert es in Wien, da haben Sie ein Plus von 15 Minuten auf der Tangente Richtung Graz zwischen Hirschstetten und dem Knoten Prater.
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0: Na gut, packen wir's rein in den Dienstag.
6: Leichter geht's jetzt mit Fiction Factory und Feels Like Heaven. Guten Morgen.
0: Morgen.

0: knuspriges Müsli jetzt vielleicht bei Ihnen am Frühstückstisch. Schönen guten Morgen, 7.40 Uhr. Knusprig haben es wahrscheinlich auch die Alpakas im Stall vom Harald Rehberger in Riedlingsdorf. Dort gibt es auch Frühstück jetzt und dort haben aber die drei Alpaka-Damen alle Hufen voll zu tun.
1: Auf jeden Fall, sie haben nämlich vor einer Woche Nachwuchs bekommen.
0: Süß.
1: Stella, Raya und Nero, so heißen die drei jungen Alpakas.
0: Ganz stolz ist natürlich der Ziehpapa, der Harald.
2: Die Geburt von den Alpakas war eigentlich relativ problemlos. Sie sind innerhalb von 10 Minuten auf der Weide gewesen mit der Mutter und sind herumgetollt.
3: Herr Rehberger, wie sind Sie auf die Alpakas gekommen?
2: Ja, im Prinzip haben wir die Alpakas schon immer ein bisschen interessiert. Und ja, jetzt in der Pension war die Möglichkeit da, dass ich mir diese drei Damen vor 10 Monaten circa aus dem Müllviertel als gedeckter schon geholt habe. Und ja, wir sind sehr, sehr glücklich und sehr zufrieden damit. Die Enkelkinder haben Freude damit.
3: Ich habe gehört, ihr beide seid auch immer mit dem Opa bei den Alpakas.
4: Ja, weil die gefallen mir so gut, weil man sie immer manchmal streicheln und füttern kann.
3: Und du bist auch immer dabei?
4: Ja.
3: Was gefällt denn das so gut?
4: Dass man sie füttern kann.
3: Was ist denn das Interessante an den Tieren?
2: Das Interessante an den Tieren ist, die Tiere sind eigentlich Fluchttiere, sind keine Kuscheltiere, aber wie wir gerade gesehen haben, bei den Kindern kommen sie trotzdem gern.
0: Na, keine Kuscheltiere, finde
1: ja,
0: ich.
1: Ja, aber bissi darf man schon,
0: Alpaka-Wanderung und so ein bisschen drüber streicheln. Ne?
1: Wunderschön. Flauschig.
0: Da wurdelt es richtig in Riedlingsdorf. Guten Morgen am Dienstag.

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0: In der Früh einheizen und am Nachmittag. Das steht momentan auf dem Programm im Burgenland. Jetzt momentan noch recht frische 10, 11 Grad, am Nachmittag wieder bis zu 25 Grad. Ein paar Mutige gibt es schon noch, gell, die denn.
1: Ja, es sind aber arge Gegensätze, muss man sagen, von der Winterjacke dann in den Pool rein. Aber ich habe schon gesehen, auf Facebook zum Beispiel, da schwirren Bilder herum, da geht sie durchaus noch der Sprung in den Pool aus.
0: Vielleicht zählen sie auch dazu. Wir suchen noch die letzten badelustigen Burgenländerinnen und Burgenländer. 026 82 646 00 WhatsApp schicken. Wir sind sehr interessiert daran, wie sie momentan mit dem Spätsommer- oder Frühherbstwetter umgehen. Heizen sie ein oder springen Sie noch ins Wasser. Wir sind sehr an Ihrer Einstellung interessiert. 026 82 646 00. Genießen Sie auf jeden Fall diesen goldenen Herbsttag bei uns im Burgenland. Es wird einfach ein herrlicher Dienstag. Guten Morgen.

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3: Im Studio Andreas Lechner. Hohe Mieten und Wohnraummangel sind für viele Menschen in Spanien ein riesiges Problem. Das Gesicht dazu ist die 87-jährige Pensionistin Mari Carmen Abascal aus Madrid. Die Delogierung der 87-Jährigen hat zuletzt nämlich zu landesweiten Protesten geführt mit einem Happy End. Mari Carmen darf jetzt in ihre Wohnung zurück. Matthias Humpelstetter.
4: Mari Carmen Abascal ist zur unfreiwilligen Führungsfigur einer Protestbewegung geworden. Ein Investor hatte ihre Wohnung gekauft und die Miete verfünffacht, von 500 auf 2.650 Euro. Abascal konnte sich das nicht mehr leisten und wurde delogiert. Danach ist sie wegen Erschöpfung ins Krankenhaus eingeliefert worden. Von dort aus hat sie sich zuletzt an die Öffentlichkeit gewandt. Sie wolle sichergehen, dass das, was ihr widerfahren ist, nicht auch noch anderen widerfährt. Sie wolle gegen diese ungerechten Wohngesetze kämpfen. Ihr Schicksal hat Zehntausende Menschen in Spanien berührt und auf die Straße getrieben. Jetzt hat Abascals Anwältin eine Einigung mit dem Investor erzielt. Sie kann in ihre Wohnung zurück, in der sie seit 70 Jahren lebt.
3: Die ukrainische Hauptstadt Kiew ist in der vergangenen Nacht erneut Ziel russischer Raketenangriffe geworden, mit Schäden in mehreren Stadtteilen. Präsident Wolodymyr Selenskyj berichtet unterdessen von einer zusätzlichen Mobilmachung in Russland und dem Einsatz von weiteren 10.000 Soldaten aus Nordkorea, um die Verluste an der Front auszugleichen. Im Bundeskanzleramt in Wien findet heute eine große Westbalkan-Konferenz statt. Zu diesem Treffen geladen sind Vertreter aller 6 Westbalkanstaaten sowie aus der Slowakei und Tschechien. Zudem kommen die EU-Außen- und Europaminister nach Wien. Die EU-Annäherung der Westbalkanstaaten müsse jetzt konkrete Fortschritte bringen, betonte Österreichs Europaministerin und Gastgeberin Claudia Bauer von der ÖVP. Mediziner warnen vor der Gefahr verschluckter Knopfbatterien, denn immerhin landen 40 Kleinkinder pro Jahr in Österreich im Krankenhaus, weil sie eine Batterie verschluckt haben, die sich in vielen Spielzeugen und Alltagsprodukten befinden, wie Wolfgang Böhmer berichtet.
5: Vom Vorlesebuch über Spielzeug bis zum elektrischen D-Licht. Knopfbatterien sind inzwischen allgegenwärtig und nicht immer durch verschraubbare Verschlüsse gesichert. Durch den feuchten Rachen kommt es dann relativ rasch etwa zu Säureschäden am Gewebe, sagt der Direktor der HNO in Innsbruck, Benedikt Hofauer.
6: Es können tatsächlich Perforationen der Speiseröhre stattfinden, können Verletzungen sogar so weit in die Tiefe reichen, dass größere Halsgefäße verletzt werden können. Typische Symptome sind, dass Kinder Schmerzen angeben, dass sie nicht mehr schlucken können, dass der Speichel vermehrt aus dem Mund fließt und dass der Speichel möglicherweise auch blutig tingiert ist.
5: Wichtig: beim Verdacht sofort die Rettung rufen, das Kind nicht zum Erbrechen bringen und rasch handeln. Die ersten 2 Stunden sind wichtig. Danach drohen Narben in der Speiseröhre oder im Darm, was zu lebenslangen Einschränkungen führen kann.
3: Das waren die Nachrichten mit Andreas Lechner.
7: Und da schauen wir jetzt noch zu den herbstlich sonnigen Wetteraussichten am heutigen Dienstag.
8: Herrlich sonnig haben sie es momentan, bei 12 Grad in Neusiedl, bei 11 in Eisenstadt, Oberpullendorf, 9 hat es in Oberwart und 8 jetzt in Jennersdorf. Kurzer Blick zu unseren Nachbarn nach Hartberg, da hat es 9 Grad, in Schwadorf derzeit 12 Grad und wir erwarten heute 20 bis 25 Grad, also ein goldener und sonniger Herbstnachmittag wird es heute.
7: Und wir schauen da jetzt noch zu Ihnen ins Auto mit dem Radio Burgenland Verkehrsservice. Bei uns im Burgenland selbst, da kommen Sie am Weg in die Arbeit ohne Probleme voran. 10 Frühverkehr gibt es in Niederösterreich auf der A2 Südautobahn Richtung Wien ab Wiener Neudorf. Und es hat gekracht in Wien.
8: Auf der Tangente Richtung Kagran auf der Praterbrücke sind nach einem Unfall die beiden linken Fahrstreifen blockiert. Der Stau reicht bis in die Hansonkurve zurück, über eine halbe Stunde mehr Fahrzeit hier. Ein Plus von 15 Minuten haben Sie auch in der Gegenrichtung auf der Tangente, also Richtung Graz, zwischen Hirstetten und dem Knoten Prater, und auf der A4 statt einwärts ab dem Knoten Schwechat. Schauen wir noch auf die Seitenhafenstraße Richtung Simmering, da gibt es Stau nach einem Unfall und bis zu 20 Minuten mehr Fahrzeit, und es staut derzeit auch noch im Frühverkehr auf der Nordbrücke statt einwärts und auf allen Zufahrten zur Nordbrücke sowie auf der Breitenfurter Straße statt einwärts vor der Altmannsdorfer Straße.
7: Gute und sichere Fahrt.
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7: Und wenn die Sonne rein blinzelt beim Fenster bei Ihnen in der Küche oder im Auto an diesem goldenen Herbsttag, ich finde, dann kann der Dienstag ja nur gut werden.
8: Was soll bitte da schon schief gehen? Das Gute-Laune-Team begleitet Sie natürlich und da gehören natürlich auch Ihre Lieblingshits dazu.
7: Edmund ist mit dabei, Elton John, Johnny Nash und wir starten rein mit Manfred Mann.
8: Morgen!
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coolen Nummer. Johnny Nash begleitet uns am Weg in die Arbeit und am Weg in die Küche an diesem sonnig feinen Dienstag mit Guten Morgen Burgenland. Und dafür sorgen gleich Edmund. Den besten jungen Austropop, den gibt's gleich. Davor jetzt noch Elton John und der Crocodile Rock. Schönen guten Morgen.

0: Kisten voll mit Äpfel, jetzt am Höhepunkt der Erntesaison. Wohin bitte mit dem ganzen Obst, mit den vielen Birnen? Vielleicht ja zum eigenen Saftpressen.
1: Auf jeden Fall sehr geschmackig. Die mobile Saftpresse der Wieseninitiative tut da wieder durchs Burgenland und in Olbendorf ist der Andrang natürlich groß gewesen.
2: Das erste Mal, dass wir da sind.
3: Ich finde das total super. Wir machen das jedes Jahr. Wir sammeln immer das Obst zusammen und lassen es hier pressen bei der Obstpresse und wir kommen fast ein Jahr damit aus. Das ist total super.
0: Sehr fein. Heute steht die mobile Saftpresse in Jennersdorf, morgen in Neudau. Es müssen zumindest 50 Kilogramm Obst sein. Ich glaube, das geht sich ganz gut aus mit einem Apfelbaum. Es kann aber auch eine ganz bunte Mischung sein.
1: Ganz egal, ob Äpfel, Birnen, Quitten, Trauben.
0: Durchmischen,
1: nur keine Früchte mit Kernen, das ist wichtig. Der selbst gepresste Saft schmeckt dann einfach einzigartig.
4: Für mich nach Südburgenland und nach irgendwie uralt, weil wir haben da einen roten von Simon Fee. Und unsere Nachbarn schwärmen immer so und wir auch, weil der ist so schön. Wahnsinn. Und von diesem Saft ist es das Köstlichste überhaupt.
2: Nach Arbeit, ja.
5: Nach Sommer?
3: Ja, das ist jetzt die gute Frage. Das ist jetzt das erste Mal, dass wir die Birnen mal ausprobieren. Und das ist eine sehr spezielle Sorte. Müssen wir jetzt mal schauen, ob es uns schmeckt und auch den Kindern. Das wissen wir noch
0: natürlich
3: nicht.
0: Natürlich schmeckt der Birnensaft.
1: Alles, was man selbst zusammengesammelt hat und gepresst hat, ich meine, das muss gut schmecken, egal ob Birne oder Apfel.
0: Alle Termine der Saftpresse-Tour finden Sie online unter streuobstzentrum.at.

0: Tina Charles und ein absoluter Lieblingshit aus den 70ern auf Radio Burgenland um kurz nach 8:45. Natürlich bunt gemixt mit dem besten Austropop. Die Liebeshymne schlechthin von Karl Payer gibt's noch vor den Nachrichten, Wetter und Verkehr um 9:30. Gleich.
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0: gehen am Dienstag, dem 29. September mit Karl Payer und dem besten Austropop. Es ist genau 8:30.
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2: Mit Mario Kanitsch. Schönen guten Morgen. Das Land Burgenland hat an der Klinik Oberwart, wie berichtet, eine neue Abteilung für Herzchirurgie eingerichtet. Das Gesundheitsministerium und die ÖGK haben das nicht mitgetragen, sehen den Bedarf nicht gegeben und gehen rechtlich dagegen vor. Jetzt hat das Landesverwaltungsgericht den Genehmigungsbescheid des Landes wegen formaler Fehler aufgehoben. Das Land hält aber dennoch weiter an der Herzchirurgie fest, wie Norbert Lehner berichtet.
3: Kritiker der Herzchirurgie in Oberwart glauben, dass die nötigen Fallzahlen nicht erreicht werden, also jene Mindestanzahl von Patienten, die es braucht, damit die Qualität der Abteilung gewährleistet bleibt. Weiters wäre das Einzugsgebiet zu klein. Gesundheitsministerium und österreichische Gesundheitskasse haben daher den Genehmigungsbescheid des Landes beeinsprucht. Das Landesverwaltungsgericht hat nun diesen Bescheid aufgehoben. Begründung: Die vom Land durchgeführte Bedarfserhebung erfülle nicht alle formalen und methodischen Kriterien. In einer ersten Reaktion kündigt das Land an, außerordentliche Revision einzulegen und aufschiebende Wirkung zu beantragen. An der Versorgung werde nicht gerüttelt, die Herzchirurgie bleibe auf Kurs, die Abteilung werde es noch geben, wenn es jene Politiker, die sie verhindern wollen, nicht mehr gibt, so Landeshauptmann Hans-Peter Doskozil, SPÖ.
2: Die Raiffeisen Landesbank baut an der Stadteinfahrt von Eisenstadt eine neue Zentrale. Das ist vor rund einem Jahr angekündigt worden. Jetzt wurden Details des Planes vorgestellt. Die Raika investiert insgesamt 55 Millionen Euro. Das Gebäude wird beim Areal des ehemaligen Kicker-Möbelhauses errichtet. Baubeginn ist in rund einem Jahr mit Fertigstellung im Jahr 2030. Der Plan zeigt ein mehrstöckiges Gebäude mit Holz und Glas umrahmt von Bäumen. Eine Photovoltaikanlage soll zusätzlich Strom liefern. Fußballlegendär Markus Kuster surft nach seiner Rückkehr in die Schweiz im Sommer auf der Erfolgswelle. Der Goalie aus Parma ist beim FC Winterthur nach der Verletzung seines Kontrahenten zuletzt als Stammtorhüter im Tor gestanden und in der zweiten Liga derzeit noch ungeschlagen, Fabian Schneider.
4: 6 Spiele, 4 Gegentore, eine Bilanz, die sich sehen lassen kann. Seit Markus Kuster wieder im Tor steht, läuft es richtig rund für den FC Winterthur. Kuster und Co. liegen aktuell auf Platz 2 und damit voll auf Kurs Richtung Aufstieg.
5: Im Endeffekt ist es so, nach der letzten Saison, wo Winterthur ja leider nicht so gut war und abgestiegen ist, dass man jetzt wieder auf jeden Fall mehr erfolgreicher ist, ob es für ganz oben reicht, wird man sehen. Aber wir sind auf jeden Fall mal super gestartet jetzt im ersten Viertel.
4: Im Sommer ist Kuster nach einem halben Jahr Zypern und einem halben Jahr ohne Verein nach Winterthur zurückgekehrt. Heimisch fühlt er sich dort schon länger. Zwischen 2023 und 2025 war er schon einmal in Winterthur und kennt den Verein bestens. Eine Aufbruchsstimmung wie jetzt hat aber auch er dort noch nicht erlebt.
5: Wir spielen guten Fußball, wir sind defensiv stabil, schießen viele Tore. Vor allem zu Hause haben wir ausverkauftes Haus, vor 8.000, 9.000 Leute in der zweiten Liga. Das ist schon top und mit unseren Fans. Also es macht sehr viel Spaß aktuell. Ja.
4: Bis 2028 hat Kuster bei Winterthur Vertrag. Eine Rückkehr nach Österreich wird bis dahin wohl kein Thema.
2: Und bei uns geht es jetzt weiter mit den Wetteraussichten.
6: Es wird ein herrlicher Spätsommer- oder Frühherbsttag bei uns im Burgenland mit viel Sonnenschein und 20 bis 25 Grad. Momentan noch recht frische Frühwerte. 9 Grad hat es nur in Rudersdorf, 11 sind es in Großpetersdorf, 12 in Wallern und in Neckenmarkt, 13 Grad hat es jetzt in Wimpersing, aber da geht schon bald rauf mit den Temperaturen.
0: Und dann sind wir da noch bei Ihnen im Auto unterwegs mit dem Radio Burgenland Verkehrsservice. Im Burgenland kommen Sie überall ohne Probleme voran, allerdings im Frühverkehr in Niederösterreich brauchen Sie viel Geduld. Ein Plus von 30 Minuten haben Sie da auf der A4 Ostautobahn Richtung Wien ab dem Flughafen. Ebenso länger dauert es auch noch in Wien.
6: Über eine Stunde Ihr Zeitverlust momentan auf der A2 und der Tangente Richtung Kagran. Vom Industriezentrum Süd bis zum Knoten Prater, das ist ein wirklich ordentliches Stück. Die Unfallstelle auf der Praterbrücke ist mittlerweile geräumt, aber der Stau löst sich jetzt einmal kaum auf im Frühverkehr. Ein Plus von 15 Minuten haben Sie auch auf der Tangente Richtung Graz, zwischen Hirschstetten und dem Knoten Prater. Auf der Seitenhafenstraße und der Alberner Hafenzufahrtsstraße gibt es umfangreichen Stau nach einem Unfall bei der Hafenbrücke. Da brauchen Sie ca. 20 Minuten länger und es staut auch noch auf der Nordbrücke statt einwärts und auf allen Zufahrten, auf der A22 Richtung Tangente ab der Reichsbrücke, am inneren Gürtel ab der Burggasse und auf der Breitenfurter Straße statt einwärts vor der Altmannsdorfer Straße.
0: Kommen Sie gut und sicher durch diesen Dienstag.
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0: Und passend zum herbstlich sonnigen Septembertag, wie könnte es besser sein?
6: September.
0: Wind, Earth and Fire. Schönes Aufstehen am Dienstag.
6: Morgen.

0: Das Radl wird gestohlen oder vielleicht sogar das Auto, das war schon sehr wild. Aber dieses Gefährt, das muss man mal fladern.
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2: Thomas Morgenstern ist tatsächlich sein Hubschrauber gestohlen
0: worden.
2: Mitten in der Nacht auf einem Hangar in Mauterndorf in Salzburg. 600.000 Euro ist der Wert.
0: Das ist wirklich unfassbar. Bisher keine Spur von den Tätern. Die sind voll getankt mit dem Hubschrauber abgehoben. Und der Morgi bittet natürlich jetzt um Hinweise. Mhm. Also vielleicht haben die Diebe ja Kurs aufs Burgenland aufgenommen.
2: Na, hoffentlich nicht.
0: Angeblich ist er irgendwo über Kroatien dann verschwunden vom Radar. Also er nimmt auf jeden Fall wieder Kurs in Richtung Song Contest.
2: Er ist verantwortlich für eine der größten Song-Contest-Erfolge. Ralf Siegel hat 1979 die deutsche Popband Genghis Khan auf Platz 4 gebracht und 3 Jahre später sogar Nicole zum Sieg verholfen.
0: Ein bisschen Frieden. So schön, 1982, ein bisschen Frieden hat Ralf Siegel komponiert, Nicole dann eben gesungen beim Song Contest gewonnen. Sind nicht die einzigen Werke vom Ralf Siegel, aber bestimmt seine erfolgreichsten.
2: Ja, und jetzt mehr als 30 Jahre später verkündet der Star-Komponist, dass er an einer neuen Song Contest-Nummer arbeitet, wieder mit der Band Genghis Khan.
0: Wahnsinn, da könnte es eine große Überraschung geben beim Song Contest nächstes Jahr in Bulgarien. Und noch ein Megastar meldet sich zurück.
2: Und zwar der legendäre Rod Stewart. Er kündigt mit einem witzigen Instagram-Video seine letzte Tour an, die gibt es 2027 dann. Ist Schluss, so sagt er.
0: Angeblich. Also genauso wie es bei den Stones dann Schluss war. Ja, ist immer dann Schluss bei den Künstlern und dann touren sie noch jahrelang durch.
2: Jetzt freuen wir uns einmal.
0: Österreich-Termin gibt es keinen, aber bei uns gibt es ihn sowieso immer auf Radio Burgenland.

0: Der legendäre Rod Stewart bringt uns rein in diesen Dienstag um kurz nach 8:45 auf Radio Burgenland. Und da geht er sich ja schon noch aus, oder? Sprung ins kalte
1: Vielleicht
0: Wasser.
1: Jetzt um kurz nach 8:45, Corinna, aber am Nachmittag, ja, es werden wieder 25 Grad heute im Burgenland.
0: Okay, schon,
1: gibt schon noch einige, die den Pool mit viel Wasser gefüllt haben und baden gehen, so wie der Heinrich Seper zum Beispiel. Der lässt den Pool auf jeden Fall noch bis Mitte Oktober stehen. Vorbereitung fürs Eisbaden, hat uns per WhatsApp geschrieben.
0: Fein.
1: Wir sind auch sehr gespannt, wie Sie das so handhaben. Gehen Sie noch schwimmen jetzt an diesen goldenen Herbsttagen in dieser Woche? 026 82 646 00. Freuen uns sehr auf Ihre Nachrichten, sehr gespannt, wie Sie diese Tage verbringen.
0: Da gibt es ja auch vielleicht dann ein Foto dazu aus dem Pool oder aus dem Bad.
1: Ja, der Heinrich hat uns da tatsächlich ein Foto, beide Daumen nach oben, schaut sehr genüsslich aus.
0: Nur die Horten kommen in den Garten,
1: gell? Das Wasser ist wirklich schon kalt.

0: der junge Austropop. Julien Le Play versüßt uns den Kaffee und den Tee in der Früh. Schön, dass Sie mit Radio Burgenland in den Dienstag starten.
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2: Don't stop believing.
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3: Ja,

0: Believing, so hört sich's an auf Radio Burgenland am Dienstagmorgen. Das ist Journey um kurz vor neun.
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0: Es ist kurz vor 9.
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2: In Myanmar in Südostasien sind bei einem schweren Luftangriff der Armee auf einen Markt und eine Brücke im Westen des Landes rund 50 Menschen getötet und Dutzende verletzt worden. Viele von ihnen schwer, wie Matthias Humpelstetter berichtet.
3: Dunkle Rauchwolken, Feuer und Chaos, dort wo gerade noch ein Markt gestanden ist. Sie habe gesehen, wie Menschen bei lebendigem Leib verbrannt seien, erzählt Kim Yin-Jai. Kang Nu hat eine Schwester, die auf dem Markt Obst verkauft hat. Nachdem die Bomben gefallen seien, sei sie zum Markt gelaufen. Weder den Markt noch ihre Schwester gebe es noch, sagt Kang Nu. Im Teilstaat Rakhine, wo der sogenannte India Market gestern noch gestanden ist, kämpft die ethnische Rebellengruppe Arakan Army seit Jahren gegen das Militär. Die Region ist weitgehend vom Rest des Landes abgeschnitten. Die Militärregierung hat sich zu dem Angriff bisher nicht geäußert. Menschenrechtsorganisationen werfen ihr schon lange vor, Schulen, Krankenhäuser, Märkte und Wohngebiete anzugreifen.
2: In Myanmar tobt seit dem Militärputsch vor 5 Jahren ein Bürgerkrieg zwischen der Armee und Rebellengruppen. Dabei kommt es auch immer wieder zu Angriffen auf Zivilisten. Der britische Premierminister Andy Burnham hält heute seine mit Spannung erwartete Parteitagsrede bei der Labour-Konferenz in Liverpool. Erwartet wird, dass Burnham seine Visionen und Pläne etwa zum sozialen Wohnbau und zur Pflegereform präsentieren wird. Die Vorhaben könnten jedoch schnell an finanzielle Grenzen stoßen, wie Beobachter vermuten. Die Rede des Parteichefs gilt jedenfalls als erste große Bewährungsprobe für den Premier. In Innsbruck musste in der Früh die Halle des Hauptbahnhofes geräumt werden, nachdem offenbar Kühlmittel bei Bauarbeiten in einem Lebensmittelgeschäft im Untergeschoss ausgetreten war. Seit einer Stunde steht die Berufsfeuerwehr im Großeinsatz. Und jetzt zum Fußball. Bevor das österreichische Fußballnationalteam morgen zum Nations League-Spiel nach Irland aufbricht, gibt es im Kader von Teamchef Ralf Rangnick reichlich Bewegung, Gerhard Pohaska.
4: Ja, da gibt's zum Beispiel frischen Wind von Conny Leimer, der nach seiner Adduktorenverletzung zurück ist.
5: Ich freue mich, dass ich wieder dabei bin, dass ich der Mannschaft helfen kann, auf und neben dem Platz.
4: Und sollte der Bayern-Legionär am Donnerstag in Dublin spielen, dann wird er wohl die Mannschaft als Kapitän aufs Feld führen. Ein Team, das ihm beim Zuschauen zuletzt viel Freude bereitet hat.
5: Sehr gelungener Start mit einer sehr guten Intensität, mit einem sehr guten erkennbaren Spielstil, wie wir da Fußball spielen wollen. Und ich glaube, das hat uns immer ausgezeichnet.
4: Allerdings gibt's heute früh auch unerfreuliche Nachrichten für Ralf Rangnick. Paul Wanner und Nikolas Veratschnik fallen nämlich verletzt aus. Wanner leidet an einer Verletzung der linken Fußsohle. Veratschnik hat sich am rechten Knie verletzt. Dazu sind Zawiszycki und Markovic zum Unter-21-Team abgereist.
2: Berichter Gerhard Pohaska, das waren die Nachrichten mit Andreas Lechner. Das Wetter.
6: Es geht heute überall in Richtung Sonnenschein, auch dort, wo sich jetzt noch Nebelfelder halten. Die Sonne scheint heute allerdings nicht ganz ungetrübt, doch ein paar hohe, dünne Wolken sind dabei. Am Nachmittag kommen dann über den Bergen ein paar Quellwolken dazu. Die Temperaturen steigen jedenfalls kräftig mit der Sonne auf 19 bis 27 Grad und von Oberösterreich bis zum Burgenland wird der Wind im Tagesverlauf lebhaft bis stark mit Böen zwischen 30 und 70 Kilometer pro Stunde. So viel zum Wetter von Daniel Zeilinger.
7: Und wir schauen noch auf die Straßen. 9:03 ist es. In Niederösterreich dauert es noch 30 Minuten länger auf der A4 der Ostautobahn und zwar Richtung Wien ab dem Flughafen. In Wien selber, da ist noch einiges los. 15 Minuten länger auf der Tangente Richtung Graz zwischen Hirschstetten und dem Knoten Prater. 45 Minuten Zeitverlust auf der A2 und Tangente Richtung Hagran von Wiener Neudorf bis zum Knoten Prater. Stau weiters auf der Nordbrücke stadteinwärts und auf den Zufahrten am inneren Gürtel ab der Burggasse. Auf der Triesterstraße stadteinwärts gibt es Stau vor dem Marzleinsdorfer Platz, auf der Favoritenstraße stadteinwärts und auf der Prinz-Eugen-Straße stadteinwärts. Und auf der Seitenhafenstraße Stau nach einem Unfall bei der Hafenbrücke. Hier dauert es 20 Minuten länger. Da brauchen Sie viel Geduld. Die wünsche ich Ihnen. Gute Fahrt.
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7: Wenn es halt im Auto länger dauert, dann sage ich, einfach die Musik lauter drehen. Hier kommen Ihre Lieblingshits und der beste Austropop.
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7: Steffi Berger gibt's gleich. Ich wünsche einen feinen Vormittag mit Radio Burgenland. Wir starten die Stunde mit Ricky Nelson. Schönen Dienstag.

0: Billy Joel, Ihre Lieblingshits hier bei Radio Burgenland. Schönen Dienstag. Man kennt ja die schwimmenden Schweine, oder? Die da so gemütlich im Meer schwimmen in Kuba. Aber kennen Sie die surfenden Hippos, die surfenden Nilpferde? Dort in Gabun, in Zentralafrika, wo der Regenwald auf den wilden Atlantik trifft.
1: Flusspferde, Sinnbild der großen Flüsse des afrikanischen Kontinents. In den Lagunen des Luango-Nationalparks führen sie ein anderes Leben. Ihr Rhythmus bewegt sich zwischen Wald und Meer. Die meiste Zeit treiben sie still im Wasser. Wie Inseln in einem See aus Grün.
0: Die Flusspferde sind übrigens nicht die einzigen, die sich da langsam durchsurfen am Strand der Dschungeltiere. So heißt das heutige Universum. 20.15 Uhr, ORF 2. Und wir surfen ein bisschen weiter noch mit den Beach Boys.

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Der beste Austropop hier bei Radio Burgenland, Christina Stürmer, ich lebe. Das weckt wirklich die Lebensgeister. Erstens unsere Musik, oder? Und dieses Traumwetter im Burgenland. Aktuell wolkenlos verbreitet und Werte zwischen 12 und 15 Grad. Da geht noch mehr. Gleich mehr vom Wetter hier um 12:30.

0: Michael Jackson für Ihren Vormittag. 9.30 Uhr ist es, 9:30. Hier sind die Infos aus dem Burgenland.
1: Mit Mario Kanic, schönen Vormittag. Die Raiffeisen Landesbank baut an der Stadteinfahrt von Eisenstadt eine neue Zentrale. Das ist vor rund einem Jahr angekündigt worden. Jetzt wurden Details des Planes vorgestellt. Die Raika investiert 55 Millionen Euro. Das Gebäude wird beim Areal des ehemaligen Kieker Möbelhauses errichtet. Baubeginn ist in rund einem Jahr. Mit der Fertigstellung wird bis 2030 gerechnet. In Zurndorf wird künftig mehr für den Naturschutz getan. Rund 6 Hektar Gemeindefläche werden da ab sofort naturnah gepflegt und nur noch höchstens zweimal im Jahr gemäht. Damit entstehen neu geschützte Lebensräume für Pflanzen und Tiere in der Gemeinde. Und bei der österreichischen Meisterschaft im Finn-Slalom-Windsurfen hat sich der 24-jährige Max Hieber aus Neusiedl am See erstmals den Staatsmeisterschaftstitel geholt. Die Meisterschaft besteht aus insgesamt 4 Events, bei denen die Punkte dann am Ende zusammengezählt werden, darunter auch das Beach-and-Surf-Festival in Neusiedl am See. Nachdem beim letzten Bewerb jetzt wegen zu wenig Wind keine Rennen mehr ausgetragen werden konnten, steht Hieber nun als Sieger fest. Und bei uns folgt jetzt der Blick auf das Wetter.
0: Sonnenschein pur. Gut, ich meine, das sind wir eh gewöhnt. Im Sommer hatten wir auch ganz viel Sonnenschein. Aber der Unterschied ist, jetzt kann man auch draußen sein. Jetzt hält man die Sonne auch aus bei diesen wunderbaren Temperaturen. Am Nachmittag erreichen wir 20 bis 25 Grad. Dazu gibt es auch ein bisschen Wind, Südostwind und kaum eine Wolke zu sehen. Morgen am Mittwoch wird sich daran kaum was ändern. Die ganze Woche schaut eigentlich traumhaft aus. Alles, was Sie draußen tun wollen, wird von der Sonne bestrahlt. 9 Uhr und gleich 32 Minuten. Was tut sich auf den Straßen? Im Burgenland kommen Sie gut voran. Niederösterreich 30 Minuten länger dauert es auf der A4 der Ostautobahn Richtung Wien ab dem Flughafen. Und in Wien ist immer noch einiges los. Es dauert länger auf der Seitenhafenstraße. Da gibt es Stau nach einem Unfall bei der Hafenbrücke, 15 Minuten mehr. 15 Minuten länger sind es auch Richtung Kagran auf der Tangente von Inzersdorf bis zum Knoten Prater. Stau gibt es immer noch am inneren Gürtel ab der Burggasse auf der Triesterstraße stadteinwärts vor dem Matzleinsdorfer Platz, auf der Favoritenstraße stadteinwärts und auf der Prinz-Eugen-Straße stadteinwärts. Gute Fahrt.
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0: Einfach nur schön, die Hollies für ihren Vormittag am Dienstag.
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0: Der burgenländische Autor Sigmund Kleindl präsentiert seinen neuen Roman Tod lieben heute um 18 Uhr im Pongratshaus in Eisenstadt. Einen Benefizabend für Brustkrebsaufklärung morgen im Schloss Esterhazy. Dazu erstrahlt das Schloss im Rosalicht der Hoffnung. Der Abend mit Musik, Podiumsgespräch und Kulinarik geht morgen los um 17.30 Uhr. Die Bestsellerautorin Martina Parker kann man live erleben bei der Lesung Herbstwortlieder am Freitag im Rathaussaal in Pinkerfeld. Begleitet wird sie dabei von der Musikgruppe Paco. Ein Konzert mit dem Trio Lepschi gibt's zu erleben im Rahmen der Konzertreihe Interchange 26 und zwar am Freitag um 20 Uhr im Dorfgasthaus Naturkuchel Wirtshaus.
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1: Im Studio Andreas Lechner. In Frankreich sind bei gewaltsamen Protesten an Schulen Dutzende Menschen verletzt worden. Mehr als 160 Personen sind zudem festgenommen worden. Demonstriert wurde an Schulen in mehreren Städten gegen die schlechte Ausstattung von Bildungseinrichtungen, wie Matthias Humpelstetter berichtet.
2: Überfüllte Klassen und Stundenpläne, fehlende Mittel und Lehrkräfte. So der Vorwurf der Schülerinnen und Schüler an den sogenannten Lycées, den weiterführenden Schulen in Frankreich. An rund 180 Schulen soll es Protest gegeben haben. Vor allem in Schulbezirken vor Paris, aber auch in Städten wie Lille, Lyon und Nizza. Die Bilanz: 12 verletzte Sicherheitskräfte, 8 verletzte Lehrerinnen und Lehrer, mehr als 10 verletzte Schülerinnen und Schüler. Keine Forderungen habe es da gegeben, sondern oft Gewalt in Reinform, behauptet Frankreichs Innenminister Nunez. Auch Frankreichs Premier Le Cornu warnt vor einer Eskalation. Am heutigen Dienstag sollen die Proteste weitergehen. Auf dem Plan steht zudem ein nationaler Streiktag im öffentlichen Dienst.
1: In einer halben Stunde beginnt in der Maria-Theresien-Kaserne in Wien die Kommandoübergabe an der Spitze des Bundesheeres. Generalleutnant Harald Wodosek wird die Funktion von Generalstabschef Rudolf Striedinger übernehmen, der mit einer feierlichen Zeremonie in den Ruhestand verabschiedet wird. Neben Verteidigungsministerin Claudia Tanner wird auch Bundeskanzler Christian Stocker am Festakt beiwohnen. Missbrauch durch KI-generierte und damit gefälschte Nacktbilder sind ein wachsendes Problem für Politikerinnen, denn Frauen in der Politik sind um ein Vielfaches öfter betroffen als Männer. Auch die österreichische EU-Abgeordnete Lena Schilling von den Grünen wurde zum Opfer, berichtet in Brüssel Verena Sophie Meyer.
3: Von 138 Politikerinnen sind sexualisierte KI-Deepfakes gefunden worden. Das zeigt der erste Teil einer EU-weiten Untersuchung. Auch die österreichische EU-Abgeordnete Lena Schilling ist betroffen.
4: Es ist zuerst ein Schock, weil man auf einmal Nacktbilder von sich anschaut, die man nie gemacht hat. Und man denkt sich, was mache ich denn jetzt? Und dann bin ich aber wütend geworden.
3: Wissenschaftler sehen darin ein Problem für die Demokratie. In den meisten Fällen sei es das Ziel, Frauen einzuschüchtern. Das macht auch der grünen Politikerin Lena Schilling Sorgen.
4: Wir haben doch ein demokratiepolitisches Problem. Wenn junge Frauen sich Sorgen machen, in der Öffentlichkeit was zu sagen, weil die Angst haben, digitaler Gewalt ausgesetzt zu werden.
3: In der EU tritt am 2. Dezember ein Nudifier-Verbot in Kraft. KI-Systeme, die Personen gegen ihren Willen virtuell ausziehen, sind dann verboten. Die zuständige Durchsetzungsbehörde in Österreich gibt es allerdings noch nicht.
1: Der Hurrikan Polo hat die mexikanische Halbinsel Niederkalifornien erreicht. Mit anhaltenden Windgeschwindigkeiten von rund 175 Kilometern pro Stunde ist der Sturm auf Land getroffen, wie der mexikanische Wetterdienst mitgeteilt hat. Zuvor hatten die Behörden die Bevölkerung wegen lebensbedrohlichen Winden, Sturzfluten und heftigen Regenfällen aufgerufen, sich in Sicherheit zu bringen. Das waren die Nachrichten mit Andreas Lechner. Das Wetter.
5: Die Sonne scheint heute in vielen Landesteilen durchgehend, von der Früh bis zum Abend. Nebel oder Hochnebel halten sich jetzt aber noch teilweise im Bergland und in Unterkärnten. Diese Nebelfelder lösen sich bis Mittag auf. Auch hier wird es heute noch sonnig. Die Temperaturen steigen auf 19 bis 27 Grad. Die 27 sind etwa im Walgau und im Inntal möglich. Von Oberösterreich bis zum Burgenland wird der Wind im Tagesverlauf heute noch lebhaft bis stark. Morgen der Mittwoch wird wieder sonnig und warm. Nach Osten hin bleibt es windig. So viel zum Wetter von Daniel Zeinlinger.
6: Na, schauen wir noch, was sich auf den Straßen tut. In Wien war ja unglaublich viel los noch vor einer Stunde. Aber jetzt ist es besser geworden. Es dauert immer noch 15 Minuten länger auf der Tangente Richtung Kagran von Inzersdorf bis zum Knoten Prater. Staut auch noch auf der Favoritenstraße stadteinwärts. Und auf der Seitenhafenstraße bei der Hafenbrücke steht immer noch ein kaputter LKW. Daher staut es hier. Es dauert eine Viertelstunde länger. Genauso auf der Alberner Hafenzufahrtsstraße. Und in Niederösterreich nach wie vor ein Problem auf der A4. Der Ostautobahn Richtung Wien, da dauert es 10 Minuten länger, ab dem Knoten Schwechat.
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6: Hier gibt es gleich Hubert von Geusern Gas und das ist Tom Petty. Ihre Lieblingshits für den Vormittag.

0: Ihre Lieblingshits hier bei Radio Burgenland. Frankie Miller war das. Bei mir ist er noch gar nicht so lang her. Ganz ehrlich gesagt, der letzte Schweinsbraten, den habe ich tatsächlich im Burgenland verzehrt am Wochenende. Und was muss sein bei Schweinsbraten? Natürlich Kümmel. Ja, gehört zu unseren traditionellen Gewürzen für die deftige Küche. Und der tut richtig gut, der gute Kümmel.
1: Er wirkt einfach beruhigend. Natürlich ist er bekannt dafür, dass er die Verdauung anregt. Deshalb auch wird er in schweren Speisen auf der ganzen Welt in unterschiedlichsten Gerichten verwendet. Ein probates Mittel bei Bauchschmerzen.
0: Also damit die erst gar nicht kommen, die Bauchschmerzen. Wir feiern den Kümmel und auch gerade für all die, die sagen, Kümmel brauche ich nicht. Naja, vielleicht ändern sie noch ihre Meinung in den nächsten Minuten. Mehr vom Kümmel in ein paar Minuten, nämlich in 7 Minuten. Zuvor gibt's noch den guten Reinhard Fendrich und London Beat. Einen schönen Vormittag.

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0: 10.22 Uhr, schönen Vormittag.
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0: Salz, Pfeffer, Paprika, was braucht man noch für die traditionelle ostösterreichische Küche? Natürlich Kümmel. Darf nicht fehlen, am besten im Ganzen. Frische Mörser gerieben, da kommen die Aromastoffe am besten zur Geltung. Und da fallen wir dann auch um die heilsame Wirkung nicht um. Einige werden die Nase rümpfen, die Anti-Kümmel-Fraktion, ja, ich gehe auch ein bisschen dazu, auch Nicole Aigner und die Kräuterhexe Uschi Zizelitsch, wir mögen ihn nicht so besonders, aber er ist halt so gesund.
2: So, und jetzt komme ich auch zu einem Tipp, wo ich ihn gar nicht essen muss. Ich kann nämlich so ein kleines Sackerl mit Kümmelsamen füllen, da brauche ich schon eine Tasse. Ja, Tasse. Und die kann ich aber dann mischen mit, ich nehme jetzt einmal Dinkelkörner und mache mir so ein Polsterl. Und das lege ich ins Backrohr und wärme es langsam an und vorsichtig. Und dann lege ich mir das auf den Bauch. Mein Gott, das entspannt. Und es wirkt auch bei Kindern gut und es hat auch so eine tröstende Eigenschaft. Und das kann ich auf jeden Fall empfehlen, wenn man ihn nicht als Tee trinken möchte, wenn man ihn nicht als Tinktur einnehmen möchte. Das alles ist wunderbar bei Blähungen, wenn man Krämpfe hat.
3: Und dann gibt es noch die Möglichkeit, den Kümmel, den gewöhnlichen Kümmel, als Öl zu verwenden.
2: Ja, wobei, dann nehme ich die fast noch grünen Samen und die lege ich dann in Olivenöl zum Beispiel ein, schon 2-3 Wochen. Und dann haben diese grünen Kümmelsamen die Möglichkeit, ihre Eigenschaften in das Olivenöl abzugeben. Vorher bitte immer anquetschen, das ist ganz wichtig. Und dann kann ich dieses Öl zum Einreiben verwenden. Das hilft jetzt wie gut bei Husten, Bronchitis und sogar bei Rippenfellentzündungen.
0: Auf soundwave.at gibt es Tipps und Rezepte rund um die große Familie der Kümmelgewürze. Vielleicht kommen wir doch noch alle auf den Geschmack.
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0: Es ist 10.30 Uhr, halb elf, Zeit für die Nachrichten aus dem Burgenland.
1: Mit Mario Kanitz, schönen Vormittag. Ein Pensionist aus dem Bezirk Jennersdorf ist während eines Fischerausflugs in Spanien tragisch verunglückt. Das berichtet heute die Kronenzeitung. Der Mann war mit einer Anglerrunde in der Nacht auf dem spanischen Fluss Ebro unterwegs, als er aus bisher ungeklärter Ursache vom Boot stürzte und von der Strömung mitgerissen wurde. Der Burgenländer wurde erst Stunden später gefunden. Für ihn kam jede Hilfe zu spät. Der Masterstudiengang European Studies an der Hochschule Burgenland hat mit Christoph Breinschmidt jetzt einen neuen Leiter. Der 39-Jährige hat den Studiengang einst selbst absolviert und war zuletzt als Lehrender und Berater für EU-Projekte tätig. Er will künftig vor allem Praxisnähe und internationale Vernetzung des Studiums ausbauen. Und 58 Absolventinnen und Absolventen der Josef Haydn Privathochschule haben jetzt vor kurzem ihr Studium erfolgreich abgeschlossen. Rektor Gerhard Krammer und Geschäftsführer Michael Gerbaf-Sitz gratulierten den Nachwuchsmusikern aus aller Welt. Sie würden damit die musikalische Tradition am Wirkungsort Josef Haydns fortsetzen, so die JHP. Und bei uns folgt jetzt der Blick auf das Wetter.
0: Der freut ganz viele. Strahlend blauer Himmel, ein paar Wölkchen dazu, ein bisschen frischer Wind noch und Höchstwerte heute Nachmittag zwischen 20 und 25 Grad. Das hebt die Lebensgeister. Morgen am Mittwoch wird sich da wenig ändern dran. Die Höchstwerte wieder bis 25 Grad und ganz viel Sonne. 10.32 Uhr ist es. Wir schauen dann noch auf die Straßen. Die Situation in Wien hat sich jetzt deutlich verbessert, aber es gibt immer noch was zu meckern. 10 Minuten länger brauchen Sie auf der Tangente Richtung Kagran von Inzersdorf bis zum Knoten Prater. Auf der Seitenhafenstraße bei der Hafenbrücke, da ist immer noch ein kaputter LKW. Hier staut es, hier dauert es eine Viertelstunde länger und es staut auch noch auf der Prinz-Eugen-Straße stadteinwärts. Wir halten Sie jedenfalls am Laufenden.
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Ihre Lieblingshits hier bei Radio Burgenland mit ABBA am Dienstagvormittag. Vielleicht kennen Sie das auch. Manchmal gefällt uns nicht so richtig, was wir da im Spiegel sehen. Manchmal fühlt man sich einfach nicht wohl in seiner Haut. Da kann man schon einmal einen Booster brauchen für Selbstbewusstsein. Besonders gilt das natürlich für Frauen, die an Krebs erkrankt sind. Für die gibt es seit einigen Jahren Feel Again. Mit Make-up-Kursen, mit Fotoshootings, mit Wohlfühl-Nachmittagen. Die Gründerin von diesem Verein, die ist gleich bei uns zu Gast in Mahlzeit Burgenland, Katharina Flieger aus Neufeld an der Leiter, ab 11 in Mahlzeit. 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
1: Im Studio Andreas Lechner. Die Vorstandsetagen der börsennotierten Firmen in Österreich sind immer noch männlich dominiert. Langsam aber doch gibt es aber immer mehr weibliche Vorstände, wie eine neue Untersuchung zeigt. Michael Fröschl mit den Einzelheiten.
2: In den Vorständen der börsennotierten Unternehmen in Österreich sitzen wenige Frauen, aber so viele wie noch nie, ergibt eine Erhebung der Beratungsfirma EY. Von 190 Vorstandsposten der im Wiener Börseindex gelisteten Firmen sind 161 von Männern und 29 von Frauen besetzt. Damit liegt der Frauenanteil bei 15,3%. Anfang des Jahres war er mit 14,4% noch etwas geringer. Die Zahl der weiblichen Vorstände steigt also langsam und mit Emma Delaney an der Spitze der teilstaatlichen OMV gibt es immerhin wieder eine Vorstandschefin, aber von den 55 untersuchten Firmen haben 30 keine einzige Frau im Vorstand sitzen, erklärt EY. Anders ist das bei den Aufsichtsräten. Hier gilt eine gesetzliche Frauenquote. Jedes dritte Mandat ist weiblich besetzt.
1: In ganz Europa hat eine groß angelegte Razzia wegen des Verdachts auf millionenfachen Betrug mit online verkauften Handys stattgefunden, darunter auch in Österreich und Deutschland. Der Schaden für Verbraucher beträgt schätzungsweise 300 Millionen Euro, wie die Europäische Staatsanwaltschaft in Luxemburg mitgeteilt hat. Den Betroffenen seien aus gebrauchten Teilen zusammengesetzte Geräte über das Internet als Neuware verkauft worden, wie es heißt. Nach dem mutmaßlich vereitelten Terroranschlag unweit des britischen Militärflugplatzes Fairford sind die 5 Festgenommenen gegen Kaution freigelassen worden. Die Ermittlungen seien damit jedoch noch nicht abgeschlossen, teilte die Polizei mit. Gegen die Männer im Alter zwischen 23 und 25 Jahren werde aber weiterhin eben ermittelt, berichtet Matthias Humpelstetter.
3: 5 Briten festgenommen, Verdacht auf Sprengstoffdelikte und Terror. Aber nach umfangreichen Befragungen und Ermittlungen seien die Männer inzwischen freigelassen worden, erklärt die britische Antiterrorpolizei. Betont aber, gegen die Männer werde weiter ermittelt und sie unterliegen strengen Auflagen zu ihrem Aufenthaltsort und ihren Kontakten zu anderen Personen. US-Außenminister Marco Rubio zeigt sich weit überzeugt, dass ein Staat hinter dem mutmaßlich geplanten Anschlag steckt. Zurückhaltend dagegen der britische Verteidigungsminister. Es sei zu früh, die Sache jemandem zuzuordnen. In den Medien wird über eine Involvierung des Iran spekuliert. Die 5 Männer waren nahe einer britischen Luftwaffenbasis festgenommen worden, die auch von der US-Armee im Krieg gegen den Iran genutzt wird.
1: Bei einem Brand in einer Feuerwerksfabrik in der russischen Region Jaroslawl, rund 300 Kilometer nordöstlich von Moskau, sind mindestens 14 Menschen ums Leben gekommen. Die Ortschaft Kubrinsk, in der sich das Unglück ereignet hatte, musste vom Stromnetz getrennt werden. Die Geschäfte wurden geschlossen. Wie es heißt, mehr als 100 Einsatzkräfte waren mehrere Stunden mit den Löscharbeiten beschäftigt. Die Brandursache ist noch unklar. Das waren die Nachrichten mit Andreas Lechner. Das Wetter.
4: Noch halten sich Nebel oder Hochnebel in einigen Regionen, und zwar im Bereich von Osttirol bis zum oberen Murtal. Diese Nebelfelder werden aber langsam weniger in den nächsten Stunden. Auch hier kommt nach und nach zeitweise die Sonne durch. Abseits davon ist es bereits seit der Früh sonnig. Die Temperaturen steigen heute noch auf 19 bis 27 Grad und der Wind von Oberösterreich bis zum Burgenland wird lebhaft bis stark in den nächsten Stunden. Morgen, der Mittwoch, wird wieder überwiegend sonnig und warm und auch der Wind im Osten bleibt. So viel zum Wetter von Daniel Zeilinger.
5: Es ist gleich 11:04 und wir schauen noch auf die Straßen in Wien. Der Handelsquai ist bei der Floridsdorfer Brücke in beiden Richtungen nach einem Unfall gesperrt. Ausweichen geht über die A22. Und nach wie vor ein Problem auf der Seitenhafenstraße bei der Hafenbrücke. Da steht immer noch ein kaputter LKW. Es staut und dauert etwa 15 Minuten länger. Genauso auf der Alberner Hafenzufahrtsstraße. Gute Fahrt.
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5: Sich nach einer Krankheit endlich wieder wohlfühlen, nach einer überstandenen Chemo wieder die Lebensgeister spüren, sich wieder attraktiv und weiblich fühlen, das Frauen zu ermöglichen, ist ihr ein großes Herzensanliegen. Mit Make-up-Coaching, Fotoshootings, Wohlfühl-Nachmittagen bei Feel Again. Unsere Gästin hat vor 8 Jahren schon diesen wunderbaren gemeinnützigen Verein gegründet. Mittlerweile gibt es 60 Veranstaltungen im Jahr und das in mehreren Bundesländern. Katharina Flieger ist bei mir zu Gast. Ich freue mich sehr. Hallo.
7: Hallo, ich freue mich auch sehr. Vielen Dank für die Einladung.
5: Wir freuen uns. Wir freuen uns auch auf Spaghetti Carbonara. Geht immer, oder?
7: Geht immer. Alles Ungesunde, Fettige. Ist immer gut, oder?
5: In diesem Sinne, Mahlzeit Burgenland.

0: Schönen Vormittag am Dienstag. Die Make-up-Artistin und Gründerin von Feel Again, Katharina Flieger, ist heute bei uns in Mahlzeit Burgenland zu Gast. Katharina aus Neufeld an der Leiter, nicht so weit nach Eisenstadt zu uns gekommen. Weißt du, was ich mal gedacht habe? Bei diesem herrlichen Wetter, der September, oder? Der war ja ein Traum bis jetzt. Und mir hat es richtig leid getan, dass man eigentlich nicht mehr schwimmen gehen kann in den diversen Bädern. Wie ist das am Neufelder? Sie wart hier jetzt dort?
1: Also ich gehe bei den Temperaturen nicht mehr schwimmen, bei mir muss das Wasser immer Badewannentemperatur haben, aber es gibt tatsächlich Menschen, die noch schwimmen gehen, soll ja auch sehr gesund sein, umso kälter, umso besser, aber ich selber, also das ist nichts für mich.
0: Bei dir ist doch besser das Baden in der Hochsaison sozusagen,
1: richtig.
0: Bei 40
1: Wobei
0: Grad.
1: Jetzt ist es halt spannend, weil kaum Leute da sind und das liebe ich dann schon sehr. Ne? Du bist mehr oder weniger allein am See, aber ins Wasser gehe ich halt nicht mehr, weil du frierst ja ein. Ne?
0: Ja, aber einfach nur dort sein ist
1: richtig,
0: auch wunderbar.
1: Richtig, einfach nur
0: oder?
1: Dort sein und aufs Wasser schauen hat total was Beruhigendes auch, finde ich.
0: Ja, ja. Beruhigend ist nicht schlecht. Ich glaube, du hast ein aufregendes Leben, du hast viel zu tun. Du bist die Gründerin von Feel Again. Du hast ja vor 8 Jahren diesen gemeinnützigen Verein gegründet. Da geht es darum, dass man Frauen, die an Krebs erkrankt sind, wirklich was Gutes tun will. Und du bist ja gelernte Make-up-Artistin, kann man schon sagen. Ne? Du machst es aber nicht mehr beruflich.
1: Nein, mache ich nicht mehr beruflich mittlerweile. Genau vor 8 Jahren haben die Birgit und ich den Verein gegründet. Damals eigentlich aus dem heraus, wir wollen etwas Gutes tun. Wir machen so eine Handvoll Kurse. Aber die Nachfragen waren eigentlich relativ schnell da. Auf der einen Seite sehr traurig, weil du wirklich siehst, wie viele betroffene Damen es gibt. Und wir reden hier wirklich auch von 18-jährigen Mädels, die zu uns kommen.
0: Auf der anderen Seite. Denkt man gar nicht, dass auch junge Frauen, Mädchen betroffen sind. Ne?
1: Ja, auf jeden Fall. Aber auf der anderen Seite haben wir uns natürlich sehr gefreut, weil das so gut angenommen wurde. Wir haben da ja wirklich, also ich erinnere mich oft mit der Birgit zurück, wir sind da gegangen mit den Taschen, haben geschleppt wie die Eseln und Ding.
0: Was habt ihr da geschleppt, die ganzen Utensilien?
1: Getränke, Giveaways, alles mögliche. Wir wollten einfach immer, und das ist jetzt auch noch so mit meinen Mädels, wir wollen einfach, dass die Damen ein paar schöne Stunden haben. Und ich sage immer, wir können nicht die Ängste nehmen. Wir können auch viele medizinische Fragen natürlich nicht beantworten. Aber was wir versuchen, ist, die Hand zu reichen und zu sagen, wir sind da. Ein paar Stunden kommt es zu uns, da wird gelacht, da wird geweint, da wird so viel Scheiß darf man nicht sagen, was ich nicht gerät, ja. Aber einfach die paar Stunden bist du mal nicht in diesem Alltag, in diesem Druck und diesem Stress.
0: Kommt man mal auch aus diesen Gedankenspiralen heraus, in denen man vielleicht drinnen ist. Wie so ein Wohlfühl-Nachmittag abläuft, das werden wir noch genau ergründen. Katharina Flieger ist da. Mahlzeit.

0: Das war wirklich eine gute Idee. Vor 8 Jahren Katharina Flieger, die Gründerin von Feel Again, heute bei mir zu Gast. Katharina, ihr wolltet einfach Frauen, die an Krebs erkrankt sind, schöne Stunden machen. Mit Make-up, mit, das hast du gelernt, du bist gelernte Make-up-Artistin, mit einem Fotoshooting. Da gab es dann auch einen Kalender, glaube ich, dazu mit den Fotos.
1: Genau, also der Kalender war sozusagen davor und während ich dieses Projekt damals hatte, kam die Idee und habe dann die Birgit im Internet gefunden. Wie das
0: war
1: klingt.
0: Die Co-Gründerin sozusagen?
1: Richtig, die Birgit und ich haben den Verein gegründet, genau, und habe sie im Internet gesehen und dachte, die will ich. Mhm. Habe sie dann oft angerufen, sie hat nicht abgehoben, aber jeder, der mich kennt, weiß, das ist mir wurscht, ich rufe auch 3-mal an, bis derjenige wirklich mit mir redet.
0: Ja.
1: Und wir haben uns dann ausgetauscht, habe gesagt, du, ich habe da die Idee, und sie sagt, du, ich mache gerade das Gleiche, ich habe dieselbe Idee, und so haben wir uns eigentlich gefunden.
0: Was ein Zufall. Ne? Manchmal,
1: ich glaube, das
0: gibt
1: hat so sein
0: oder?
1: Sollen. Ja, das war Schicksal, das hat so sein sollen. Und ich bin auch dankbar. Ohne der Birgit gäbe es viele gern nicht. Und mittlerweile haben wir auch eine super Freundschaft. Und was gibt es Besseres? Also ich habe nur gewonnen und Sie hoffentlich auch.
0: Man kriegt das vielleicht im Freundeskreis mit oder vielleicht auch aus eigener Betroffenheit, gerade bei Frauen, wenn einem die Haare ausgehen, wenn einem durch die Chemobehandlung die Haut einfach ganz anders wird, man verändert sich sehr auch optisch. Das kann unglaublich belastend sein. Aber wenn man dann jetzt irgendwo hingeht und wieder mal schön hergerichtet wird, also so richtig optimal, professionell, kann das wirklich was verändern für diese Frauen?
1: Ja, du, das macht mit einem ganz viel. Also zum Ersten muss ich ja sagen, nicht jede Dame schminkt sich bei uns. Es ist ja auch ganz viel, geht es ja um den Austausch, um dieses Verständnis. Mhm. Wir sitzen ja alle im selben Boot und eine Teilnehmerin hat einmal zu uns gesagt, Familie und Freunde können dich auffangen, aber verstehen wird dich nur jemand, der sowas oder sowas Ähnliches erlebt hat.
0: Und, das ist, glaube ich, ein wichtiger Punkt. Gell?
1: Genau, und Dann gibt es natürlich auch Damen, die sagen, ich möchte eben nicht, dass man sieht, dass ich krank bin. Ja? Und es gibt ja kein richtig oder falsch. Ich kann mich erinnern, wie die Birgit und ich am Anfang die ersten Kurse hatten, war es halt immer so ein Thema, er wollte die Krankheit verstecken. Und unser Ansatz ist, auch von meinen Mädels jetzt, also wir haben ja mittlerweile ein tolles Team, dass jeder das selber entscheiden darf. Jeder darf entscheiden, wie gehe ich mit der Krankheit um.
0: Ja, man schminkt sich ja auch als Frau, wenn man Krankheit hat,
1: ja, und manche schminken sich
0: hat, oder?
1: Nicht. Ja, und das geht ja keinem was an, wie man das macht.
0: Das darf jede Frau für sich entscheiden,
1: richtig,
0: so wie sie möchte.
1: So wie sie möchte. Und das macht dann auch ganz viel mit dir. Wenn du dich in den Spiegel schaust und einmal siehst du dich wieder als Frau, ja, das tut ja ganz viel mit dir. Und das ist einfach das Schöne.

0: Eine super engagierte Frau heute bei uns zu Gast in Mahlzeit Burgenland, Katharina Flieger aus Neufeld an der Leiter. Ihren Namen verbindet man natürlich mit dem Verein Feel Again. Sie hat schon einiges erzählt, wie es damals entstanden ist. Wohlfühlnachmittage für an Krebs erkrankte Frauen. Katharina, du lebst in Neufeld an der Leiter mit deinen beiden Kindern, Marlene und Maximilian.
1: Alles gut.
0: Ja, weil sonst schimpft die. Marlena. Und du schreibst so lieb, die ich über alles liebe, die mich aber auch oft in den Wahnsinn treiben, die beiden. Ja. Was ist da los?
1: Na, sie sind 10 und 12. Ich glaube, jede Mama weiß, was das heißt und jeder Papa.
0: Also das heißt, mit 10 und 12 ist schon Pubertät.
1: Da geht schon ein bisschen los, genau. Da geht schon ein bisschen los. Und aber nein, sie sind, natürlich sagt das jede Mama, aber großartige Kinder und mein größter Stolz, meine große Liebe. Mhm. Ich bin super happy, dass ich sie habe, aber sie können halt auch nerven, ja.
0: Ja, das darf man auch dazu sagen,
1: das
0: oder?
1: Das darf man auch
0: natürlich
1: sagen, oder? Ja. Also manchmal, das ist normal, möchte man so am Mond schießen, oder?
0: Aber du schreibst auch so nett, mein Hobby sind meine Kinder, ich verbringe so gern Zeit mit ihnen. Jetzt ist das natürlich so eine Lebensphase, wo sie dann auch schon alleine oder mit Freunden und Freundinnen
1: ja,
0: Zeit verbringen.
1: Ja, ich bin ihnen auch schon oft peinlich, aber das ist mir wurscht. Das ist mir tatsächlich egal. Ich sage immer, ich mache einfach gerne was mit ihnen. Ich verbringe gern Zeit mit ihnen. Ich möchte Teil sein in ihrem Leben. Ich weiß schon, dass das irgendwann vorbei ist. Das ist ganz klar. Aber solange ich sie noch zwingen kann dazu, müssen sie mit mir was machen, ob sie wollen oder
0: was,
1: nicht.
0: Was macht man denn mit so vorpubertären Kindern noch, das allen Spaß macht?
1: Was allen Spaß macht, ist schwierig. Gibt es nichts. Also da muss man dann wirklich Konsequenzen aufzählen. Und mein Sohn meint, ich erpressin, finde ich nicht. Ich sage ihm einfach, wenn du jetzt nicht mitgehst, dann...
0: Nein. Wenn du jetzt nicht mitspazieren gehst, dann...
1: Na, so schlimm ist nicht, weil meine Kinder sind es gewohnt. Also ich war immer sehr viel mit ihnen draußen im Wald. Wir waren jetzt zum Beispiel am Samstag erst immer in der Leiter, da gibt es ja momentan kein Wasser, sind wir da wirklich durchgegangen und,
0: ja, schön,
1: und spazieren
0: ja.
1: gegangen und ich genieße das sehr. Mein Sohn ist halt Fußballer, da hat man sowieso nicht mehr viel eigenes Leben. Meine Kleine tanzt gerne. Also man teilt sich halt immer irgendwie auf sozusagen.
0: Katharina Flieger ist bei uns zu Gast. Oktober ist natürlich für viele gern auch ein besonders wichtiger Monat, Brustkrebsmonat. Wir reden nach halb zwölf. Mal.

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1: Mit Mario Kanitsch, schönen Vormittag. Das Land Burgenland hat an der Klinik Oberwart, wie mehrfach berichtet, eine neue Abteilung für Herzchirurgie eingerichtet. Das Gesundheitsministerium und die ÖGK haben das aber nicht mitgetragen. Sie sehen den Bedarf nicht gegeben und gehen rechtlich dagegen vor. Nun hat das Landesverwaltungsgericht den Genehmigungsbescheid des Landes wegen Formalfehlern aufgehoben. Das Land will nun aufschiebende Wirkung beantragen. Die Landwirtschaftliche Fachschule Eisenstadt hat mit Julia Mainz jetzt eine neue Leitung. Gleichzeitig startet Agrarlandesrätin Anja Heider-Wallner von den Grünen den einjährigen Zukunftsprozess namens AgriNext. Damit soll die Ausbildung an den Fachschulen in Eisenstadt und Güssing moderner gestaltet und stärker an Praxis, Naturschutz und Biolandwirtschaft ausgerichtet werden. Und in Zurndorf wird künftig noch mehr für den Naturschutz getan. Rund 6 Hektar Gemeindefläche werden dort ab sofort naturnah gepflegt und nur noch höchstens 2-mal im Jahr gemäht. Damit entstehen neue geschützte Lebensräume für Pflanzen und Tiere in der Gemeinde. Und bei uns folgt jetzt der Blick auf das Wetter.
0: Die letzten Wölkchen, die haben sich jetzt auch noch aufgelöst. Der Himmel ist strahlend blau, wolkenlos im Burgenland. Werte zwischen 19 und 20 Grad aktuell. Höchstwerte sind möglich bis 25 Grad heute. Also raus heißt es, so schnell wie möglich, wenn die Arbeit vorbei ist. Glaube ich, haben wir alle einen Zug nach draußen. Und wer heute keine Zeit hat, morgen und übermorgen und überübermorgen geht's genauso fein weiter. 11.32 Uhr, schauen wir noch auf die Straßen. Die Situation in Wien hat sich jetzt deutlich verbessert. Der Handelskeh ist nach wie vor bei der Floridsdorfer Brücke in beiden Richtungen nach einem Unfall gesperrt. Man kann aber problemlos über die A22 ausweichen. Und die Seitenhafenstraße ist bei der Hafenbrücke gesperrt. Da wird der kaputte LKW endlich geborgen. Der Verkehr wird lokal umgeleitet.
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0: Für sie ist gerade Hochsaison, eigentlich ist immer Hochsaison für sie, aber gerade im Herbst, Oktober, Brustkrebsmonat, da gibt es viel zu tun beim Verein Feel Again. Katharina Flieger ist bei mir zu Gast. Du hast mittlerweile ein großes Team, das sind natürlich lauter Frauen, weil euch eure Teilnehmerinnen bei den Kursen, bei den Wohlfühlnachmittagen sind ja auch von Krebs betroffene Frauen. Also das Team ist sozusagen gewachsen, ständig gewachsen, es hat sich auch verändert. Die anderen sind weggefallen, es kamen neue Frauen dazu. Reich wird niemand von euch dabei, das muss man vielleicht auch dazu sagen.
1: Die Frage ist immer, was ist reich? Ich habe letztens so ein spannendes Thema gehabt mit meinen Kindern. Irgendwie haben wir gesprochen mit reich, sage ich immer zu ihnen, wir sind reich, wir sind gesund. Das andere, was wir wollen, ist ein Geld und ein Haus und schöne Autos oder sowas. Aber wir sind reich, uns geht's gut. Wir haben eine Wohnung, wir haben ein Essen, wir haben ein Dach über dem Kopf. Ich meine, das ist, wir haben eigentlich alles, weißt du?
0: Ja.
1: Also von dem her ist das.
0: Von dem her hast du es jetzt so verstanden. Ich wollte eigentlich das Ganze ein bisschen abgrenzen von... Also ihr werdet mit dem, was ihr da tut, bei Feel Again nicht reich, weil das ist ein gemeinnütziger Verein. Ihr kriegt kein fettes Gehalt aus.
1: Nein, also wir sind nicht angestellt, wir kriegen keine staatlichen Förderungen, wir sind auch unpolitisch, das ist mir immer ganz wichtig, wir sind unabhängig. Also ich habe wirklich, also wir sind zu fünft, meine Mädels, die Conny, die Laura, die Sabine, Brigitte und ich, meine Mädels, ich sag's jetzt mal so, die reißen sich wirklich den A auf für den Verein, bekommen einen Unkostenbeitrag, aber einfach, weil wir sind vom Typ her sehr verschieden, aber unser Herz ist gleich. Wir haben die gleiche Vision, wir haben die gleichen Wünsche, wir haben die gleichen Vorstellungen. Wir wollen einfach betroffenen Damen eine schöne Zeit schenken. Und es kann ja jeder in diese Situation kommen. Das vergisst man ja oft. Ja,
0: ja, wir haben schon gehört, natürlich gibt es auch ganz junge Frauen,
1: natürlich,
0: die zum Beispiel
1: leider
0: an Brustkrebs erkranken. Eine aus deinem Team, die Sabine, das habe ich gelesen im Internet, die Visagistin, die kann aus eigener Erfahrung mitreden.
1: Genau, die Sabine war Teilnehmerin von uns. Also ich kenne sie mittlerweile auch schon sehr lange. Und bei ihr war das damals so, also sie kann es natürlich besser erzählen als ich, aber sie kam mit Perücke und ist ohne gegangen, ja, weil ihr dieser Vormittag so viel gegeben
0: hat. Das heißt,
1: hat.
0: Sie hat dann einfach ihre Glatze offen gezeigt.
1: Richtig, genau. Und das hat ihr so viel Selbstvertrauen gegeben und so viel Ding, was ich dachte, scheiß an, was die anderen denken. Ich gehe jetzt so und das ist mein Ding, ja. Und das war so berührend und seitdem hat sie uns immer wieder auch unterstützt. Und irgendwann habe ich gesagt, na erst mach doch so Kurse, warum nicht? Mhm. Und ja, und sie ist jetzt, ich weiß jetzt sage ich sicher die falschen Zahlen und meine Mädels sagen wieder, das stimmt nicht, wir sind so und so lange dabei. Aber wir haben, wir sind wirklich seit Jahren schon zu fünft ein wirklich tolles Team. Ja. Und,
0: schön, dass du kein Blatt vor den Mund nimmst. Katharina Flieger ist da. Mahlzeit.

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0: Sie ist viel unterwegs, sie tut viel für krebskranke Frauen. Die Gründerin von Feel Again ist bei mir zu Gast, Katharina Flieger. Du hast auch zwei Kinder, wir haben schon gehört, im Alter von 10 und 12. Das muss man natürlich auch schupfen, oder? Und das schupfst du alleine, ja?
1: Nein, es gibt schon einen Papa auch, also ja. Gott sei Dank, und Omas und
0: so. Also die schupfen schon mit.
1: Ja, die schupfen, ja.
0: Die schupfen mit, das ist gut.
1: Die schupfen mit.
0: Aber wie schaut so ein Tagesablauf bei dir aus? Weil ich denke mir, es geht gerade bei diesem Verein Feel Again und das soll ja auch immer weiter wachsen, gerade ums Vernetzen auch, oder dass man immer mehr Kontakte schafft und auch mehr Bundesländer, wo man diese Veranstaltungen machen kann.
1: Also mein Job besteht eigentlich hauptsächlich darin, im Hintergrund zu arbeiten und wirklich viel zu telefonieren. Ja. E-Mail zu schreiben, Leute davon zu überzeugen, dass sie uns unterstützen, weil man einfach nur gemeinsam was erreichen kann. Meine Mädels und wir machen wirklich alles, was wir können und was in unserer Hand liegt, aber du brauchst einfach für viele Dinge, damit du wirklich auch Großes bewegen kannst, Unterstützung, Menschen, die daran glauben und die einfach sagen, du, das kann ich dort machen, das kann ich dort machen, da kann ich euch so und so helfen. Also mein Job ist tatsächlich wirklich viel telefonieren. Und deswegen am Abend bin ich oft froh, dass mich keiner mehr anredet, weil mein Kopf oft wirklich explodiert sozusagen.
0: Was macht man dann, wenn die Kinder am Abend kommen und Mama? Hm?
1: Ja, eigentlich nichts. Also manchmal spreche ich mich in die Ohren. Nein, mache ich nicht. Aber
0: nein, aber es ist schon so, dass du Zeit für dich auch alleine brauchst und dann gehst du laufen,
1: das
0: oder?
1: Das braucht doch jeder für sich Zeit für sich. Oder es ist auch was ganz Wichtiges, egal mit oder ohne Kinder. Ich glaube, das sagt meine beste Freundin immer, es ist ganz wichtig, dass man auch mit sich selber was anzufangen weiß. Ja? Dass man einfach, und wenn man nur sitzt und aus dem Fenster schaut, das ist, glaube ich, ganz was Wichtiges, Zeit für sich zu haben, unabhängig von Kindern.
0: Alleinsein und Einsamkeit, das sind eben unterschiedliche Dinge. Wenn du einmal als Mama alleine bist.
1: Ja, also ich bin selten allein, aber wenn, dann.
0: Fühlst du dich nicht einsam?
1: Dann mache ich alles, was ich meinen Kindern verbiete, auf der Couch essen, ungesunde Sachen mir reinhauen. Aha. Um Eis um 10 am Abend.
0: Aha, aha. Marlene und Maximilian, habt ihr das jetzt gehört? Wir gehen gleich in die Küche. Und da gibt es auch was Ungesundes. Naja, so schlecht ist habe ich da nicht. Spaghetti Carbonara, man kann einen Salat dazu essen, dann passt es wieder. Gibt's gleich.

0: Mahlzeit, Burgenland. Vielleicht verspüren Sie auch schon so ein leichtes Hungergefühl. Also wenn ich an Spaghetti Carbonara denke, liebe Katharina Flieger, kriege ich sofort einen Hunger. Das ist irgendwie, weiß ich nicht, auch so ein Wohlfühlessen.
1: Alles, bisschen, was ungesund ist, ist in diesem Essen drinnen, oder? Schlagwort Speck, Käse, Fettiger.
0: Ja, Parmesan, okay. Naja, aber drei Eigelb, ne? Eier sind ja auch angeblich.
1: Ja. Gesund. Ja, ich nehme auch manchmal 4 Eier. Ich bin ja da, ich mache das so, wie ich Lust und Laune habe und vor allem, was ich zu Hause habe.
0: Wie schaut dein Cholesterinspiegel aus?
1: Super. Meine beste Freundin sagt immer, das gibt's nicht. Ich schaue auf meine Ernährung, ich esse ja wirklich viel Blödsinn. Also ein Schweinsbraten und dann Speck und Torten ohne Ende.
0: Echt?
1: Ja,
0: aber
1: dein
0: Cholesterin? Gar nichts. Sie ist wirklich schlank.
1: Super Cholesterin, wir hatten immer schon gehabt.
0: Na also, schau, na schau. Ja. Na gut, du bist ja auch noch jung.
1: Ja. Gute Gene oder keine Ahnung.
0: Ja. Nein, aber man kann ja hin und wieder sich sowas
1: natürlich
0: auch gönnen, oder?
1: Also Schlagobers ist tatsächlich eines meiner Lebensmittel, die immer zu Hause sind. Wenn nichts geht, mache ich Nudeln und leere es einfach drüber mit Käse, werden die Kinder auch satt.
0: Ja, na gut, ich meine, man hat halt auch nicht immer Zeit, das Drei-Gänge-Menü aufzufahren, oder?
1: Das ist tatsächlich schon, also meine Kinder sind zweimal die Woche bei der Oma essen, die kocht dann noch frisch, aber wenn ich für sie koche, also ich finde, ich koche gut, meine Kinder sagen nein, sie leben aber beide noch schon gesund aus, also ich versuche halt viel frisch, kein Fastfood oder wenig und ja.
0: Das Wichtige ist ja da, dass man ein bisschen Nudelwasser aufhebt,
1: ja,
0: oder?
1: Ja, vergiss ich meistens, aber
0: also,
1: das ist das Wichtige, ja.
0: Das ist
1: dann
0: das Wichtige.
1: Cremiger.
0: Dann gibt man es schön dazu, genau. Eben, dass die Eier nicht stocken.
1: Genau, und die Eier sollten eben nicht stocken, ja, das ist, dass das schön cremig ist. Und ich tue ja oft mehrere Käsesorten auch rein, weil das sich, mein Sohn liebt das, wenn man sich das dann so zieht alles. Was meinst du,
0: ja, total
1: so
0: fein.
1: So ein Ding.
0: Und ein grüner Salat ist halt schon gut.
1: Das essen wir nicht, aber wir tun einen Petersil drauf, dass irgendwas Gesundes ist.
0: In diesem Sinne, Mahlzeit.
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0: Die Marktgemeinde Schenkenfelden im oberösterreichischen Mühlviertel liegt unweit der böhmischen Grenze. Von den Anfängen der heutigen Kirche zum heiligen Ägidius zeugt die Jahreszahl 1525 über dem gotischen Haupteingang. Weitere Quellen sind dürftig, da bei einem Brand im 18. Jahrhundert alle alten Kirchendokumente zugrunde gingen. Das Kirchenschiff dürfte um die Mitte des 15. Jahrhunderts gebaut worden sein. Während der Bau noch der Gotik angehört, weist die Malerei bereits in die Renaissance. Die Neuerungen nach dem Zweiten Vatikanischen Konzil erfordern in den 1960er Jahren eine Neugestaltung des Altarraumes und eine Erweiterung des Kircheninnenraumes.
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2: Willkommen zum Mittagsjournal, heute mit diesen Themen. Die Gesetzeslage bei der Heizungsumstellung soll geändert werden. Innerhalb der SPÖ wagt sich rund um die Personaldebatte weiterhin niemand aus der Deckung. Und der Internationale Skiverband berät heute über seine prekäre Finanzsituation. Aus dem Journalstudio begrüßt Sie Felix Schneider-Storm. Das Umstellen von Heizungen in größeren Wohnbauten ist derzeit rechtlich schwierig. Einzelne Mieter oder Eigentümer können ohne Angabe von Gründen das Umstellen, etwa auf Fernwärme, für ein ganzes Haus blockieren. Die Regierungsparteien sehen hier Handlungsbedarf und sind in Gesprächen über etwaige Gesetzesänderungen. Das war heute zu erfahren. Konkrete Vorhaben werden aber noch nicht angekündigt, wie Peter Daser berichtet.
3: Unter anderem geht es um eine sogenannte Duldungspflicht, damit nicht mehr einzelne Mieter oder Eigentümer verhindern können, dass das Heizsystem fürs ganze Haus umgestellt wird. Das betonen alle drei Regierungsparteien. Gleichzeitig geht es aber auch um die Frage, wie die Kosten aufgeteilt werden. Hier warnt etwa die SPÖ vor zu hohen Belastungen für Mieter. Aktuell wird das Thema verhandelt. Norbert Sieber, Wohn- und Bautensprecher der Volkspartei, sagt:
4: Wir sind genau mit dieser Thematik seit Monaten in Verhandlungen und sind hier auch mit Experten sehr weit gekommen, dass wir hier Lösungen anbieten können und hier auch entsprechende Richtigstellungen auch gesetzlicher Art machen.
3: Bei der Opposition betonen sowohl die Freiheitlichen wie die Grünen, dass eine Heizungsumstellung für die Betroffenen leistbar bleiben müsse.
2: Und die Grünen, auf deren Zustimmung die Bundesregierung bei der geplanten Zivildienstreform hofft, die sind gegen die von der Koalition vorgesehene Einschränkung beim Zivilersatzdienst. Künftig soll sich, laut der Regierung, nur noch 1% der Stellungspflichtigen einen Freiwilligendienst, etwa ein freiwilliges soziales Jahr, anrechnen lassen können. Grünen-Chefin Gewessler warnt, dann gäbe es weniger Gedenkdiener und weniger Burschen, die im Sozialbereich Fuß fassen. Innerhalb der SPÖ wagt sich weiter niemand aus der Deckung, rund um den Vorstoß von Medienmanager Gerhard Zeiler, der SPÖ-Chef werden möchte. Das Duell mit dem aktuellen Parteichef Andreas Babler scheint aber nicht so Fahrt aufzunehmen, wie sich Zeiler das womöglich vorgestellt hat. Astrid Petermann hat heute versucht, SPÖ-Granden dazu zu erreichen. Was ist da herausgekommen?
5: Ja, wir haben heute versucht, die roten Landeschefs zu erreichen. Da wollte er uns aber nur einer ein Interview geben. Der Tiroler SPÖ-Chef Philipp Wohlgemuth drängt auf Klarheit. Ein längerer Machtkampf würde der Partei schaden, sagt er. Sonst heißt es da, man wolle intern diskutieren oder auch, es sei schon alles gesagt. Wir hätten da aber natürlich schon noch die eine oder andere Nachfrage gehabt.
2: Aus der Gewerkschaft ist zu hören, dass der Auftritt von Zeiler bis jetzt eher nicht überzeugend gewesen ist. Was sind da denn die Kritikpunkte?
5: Ja, Zeiler habe nicht geliefert, heißt es da etwa aus Teilen der Gewerkschaft, und das sei noch höflich formuliert. Er habe kein Thema präsentiert, auch keine richtige Botschaft gehabt, hören wir. Er sei jedenfalls nicht wie der Retter der SPÖ aufgetreten. Die Unzufriedenheit mit dem Zustand der Partei ist groß. Viele bezweifeln aber, dass Gerhard Zeiler jetzt der Richtige für die SPÖ-Spitze ist.
2: Berichtet Astrid Petermann. In Genf beginnt heute der Herbstkongress des Internationalen Skiverbands. Dort werden vor allem die prekäre Finanzsituation der FIS Thema sein, wie Gerhard Praske berichtet.
6: Ja, wie groß ist das Finanzloch, das der abgewählte Präsident Johann Eliasch hinterlassen hat? Erstmals kommen die Fakten auf den Tisch und da schwant auch ÖSV-Präsidentin Roswitha Stadlober nichts Gutes.
7: Wir sind schon gespannt. Es gibt viele Gerüchte. Da hängt natürlich sehr viel dran, vor allem auch für den Mitgliedsverbände.
6: Ja, und das kann auch nachhaltige Auswirkungen für den ÖSV haben, denn die nationalen Verbände bekommen von der FIS Ausschüttungen. Die FIS finanziert Weltmeisterschaften. Hinter allem stehen nun Fragezeichen.
7: Geht sich das alles nur aus? Also es sind Fragen und ja, wir harren der Dinge, was dann die Antworten sein werden und wie wir uns weiter ausrichten werden, gemeinsam.
6: Aus Verbandskreisen hat es immer wieder Kritik an Eliasch gegeben, mit der Warnung, man fahre finanziell voll gegen die Wand. Jetzt wird man sehen, wie groß der Scherbenhaufen tatsächlich ist.
2: Das war das Mittagsjournal mit Felix Schneider-Storm. zum Wetter.
8: Das sonnige, teilweise auch spätsommerliche Wetter hält an. Bis inklusive Donnerstag ist es im Osten aber auch recht windig. In Wien, St. Pölten, Linz, Salzburg und Innsbruck heute Mittag 21 Grad, 20 jetzt in Eisenstadt, 19 in Bregenz, 21 in Graz und 17 in Klagenfurt. Blauer Himmel heute Nachmittag in den meisten Regionen. Nur in Osttirol, Oberkärnten, im Lungau und im oberen Murtal halten sich ein paar Hochnebelfelder. Auch hier lockert es noch weiter auf. Viele spüren heute den lebhaften bis kräftigen Wind. Er kommt aus Ost bis Süd und bläst vor allem von Linz bis Eisenstadt mit Böen um 50 km/h. Die Temperaturen steigen auf 19 bis 27 Grad. Am wärmsten ist es im Westen. Ähnlich warm, sonnig und teilweise windig auch morgen am Mittwoch. Wieder kann es speziell im Südwesten aber länger trüb sein. Ab Donnerstag in Vorarlberg und Tirol etwas mehr Wolken und auch ein paar Regenschauer. Sonst weiterhin überwiegend sonnig. So viel zum Wetter von Katrin Ladstätter.
9: Und jetzt noch auf die Straßen. Es ist gleich 7:07. In Wien, da ist die Sperre des Handelskeh bei der Floridsdorfer Brücke aufgehoben. Die Unfallstelle ist geräumt. Und in Niederösterreich A1 Westautobahn Richtung Wien, kurz nach Böheimkirchen. Da melden uns Radio Burgenland-Hörer einen Lkw-Unfall am rechten Fahrstreifen. Möglicherweise entwickelt sich ein Stau. Wir halten Sie natürlich am Laufenden. Gute Fahrt.
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0: Das ist Mahlzeit Burgenland am Dienstag und ich plaudere mit Vergnügen mit Katharina Flieger vom Verein Feel Again. Wir haben schon viel gehört, was die machen für an Krebs erkrankte Frauen. Wir dürfen nicht vergessen zu sagen, dass diese Make-up-Kurse, diese Wohlfühlnachmittage kostenfrei sind für die Teilnehmerinnen, oder?
1: Genau, wir haben zum einen eben die Vormittage. Das sind Make-up-Kurse mit Fotoshooting, wobei ich immer dazu sage, es muss nichts, es darf alles sein, aber es muss nichts sein natürlich.
0: Also es muss sich da niemand fotografieren lassen?
1: Nein, es muss sich auch keiner schminken lassen. Ja. Also man kommt hin, man lässt sich berieseln, man hat ein paar hoffentlich schöne Stunden, wo man abgelenkt ist, man kann sich austauschen und es entstehen auch oft wirklich tolle Freundschaften.
0: Jetzt habe ich gerade in deinem Folder, also von Feel Again gesehen, dass sich da eine Teilnehmerin ja selber schminkt. Das heißt, ihr gebt auch Tipps mit nach Hause, wie man dann zum Beispiel Augenbrauen, die nicht mehr da sind nach einer Chemo oder Wimpern, wie man sich da schminkt, wie man sich da herrichtet.
1: Also das ist auch ganz wichtig, dass sich die Damen selbst schminken. Also meine Mädels und früher ich mache ja keine Kurse mehr, wir erklären so das Grundding und danach schminke ich ein Auge oder die Visagistin ein Auge vor und das zweite schminken sie dann selbst nach, weil einfach der Lerneffekt viel größer ist. Natürlich schauen wir dann, dass alles passt und links und rechts gleich ist und dass das Ding ist. Aber nur wenn du etwas selber machst, wirst du es auch können irgendwann einmal.
0: Ja. Natürlich gibt es Frauen, die stehen dazu, die wollen dann Fotos machen lassen und da gibt es ja auch eine Ausstellung mit diesen Fotos, oder?
1: Genau, die Ausstellung hat die Laura von uns im Team ins Leben gerufen. Also ein Wahnsinn, was sie da auf die Beine gestellt hat. Da haben wir 7 Damen porträtiert und die Laura hat da sogar ein Book dazu gemacht mit den Geschichten, weil wir einfach oder weil uns es ein Anliegen ist, aufmerksam zu machen, dass jede an Krebs erkrankte Frau zu uns kommen kann. Also nicht unter Anführungszeichen nur Brustkrebserkrankte, sondern wirklich jede.
0: Ja.
1: Egal ob vor, während oder nach einer Chemotherapie. Und wir wollten das ein bisschen aufzeigen, was es gibt und trotzdem auch diesen Lebensmut, diesen Lebenswillen, dieses Positive irgendwie, weißt du? Weil ich glaube, das ist ganz wichtig. Wenn du so eine Diagnose bekommst, dann zieht es da mal den Boden unter die Füße weg und du weißt ja gar nicht, was jetzt, ne?
0: Ja. Seit 17. September gibt es diese Wanderausstellung in Guntramsdorf. Und alle Locations, wo man einen Feel-Again-Kurs besuchen kann, findet man bei euch auf der Homepage.
1: Genau.
0: Katharina Flieger ist bei mir. Was sie gelernt hat in den Jahren mit Feel Again, wir reden gleich drüber. Mahlzeit.

0: Sie sorgt mit dem Verein Feelagain für mehr Selbstbewusstsein und Wohlgefühl bei vielen, vielen Frauen. Ich habe eine Zahl gefunden, Katharina Flieger ist bei mir, 500 Frauen waren das insgesamt.
1: Mehr eigentlich,
0: ich
1: glaube 600 betroffene Damen auf jeden Fall waren schon bei uns. Jedes Jahr kommen ja neue Kurse dazu. Also wir haben heuer, glaube ich, mit der Ausstellung 60 Veranstaltungen knapp.
0: Ja.
1: Also das ist schon einiges.
0: Wenn man den Verein unterstützen will, ihr lebt natürlich von Spenden.
1: Bitte, bitte anrufen, schreibt es mir, kommt es bei mir vorbei, mir ist alles recht.
0: Damit also, das auch gratis sein kann für die betroffenen Frauen.
1: Genau, das ist ganz wichtig. Und es kommt ja dann die Weihnachtszeit. Also falls jemand irgendwie eine Firma sagt, na, ich verzichte heuer auf Weihnachtsgeschenke, ich möchte etwas Gutes tun, bitte mich einfach anrufen. Wir freuen uns, wir unterstützen auch. Wir haben Spendenboxen, Roll-Up-Folder, was weiß ich, wir erfüllen so ziemlich fast jeden Wunsch.
0: Katharina, du machst das jetzt seit 8 Jahren. Deinen eigentlichen Beruf Make-up-Artistin hast du sozusagen an den Nagel gehängt, weil der Verein braucht dich ganz natürlich, auch deine Familie und der Verein. Du hast viel Kontakt gehabt mit an Krebs erkrankten Frauen. Inwiefern hat das deinen Blick auf das ganze Thema oder den Blick auch aufs Leben verändert?
1: Also ich lebe bewusster, es gelingt mir natürlich nicht immer, aber ich lebe viel bewusster, vieles ist mir einfach wurscht. Ich denke mir oft, es geht um nichts. Also wenn ich oft jemanden an der Kasse sehe und dann schreit er da mal dumm, denke ich mir, da geht es um nichts in Wahrheit. Ja. Man lebt bewusster, man schiebt gewisse Dinge vielleicht nicht auf und vielleicht oft, wenn ich Angst habe, sagt immer meine Freundin zu mir, sagt immer, was ist denn das Schlimmste, was dir passieren könnte? Sag ich, na, ich weiß nicht, wenn der Nein sagt, sagt sie dann immer, na eben, da geht es um nichts. Probier es einfach, trau dich und mach. Mhm. Und ich habe letztens gehört, wenn man nicht fragt, wird die Antwort immer Nein sein. Und das lebe ich, so gut es geht, gelingt mir auch nicht immer, aber einfach bewusst und ich genieße auch mehr. Ja? Also ich oft so Kleinigkeiten, wenn es draußen gewittert, drehe ich alles ab und liege und oder ich gehe spazieren oder ich unternehme was mit meinen Freundinnen. Ich habe einen sehr tollen Freundeskreis, einen sehr lustigen auch, und Gott sei Dank. Ich genieße auch die Zeit mit meinem Team. Also wir haben wirklich immer unendlich viel Spaß und das ist ja auch etwas, was dir Kraft gibt.
0: Mhm. Die letzten Fragen an Katharina Flieger gleich.

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1: Super Musik und tolle Gäste hier in Mahlzeit Burgenland. Das war der Chris Steger und bei mir sitzt die Katharina Flieger, die natürlich auch so ausschaut, als hätte sie viel Ahnung von Make-up. Immer top geschminkt.
2: Na. Also, wenn du mich vor der Schule sehen würdest, da kennen mich die meisten gar nicht. Mit Tut-Jogginghose-Ding, aber mir ist wurscht.
1: Und sie ist so super, sie sagt einfach, wie sie sich's denkt. Morgen bist du Gast im Schloss Esterhazy, gell?
2: Genau, da kann jeder hinkommen. Organisierte Selbsthilfegruppe, die machen das immer großartig, finde ich. Wir arbeiten mit ihnen auch schon sehr lange zusammen, ganz liebe und tolle Menschen.
1: Das Schloss wird wieder rosa erstrahlen.
2: Genau.
1: Und der ganze Oktober ist ja dann das Brustkrebsmonat. Das soll natürlich erinnern, wie wichtig die Vorsorge ist.
2: Natürlich. Nicht? Wir haben jetzt auch dazu ein paar Videos auch online gestellt. Wir setzen jetzt auch ganz stark drauf, also die Conny macht das bei uns, einfach auch den Damen die Angst zu nehmen, dieses, oh, das tut weh, dort weh, da weh. Und ich glaube, das ist ganz wichtig. Mammographie tut nicht weh, wenn du wirklich zum richtigen Zeitpunkt...
1: Es druckt ein bisschen, aber das ist wirklich...
2: Also ich habe es zum Beispiel gar nicht gespürt, weil ich nicht, natürlich darfst du nicht, du musst den Zyklustag einfach abwarten, wann du gehst.
1: Genau.
2: Aber ich habe gar nichts gespürt. Ja, und ich denke mir, das bisschen zwicken das ist mir lieber, ich weiß, was ist und
1: Erlös an die Selbsthilfegruppe für die Betroffenen und Angehörigen bei Krebserkrankungen, auch ganz wichtig, oder?
2: Genau.
1: Und für euch gibt es dann noch im Dezember einen wichtigen Termin, da gibt es Punsch.
2: Richtig, da gibt es einen Punschstand mit der Nicole und mit Michi Steiger, unsere zwei Herzensbotschafter. Ich bin so froh, dass wir sie haben, die machen ganz viel für uns und helfen und unterstützen uns und eben da auch bei dem Bundstand.
1: Und das kommt alles dem Verein viel zugute.
2: Richtig. Und wir können wieder mehr Wohlfühlvormittage machen. Also ja, komm.
1: Dann machst du noch einen Podcast. Wir haben jetzt mitgekriegt, du redest super.
2: Ich weiß nicht, ob ich super rede, aber ich rede halt gern. Und die Nicole auch, aber die kann es tatsächlich, die redet wirklich schön. Also die Nicole Schlaff und ich, wir machen einen Podcast. Der kommt Ende Oktober raus, heißt Couch Katnick. Wir holen da Persönlichkeiten vor den Vorhang sozusagen, wie man sie vielleicht nicht kennt. Manchmal eben holen wir auch gewisse Themen hervor und wir plaudern einfach ganz unkompliziert, so wie wir sind. Ich glaube, wir sind ganz, ganz lustig und sympathisch.
1: Das
2: und,
1: kann ich mir vorstellen. Jetzt noch viel mehr, liebe Katharina. Du bist bereit für die letzten Fragen?
2: Ich bin bereit.
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1: Ich bin.
2: Lieb, nett, lustig, kreativ, eingebildet, sagen jetzt alle sicher.
1: Ich träume oft von.
2: Boah, ist nicht jugendfrei.
1: Die Jungen sind eh in der Schule.
2: Ach so, ja.
1: Okay, als Kind war ich.
2: In einer Klosterschule, ganz furchtbar.
1: Ui. Ja. Ärgern kann man mich mit.
2: Was ich gar nicht mag, ist, wenn jemand etwas verspricht und nicht hält und dann nicht die Eier hat und sagt, hey, ich kann doch nicht. Das ist was, mit dem kann ich überhaupt nicht umgehen.
1: Schönes Wort.
2: Entschuldigung.
1: Bei Menschen achte ich zuerst auf.
2: Auf die Ausstrahlung.
1: Ich bin eine ganz gute.
2: Ich glaube, ich kann vieles gut.
1: Ich bin stolz auf mich, weil...
2: Ich bin stolz auf mich, weil eigentlich bin ich stolz auf meine Kinder.
1: Ich freue mich auf.
2: Auf viele weitere tolle Jahre. Ich habe noch sehr viel vor, sehr viele Ideen, sehr viele Wünsche und bin froh, dass ich meine Jahre, ich hoffe noch 50 Jahre, mit ganz lieben Menschen teilen kann.
1: Das wünsche ich dir von Herzen. Vielen Dank fürs Kommen.
2: Dankeschön.
1: Alles Gute.

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2: Es ist 12.30 Uhr, halb eins. Sie hören die Nachrichten aus dem Burgenland mit Mario Kanitsch.
3: Die Herzchirurgieabteilung der Klinik Oberwart kann bis auf Weiteres auch ohne Genehmigungsbescheid betrieben werden. Das Wifi Burgenland feiert sein 80-jähriges Bestehen und das Wetter heute, es ist ein prächtiger Herbstnachmittag.
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3: Die Diskussion rund um die Herzchirurgie an der Klinik Oberwart dreht sich heute um die Frage, wie geht es an dieser neuen Abteilung nun weiter? Das Landesverwaltungsgericht hat ja, wie berichtet, die Bewilligung für die Herzchirurgie aufgehoben, weil der Genehmigungsbescheid des Landes fehlerhaft sei. Dennoch könne die Herzchirurgie bis auf Weiteres weiterbetrieben werden, heißt es heute. Warum das so ist, hat Norbert Lehner recherchiert.
5: Der Präsident des Landesverwaltungsgerichts, Thomas Giefing, erläutert heute, warum das Gericht den Genehmigungsbescheid für die Herzchirurgie in Oberwart aufgehoben und welche Folgen das hat. Das Gericht bemängelt, dass bisher keine Bedarfsprüfung, wie sie gesetzlich vorgesehen ist, stattgefunden hat. Das Land müsse nun eine neue Bedarfsprüfung vorlegen, so Giefing. Auf Basis der Ergebnisse könne das Land dann einen neuen Bescheid erlassen. Wenn das Land, wie von Landeshauptmann Hans-Peter Doskozil angekündigt, eine außerordentliche Revision gegen die Entscheidung des Gerichts einlegt und aufschiebende Wirkung beantragt, würde man dadurch Zeit gewinnen. Die Herzchirurgie könne zwischenzeitlich weiterbetrieben werden, sagt der Verwaltungsgerichtspräsident. Die außerordentliche Revision müsse binnen 6 Wochen beantragt werden. Über die aufschiebende Wirkung werde dann möglichst rasch entschieden. Landeshauptmann Doskozil betonte gestern, dass die Abteilung wie bisher weitergeführt werde. Zugesagte OP-Termine bleiben aufrecht. Kritik kommt von der Opposition. Laut FPÖ-Klubobmann Christian Ries schaffe der Alleingang Doskozils Unsicherheit statt Planungssicherheit. Das Projekt sei ohne rechtliche Absicherung vorangetrieben worden. ÖVP-Landesparteiobmann Christoph Zaritsch fordert von Doskozil einen Finanzierungsplan für mindestens 10 Jahre. Doskozil habe mit seiner Politik vor Gericht eine Niederlage erlitten, sagt Klubobmann Bernd Strobel. Zu Wort gemeldet hat sich auch Patientenanwalt Lukas Greisenecker. Mit der Herzchirurgie Oberwart werde eine Versorgungslücke geschlossen. Ihre Errichtung sei ein notwendiger Schritt gewesen. Die medizinische Qualität sei in Oberwart ausgezeichnet. Das hätten die vergangenen Monate gezeigt.
3: Mehr dazu auch im Internet unter burgenland.orf.at. Das Wirtschaftsförderungsinstitut, kurz WIFI, feiert im Burgenland heuer 80-Jahr-Jubiläum. Das WIFI gehört zur Wirtschaftskammer dazu und organisiert Aus- und Weiterbildungen, und zwar an den Standorten in Eisenstadt, Parndorf und Oberwart. Die Einzelheiten von Patricia Spieß.
6: Festakt heute Vormittag in der Wirtschaftskammer in Eisenstadt. Das Wirtschaftsförderungsinstitut bilanziert. WIFI-Chef Thomas Jestl.
7: Unser Angebot ist sehr breit gestreut. Wir sind traditionell sehr stark im Bereich der Lehre und der Meister- und Befähigungsprüfungen natürlich. Aber unser Angebot reicht auch bis hin zu wirtschaftlichen Ausbildungen wie Dauerbrenner, Personalverrechnung, Buchhaltung und in jüngster Zeit halt natürlich auch neue Technologien wie Robotik, 3D-Druck. Und natürlich jetzt in Tagen wie diesen werden auch Weiterbildungen im Bereich der künstlichen Intelligenz sehr stark nachgefragt.
6: Es gibt 500 Trainerinnen und Trainer. Im Vorjahr hat das WIFI 660 Kurse und Veranstaltungen organisiert. 8.300 Personen haben teilgenommen. Wirtschaftskammerdirektor Harald Schermann.
8: Wir wollen damit unsere Betriebe unterstützen, sie fördern. Und das beginnt bei der Fachkräfteausbildung und geht bis hin zur Managementausbildung, zur strategischen Begleitung bei neuen Trends, bei Innovationen. Also genau das, was die Wirtschaft braucht, und das seit 80 Jahren, ist das enorm wichtig für unseren Standort.
6: Die Teilnehmerinnen und Teilnehmer zahlen Kursgebühren. Bei speziellen Arbeitsmarktinitiativen oder Bildungsprogrammen zahlen Bund, Land oder die Europäische Union mit.
3: Und Burgenlands WIFI-Chef Thomas Jestl ist dazu auch am Abend zu Gast im Burgenland-Heute-Studio. Burgenland heute ab 19 Uhr in ORF 2. Die Bahngleise als Abkürzung nehmen oder Sicherheitslinien missachten, das sind durchaus gefährliche Unterfangen und genau darauf wollen die ÖBB vor allem Schülerinnen und Schüler jetzt aufmerksam machen. Und zwar mit ihrem Präventionsprogramm Sicherheit macht Schule, mit dem sie nun in Neusiedl am See Station gemacht haben. Luise Power und Raffaella Pint berichten.
9: Die ÖBB waren mit ihrem Präventionsprogramm Sicherheit macht Schule an der Sportmittelschule in Neusiedl am See zu Besuch. Dabei erklärte ÖBB-Sicherheitsexpertin Karin Kroneder den 7. und 8. Schulstufen, wie man sich im Bahnbereich sicher verhält.
10: Das Wesentliche ist achtsam sein, das heißt immer verstehen, dass Bahnanlagen gefährlich sind, immer sich an die Regeln halten. Das heißt, wenn steht, es ist verboten, über die Bahngleise zu gehen, sich auch dann fix daran zu halten.
9: Nicht nur das Betreten von Bahngleisen kann gefährlich werden, viele Jugendliche unterschätzen etwa auch die langen Bremswege der Züge. Bildungslandesrätin Daniela Winkler, SPÖ, unterstreicht die Bedeutung der Initiative, so auch Schuldirektorin Margit Luisser. Denn viele Kinder und Jugendliche aus der Region legen ihren Schulweg mit der Bahn zurück.
11: Wir haben in diesem Vortrag jedes Schuljahr. Es ist immens wichtig für unsere Schule als Standort, da wir in der Nähe der ÖBB sind. Wir haben eine Haltestelle, es bewegen sich rund 3000 Schülerinnen und Schüler hier, da wir ein Schulzentrum sind.
9: Im vergangenen Schuljahr haben die ÖBB österreichweit mehr als 160 Schulen besucht und mit ihrem Sicherheitsprogramm rund 14.200 Schülerinnen und Schüler erreicht. Die ÖBB-Sicherheitsvorträge sollen jedenfalls fortgesetzt werden.
10: Wir werden das so lange machen, solange wir Unfälle haben. Also ganz einfach, ja, weil sozusagen ja immer eine neue Generation und die Jugendlichen nachwächst,
9: sagt ÖBB-Sicherheitsexpertin Karin Kroneder.
3: Die zweisprachige Gemeinde Vulkaprodersdorf bekommt einen neuen Bürgermeister. Mehr dazu und weitere Informationen in Burgenland kroatischer Sprache jetzt von Viktoria Palatin.
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12: 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A sada prognozi vremena, die Wetteraussichten.
14: Weiß ja nicht, wie es Ihnen geht, aber das ist genau mein Wetter. Diese Temperaturen am Nachmittag zwischen 20 und 25 Grad, optimal, viel Sonnenschein. Ein paar Wolken dazwischen und der Wind nicht zu stark. Ja, morgen am Mittwoch geht es genau in diesem Stil weiter. Auch morgen wieder Werte bis 25 Grad und eigentlich geht es die ganze Woche so dahin. Genießen wir dieses herrliche Hochdruckwetter im Burgenland. 12.40 Uhr ist es. Wir schauen noch auf die Straßen. Was tut sich da? Im Burgenland kommen Sie gut voran. Keine Störungen. Auf der A1 der Westautobahn Richtung Wien, kurz nach Böheimkirchen, da liegt ein LKW. Und zwar rechts auf der Böschung, der hat Sand verloren. Zwei Fahrstreifen immerhin sind frei. Momentan kein Stau. Wir halten Sie am Laufenden.
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auch schon 50 Jahre auf dem Buckel, dieser Song My Little World von Waterloo und Robinson. Morgen eine Frau bei uns zu Gast in Mahlzeit Burgenland, die Menschen begleitet auf dem Weg zu innerer Balance. Das klingt super. Wie macht sie das? Sie ist Gesundheitspsychologin und wir reden morgen in Mahlzeit Burgenland darüber. Katrin Super ist anlässlich des Aktionsmonats für psychosoziale Gesundheit bei mir zu Gast. Ab 11 in Mahlzeit.

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Relax am Dienstag in Mahlzeit Burgenland. Der WIFO-Chef Gabriel Felbermayr, der hat kürzlich darauf gedrängt, das Pensionsalter anzuheben von 65 auf 67, weil doch die Menschen immer älter werden. Mehr dazu, ob er das wirklich realisieren kann, ist die Frage. Aber mehr dazu erfahren Sie hier um 13 Uhr in den Nachrichten. Und diese Gitarre, die gehört John Bon Jovi, Blaze of Glory, Mahlzeit.

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0: Gehen wir zum Verkehrsservice. Um 13 Uhr im Burgenland kommen Sie gut voran. In Niederösterreich auf der A1 der Westautobahn Richtung Wien, da hat kurz nach Böheimkirchen ein LKW Sand verloren und ist umgekippt. Zwei Fahrstreifen sind aber frei. Es geht derzeit gut an der Unfallstelle vorbei. Wir halten Sie natürlich am Laufenden.
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0: Mit viel Lieblingshits, Take That kommen gleich und Falco, und das ist Rick Astley. Schönen Dienstagnachmittag.

0: Vienna Calling Falco auf Radio Burgenland. Ja, Wien ist schön, aber im Burgenland ist es auch toll.
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0: Vor allem, wenn sich was tut, wie heute Abend. Der burgenländische Autor Sigmund Kleindl präsentiert seinen neuen Roman Tod lieben, heute um 18 Uhr im Pongratshaus in Eisenstadt. Einen Benefizabend für Brustkrebsaufklärung gibt's heute im Schloss Esterhazy. Und dazu erstrahlt das Schloss Esterhazy im rosa Licht der Hoffnung. Der Abend mit Musik, Podiumsgespräch und Kulinarik beginnt morgen um 17.30 Uhr. Herbstwort Lieder, eine Lesung mit Bestsellerautorin Martina Parker am Freitag im Rathaussaal Pinkerfeld. Begleitet wird sie von der Musikgruppe Paco. Und Konzert mit dem Trio Lepschi im Rahmen der Konzertreihe Interchange 26. Am Freitag um 20 Uhr im Dorfgasthaus Naturkuchl Wirtshaus.
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0: Dusty Springfield, Son of a Preacher Man, auf Radio Burgenland am Dienstagnachmittag. 2:30 ist es, damit zu den Schlagzeilen aus dem Burgenland.
1: Mit Miriam Machtinger. Das Land Burgenland muss nach der Aufhebung des Bescheids, mit dem die Herzchirurgie in der Klinik Oberwart bewilligt wurde, einen neuen Bedarfsnachweis vorlegen. Aus Sicht des Landesverwaltungsgerichts habe bisher keine Bedarfsprüfung, wie sie gesetzlich vorgesehen ist, stattgefunden. Auf Basis der Ergebnisse könne das Land dann einen neuen Bescheid erlassen. Landeshauptmann Hans-Peter Doskozil versicherte, dass der Betrieb der Herzchirurgie unverändert weiterläuft. Die Gesundheit Burgenland plant eine Revision gegen die Entscheidung des Landesverwaltungsgerichts. Und ein Pensionist aus Deutsch-Kaltenbrunn ist während eines Fischerausflugs in Spanien tödlich verunglückt. Das bestätigt Bürgermeisterin Andrea Reichl einem Bericht der Kronenzeitung. Der Mann war mit einer Angelrunde in der Nacht auf dem spanischen Fluss Ebro zum Fischen unterwegs, als er aus bisher ungeklärter Ursache vom Boot in den Fluss stürzte und von der Strömung mitgerissen wurde. Er wurde Stunden später tot gefunden. Und nun zu den Wetteraussichten.
0: Es gibt viel Sonne und strahlend blauen Himmel. So geht es auch die nächsten Stunden weiter bei uns im Burgenland. Der Wind weht zwar lebhaft, das macht dem freundlichen Eindruck aber nichts. Die Werte gehen rauf auf bis zu 25 Grad. Wir messen jetzt 23 Grad in Hornstein, 23 in Oberpullendorf und 22 Grad in Königsdorf. Morgen am Dienstag gibt es wieder strahlenden Sonnenschein. Von der Früh weg dominiert die Sonne, Wolken ziehen fast keine durch. Meist ist der Himmel wieder blau. Dazu weht lebhafter Wind bei Werten zwischen 20 und knapp 25 Grad. 13.31 Uhr, der Radio Burgenland Verkehrsservice, auch wenig spannend. Ist gut so, da gibt's nichts Neues. Sie kommen überall gut voran. Gute Fahrt.
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0: Das dümpelt so schön gemütlich dahin. I don't want to talk about it. Rod Stewart am Dienstagnachmittag. Aufregend war es heute Morgen wieder.
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0: Feuerwerk Aas gegen den FC Großhöflein heißt unser dieswöchiges Vereinsduell. Um 1.000 Euro von uns, vom ORF Burgenland. Und heute am Tag 2 war das Spiel mit den kuriosen Vereinsgeschichten und den noch kurioseren Fortsetzungsmöglichkeiten dran. Hier noch einmal zum Mitraten, die Geschichte der Freiwilligen Feuerwehr Gas.
2: Unser Osterfeuer ist vor einigen Jahren schon am Karfreitag in der Nacht durch Unbekannte entzündet worden. Um circa 1 Uhr in der Früh bin ich vom Läuten des Telefons aus dem Bett gerissen worden. Die Feuerwehr sollte sofort zum Osterfeuerplatz kommen, weil es lichterloh brannte.
3: Was ist dann passiert?
4: Möglichkeit A: Das Feuer wurde kontrolliert abgebrannt, die Fastenzeit vorzeitig beendet, die Feuerwehr hat sich einen Spritzer genehmigt und am nächsten Tag begonnen, um Holzspenden zu bitten, um das Osterfeuer am Kar-Samstag dann zu retten. B. Das Feuer wurde kontrolliert abgebrannt, die Fastenzeit mit einem Spritzer beendet und das Osterfeuer am Kar-Samstag wurde abgesagt. Oder C. Ein Teil des Osterfeuers konnte gerettet werden, sodass am Kar-Samstag dann der gelöschte Teil wieder entzündet werden konnte. Oh. Ja, ist auch nicht ohne.
3: Drei Antwortmöglichkeiten und bei zwei war das Wort Spritzer dabei. Also genau. Ich glaube, eine können wir ausschließen.
5: Das glaube ich auch, ja. Dass am nächsten Tag was gebrannt hat, das glaube ich schon. Ja, ich kann da auch nur auf mein Bauchgefühl hören und hoffe, meines ist genauso gut. Also ich bin für Antwort A.
3: Andreas, stimmt das?
6: Das stimmt nicht. Richtig wäre gewesen Antwort C. Ganze Nacht bis 10 Uhr am Morgen haben wir Osterfeuer gelöscht, um es am nächsten Tag wieder anzumzünden. Und ich glaube, das darfst du gar keinen erzählen. Ich frage mich, ob man deppert sein.
0: Oh, kein Glück für den Philipp vom FC Großhöflein. Umgekehrt hat der Andreas aber für die Feuerwehr Gas punkten können. Also steht's 2-1. Gas führt. Aber das kann morgen nach der Musik-Schnellrate-Runde wieder ganz anders ausschauen. Die spielen wir nach 8 in Guten Morgen Burgenland.
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Was auch immer heute nicht läuft, morgen ist auch noch ein Tag. Na, immer wieder geht die Sonne auf. Udo Jürgens mit einer großartigen Hymne zum Dranbleiben. Durchhalten für Ihren Dienstag hier auf Radio Burgenland.

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1: Im Studio ist Felix Schneider-Storm. WIFO-Chef Gabriel Felbermayr hat kürzlich darauf gedrängt, das gesetzliche Pensionsalter von 65 auf 67 Jahre anzuheben, weil die Menschen immer älter werden und die Kosten daher steigen. Heute präzisiert Felbermayr, ab wann das Pensionsalter steigen sollte. Maria Kern berichtet.
2: WIFO-Chef Gabriel Felbermayr betont, dass eine Anhebung des Pensionsalters all jene, die kurz vor der Pension stehen, gar nicht betreffen würde. Erst in 10 Jahren sollte das Pensionsalter schrittweise angehoben werden.
3: Und dann würde man in kleinen Schritten, zum Beispiel über 6 Jahre, dann von 2036 bis 2042 auf die 67 hochlaufen. Die erste Kohorte, die dann voll betroffen wäre, das wäre die Kohorte der 1976 geborenen Menschen.
2: Ab dem Jahr 2042 sollte das Pensionsalter dann an die Lebenserwartung angepasst werden. Felbermayr sagt aber auch, dass man etwa für Schwerarbeiter eine andere Lösung finden müsste. Grundsätzlich müsse das Pensionsalter aber steigen, weil andernfalls die Kosten für Pensionen, Gesundheit und Pflege aus dem Ruder laufen würden.
1: Das Bundesheer hat einen neuen Generalstabschef. Harald Wodosek hat das Amt heute bei einem Festakt in Wien von Rudolf Stridinger übernommen.

0: Mit der Verlängerung des Wehrdienstes auf 6+3 Monate zeigt sich Vodosek zufrieden. Das sei ein ultimativer und maximaler Gewinn für die Sicherheit der Republik Österreich, so Vodosek. In Frankreich streikt heute der öffentliche Dienst. Im ganzen Land haben die Gewerkschaften zu Demonstrationen aufgerufen. Sie fordern höhere Gehälter. Die Gehaltserhöhungen sind in den letzten Jahren deutlich hinter der Teuerung zurückgeblieben. Ernst Kernmeier berichtet aus Paris.
1: Begonnen hat es an den Gymnasien. In mehreren Städten wurden Schulen schon am Freitag und gestern blockiert. Von Schülern, die gegen mangelnde Ausstattung der Schulen und überfüllte Klassen protestieren. Bei teilweise gewalttätigen Ausschreitungen wurden mehrere Personen verletzt. Es gab mehr als 160 Festnahmen. Für heute haben die Gewerkschaften des öffentlichen Dienstes zum Streik aufgerufen. Beamte haben in den letzten 10 Jahren nur moderate Gehaltserhöhungen bekommen. Das ist jetzt angesichts der Teuerung aufgrund der hohen Benzinpreise besonders deutlich zu spüren. Aufgrund der leeren Kassen will die Regierung die Gehälter im öffentlichen Dienst allerdings auch im nächsten Jahr nicht erhöhen.
0: Die Westbahn verbessert ab Mitte Dezember ihre Anbindung nach Oberkärnten. Eine der 5 täglichen Verbindungen von Wien nach Villach fährt dann weiter bis Spital an der Drau, wie die Westbahn heute mitteilt. Als Zielgruppe gelten Touristen, Ausflügler, Geschäftsreisende und Pendlerinnen. Die Fahrt von Spital nach Wien dauert 4 Stunden und 5 Minuten. Laut der Westbahn wird damit auch die Region um den Millstätter See besser angebunden. Die geplante Weiterführung bis Lienz kommt vorerst zwar nicht, man halte aber an dem Ziel fest. Das waren die Nachrichten mit Felix Schneider-Storm. Zum Wetter.
2: Größtenteils geht es sonnig weiter und für Ende September ist es warm. Sogar sommerliche 27 Grad sind es aktuell in Bludenz. Teilweise hartnäckig sind aber die Wolken in Osttirol, in Oberkärnten, im Lungau und im Oberen Murtal. Und ohne Sonne hat es zum Beispiel in Döllach auch nur 13 Grad. Im Osten ist es windig heute, Böen um 50 km/h, aktuell etwa in Bad Vöslau. Weiterhin windig, warm und überwiegend sonnig morgen am Mittwoch, am ehesten wieder länger trüb im Südwesten. So viel zum Wetter von Katrin Ladstätter.
3: 14.03 Uhr der Radio Burgenland Verkehrsservice. Im Burgenland gibt es Verzögerungen in der Eisenstädter Innenstadt und auf der B50 bei Pandorf.
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3: Und hier kommt einer der meist gehassten Songs von Boy George. Tatsache. Und der Witz dran, er hat ihn selbst gesungen. Ja, wollte diese Nummer aber partout nicht veröffentlichen. Plattenfirma sei Dank hat er dann auf deren Druck aber doch nachgegeben. Ja, vielleicht hat er Frieden damit geschlossen, als er gesehen hat, wie diese Nummer in ganz vielen Ländern auf Platz 1 geschossen ist. Auch bei uns. Hier sind Culture Club und Do You Really Want to Hurt Me?

0: Manchmal hilft es einfach zu sagen, so ist das Leben. 3 Minuten Akzeptanztraining von Frank Sinatra. That's life.
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0: Ja, mit guter Musik geht sowieso alles leichter. Wie jetzt von Simply Red. Viel Spaß mit Stars.

0: Können Sie sich noch an die Zeitschrift Bravo erinnern? Ja, genau, die Fragen an Dr. Sommer waren's, die bei Lehrern und Eltern die Alarmglocken haben läuten lassen. Und trotzdem haben es jede Woche mindestens 1 Million Jugendliche gekauft. 70 Jahre Bravo wird gefeiert. Und wie das heute so ist, hat Gabi Schiller in einer Trafik in Pinkerfeld erfragt.
1: Meine Damen, wie oft wird das Bravo noch gekauft?
2: Eher selten. Also die Nachfrage ist eher gering.
3: Ja, vielleicht 2 Mal im Jahr.
1: Walter, Sie haben mir gerade gesagt, Sie waren auf der Suche nach dem Bravo hier und haben mal geschaut, ob es das Bravo noch gibt.
4: Ja, genau. Und dann habe ich durchgeblättert, aber ich kann mich nicht mehr identifizieren, im Gegensatz zu den früheren.
1: Was sind Ihre Erinnerungen an das Bravo?
4: Der erste war auf alle Fälle, das, was mir die Eltern nicht beibringen haben können, das habe ich dort erfahren. Auf einem gewissen Doktor, weiß ich nicht.
1: Sommer.
4: Ja, genau. Dr. Sommer.
5: Ende der 60er Jahre war es in Oberschützen im musisch-pädagogischen Realgymnasium verpönt, mit solchen Heften angetroffen zu werden. Natürlich hat man unter der Hand versucht, sich da ein bisschen aktuell auch zu bilden und was davon mitzukriegen. Aber es hat geheißen, wir sollen schauen, dass wir ordentlich die Klassiker lernen und lesen. Und da haben wir genug Stoff und Aufgaben und werden beschäftigt sein. Und diesen Schund soll man vergessen.

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0: der Eros auf Radio Burgenland. Dienstagnachmittag, 29. September. Es ist kurz vor 2:30. Damit zu den Schlagzeilen aus dem Burgenland.
1: Mit Miriam Machtinger. In Riedlingsdorf ist heute ein neues Rückhaltebecken am Pinkerzubringer Lehmgraben eröffnet worden. Es soll Teile des Ortes vor Hochwasser schützen. Die Gesamtkosten des Projekts betragen rund 1 Million Euro. 50% wurden vom Bund und 40% vom Land Burgenland gefördert. Die übrigen 10% trägt die Gemeinde Riedlingsdorf. 58 Absolventinnen und Absolventen der Josef-Haydn-Privathochschule haben vor kurzem ihr Studium erfolgreich abgeschlossen. Rektor Gerhard Kramer und Geschäftsführer Michael Gerbersitz gratulierten den Nachwuchsmusikern aus aller Welt zu ihren Bachelor- und Masterabschlüssen. Sie würden damit die musikalische Tradition am historischen Wirkungsort Josef-Haydns fortsetzen, heißt es von der JHP. Und in Zurndorf wird künftig mehr für den Naturschutz getan. Rund 6 Hektar Gemeindefläche werden ab sofort naturnah gepflegt und nur noch höchstens 2-mal im Jahr gemäht. Damit entstehen neue geschützte Lebensräume für Pflanzen und Tiere in der Gemeinde. Und nun zu den Wetteraussichten.
0: Es geht weiter mit viel Sonne jetzt am Nachmittag. Im ganzen Burgenland ist der Himmel meist strahlend blau. Bei lebhaftem Wind liegen die Werte zwischen 20 und 25 Grad. Wir messen jetzt 23 Grad in Jennersdorf, 23 in Groß-Warasdorf und 23 Grad in Eisenstadt. Fürs morgige Wetter können wir eigentlich Copy and Paste machen. Am Mittwoch gibt es wieder bis zu 25 Grad. Von der Früh weg scheint die Sonne und das bis am Abend. Wenn, dann ziehen nur sehr wenige dünne Wolken durch. 14.31 Uhr der Radio Burgenland Verkehrsservice und da geht's langsamer voran im Burgenland in der Eisenstädter Innenstadt.
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0: Kisten voll mit Äpfeln. Wohin mit den ganzen Birnen? Ja, vielleicht zum eigenen Saftpressen, wie wär's? Radio Burgenland ist da am Dienstagnachmittag. Die mobile Saftpresse der Wieseninitiative tourt durch das Burgenland. In Olbendorf ist der Andrang sehr groß gewesen.
1: Das erste Mal, dass wir da sind.
2: Ich finde das total super, wir machen das jedes Jahr. Wir sammeln immer das Obst zusammen und lassen es hier pressen bei der Obstpresse. Und wir kommen fast ein Jahr damit aus, das ist total super.
0: Ja, heute steht die mobile Saftpresse in Jennersdorf, morgen in Neudau. Es müssen zumindest 50 Kilogramm Obst sein. Kann aber auch eine bunte Mischung sein. Äpfel, Birnen, Kitten, Trauben. Nur keine Früchte mit Kernen. Der selbstgepresste Saft schmeckt dann einfach einzigartig.
3: Für mich nach Südburgenland und nach irgendwie uralt, weil wir haben da einen Roten von Simon Fee. Und unsere Nachbarn schwärmen immer so und wir auch, weil der ist so schön. Wahnsinn. Und von diesem Saft ist es das Köstlichste überhaupt.
1: Nach Arbeit, ja.
4: Nach Sommer?
2: Ja, das ist jetzt die gute Frage. Das ist jetzt das erste Mal, dass wir die Birnen mal ausprobieren. Und das ist eine sehr spezielle Sorte. Müssen wir jetzt mal schauen, ob es uns schmeckt und auch den Kindern. Das wissen wir noch nicht.
0: Oh, ich glaube schon, dass der Birnensaft schmecken wird. Na, alle Termine der Saftpressetour finden Sie online unter streuobst-zentrum.at.

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1: Am Mikrofon ist Felix Schneider-Storm. Nach dem Amoklauf an der Grazer Schule in der Dreierschützengasse wurde das Waffenrecht verschärft. Trotzdem verzeichnet Österreich aktuell einen Anstieg an Waffen. Seit letztem Jahr ist es ein Anstieg um 42.000 gemeldeten Schusswaffen. Annabelle Mini aus unserer Chronik-Redaktion, woran könnte das denn liegen?
2: Ich habe mit einer Waffenrechtsexpertin darüber gesprochen, wieso es trotz strengerer Regeln zu einem Anstieg von gemeldeten Waffen gekommen sein könnte. Und sie sieht mehrere Gründe. Eben, dass sich viele neu für den Schießsport oder die Jagd interessieren oder andere aber auch aus Vorsicht überprüft haben könnten, ob all ihre Waffen auch korrekt gemeldet sind und ihre alten Bestände nachträglich registriert haben. Mehr registrierte Waffen heißt also nicht unbedingt, dass alle neu gekauft worden sind.
1: Berichtet Annabella Mini. In der Slowakei hat ein Schüler mit einem scharfen Gegenstand, vermutlich ein Messer, auf Lehrerinnen und Mitschüler eingestochen. Eine 61 Jahre alte Frau ist laut der Polizei ihren Verletzungen erlegen. Ein Kind sei in kritischem Zustand mit einem Rettungshubschrauber in ein Krankenhaus gebracht worden. Bei dem Angreifer dürfte es sich um einen Achtklässler an der Schule handeln. Genaueres zu der Tat ist bisher nicht bekannt. Die Tat ereignete sich in der nordslowakischen Gemeinde Staschkov, 185 Kilometer nordöstlich der Hauptstadt Bratislava. Ministerpräsident Robert Fico spricht von einem tragischen Vorfall. In ganz Europa ist heute eine groß angelegte Razzia wegen des Verdachts auf millionenfachen Betrug mit online verkauften Handys gelaufen, darunter auch in Österreich und Deutschland. Der Schaden für Verbraucher beträgt geschätzt 300 Millionen Euro, wie die Europäische Staatsanwaltschaft in Luxemburg mitteilt. Den Betroffenen seien aus gebrauchten Teilen zusammengesetzte Geräte über das Internet als Neuware verkauft worden. Nach Sicherheitsbedenken stoppt der ChatGPT-Entwickler OpenAI die Veröffentlichung eines neuen KI-Modells. Die künstliche Intelligenz hat offenbar eigenmächtig

0: gehandelt. Nicht der erste derartige Zwischenfall ist das, wie Michael Fröschl berichtet.
1: Das neue KI-Modell von OpenAI hätte eigentlich in den nächsten Tagen oder Wochen herauskommen sollen. Das wird nun gestoppt. Die Software habe in Tests Nutzer nicht immer ehrlich darüber informiert, welche Aktion sie unternommen oder nicht unternommen hat, so eine für Sicherheitssysteme zuständige OpenAI-Managerin. Ferner habe das KI-Modell teils auf eigene Initiative gehandelt, ohne die Erlaubnis des Users einzuholen. Eigenmächtige Aktionen fortgeschrittener künstlicher Intelligenz gab es bei OpenAI zuletzt immer wieder. Erst am Wochenende hat die Firma nach einem Zwischenfall das Training seiner leistungsstärksten KI-Modelle ausgesetzt. In den USA trifft Präsident Trump heute die Chefs der großen Technologiefirmen, um über die Zukunft der KI zu beraten. Trump hat sich mehrfach gegen eine stärkere Regulierung ausgesprochen.
0: Fernando Alonso bleibt der Formel 1 erhalten. Der 45-jährige Spanier hat seinen Vertrag bei Aston Martin um ein weiteres Jahr bis Ende 2027 verlängert. Der zweifache Weltmeister Alonso betont, er fühle sich weiterhin schnell und motiviert. Seine Formel 1-Karriere begann 2001. Das waren die Nachrichten mit Felix Schneider-Storm. Zum Wetter.
2: In Landeck, Imst und Fraxern aktuell 27 Grad, 26 in Melk und Golling und dazu scheint weiterhin im Großteil Österreichs die Sonne. Von Osttirol bis ins obere Murtal aber hartnäckige, hochnebelartige Wolken und ohne Sonne sind es auch nur um die 15 Grad. Bis in den Abend hinein windig ist es vor allem von Passau bis Eisenstadt. Ähnlich warm, sonnig und teilweise windig, auch morgen am Mittwoch. Wieder kann es speziell im Südwesten länger trüb sein. So viel zum Wetter von Katrin Landstätter.
3: 15.03 Uhr der Radio Burgenland Verkehrsservice. Im Burgenland gibt es Verzögerungen in der Eisenstädter Innenstadt. Sonst kommen Sie gut voran. Gute Fahrt.
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3: Die einen mit einem schönen Sonnenbad, ja, einschmieren nicht vergessen, oder mit einem schönen Spaziergang im Wald oder mit einem netten Gespräch mit KollegInnen. Ja, wie tun Sie sich heute was Gutes? Ja, noch ein Good Thing. Music, die kommt gleich. Von den Fine Young Cannibals. Ja, wer Kopfwehwetter spürt, tut sich vielleicht sowas Gutes.
5: Aspirin.
3: Wie jeder mag. Die passende Musik dazu gibt es auf jeden Fall hier. Jetzt einmal mit Belinda Carlisle und Leave a Light On. Das sind ihre Lieblingshits und der beste Austropop.

0: aus einem der meistverkauften Alben der Welt, Come On Over, aus dem Album Come On Over, Shania Twain, für Ihren Dienstag.
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0: Umberto Tozzi auf Radio Burgenland am Dienstagnachmittag. Und es ist ein Dauerthema im Land. Asbest. Seit 9 Monaten begleitet uns dieses Thema bereits, bei dem die einen von Panikmache sprechen und andere von großer Gesundheitsgefahr. Und genau so hätten wir die Meinungen dazu auch in Eisenstadt gehört.
1: Natürlich beschäftigt mich das Thema, weil ich denke mir, das ist ja für die Gesundheit nicht förderlich, ja, für die Leute. Und das wäre schon gut, dass das behoben wird.
2: Das Problem ist, glaube ich, dass man nicht genau weiß, wo es noch überall steckt und ob das, was vielleicht neu kommt, auch noch belastet ist. Es wird ja scheinbar immer noch produziert, auch in Kindergärten, Schulen, keine Ahnung, wo das überall versteckt ist. Also das ist ein schwieriges Thema.
3: Also ich finde es ein bisschen lächerlich sogar, weil jahrelang hat es mit Asbest gearbeitet und es war ganz normal und plötzlich wird ein totaler Zirkus draus gemacht. Ja, wir leben immer noch.
4: So wie sie das für mich angehört hat, ist das schon gravierend. Und das sollte man, glaube ich, nicht runterspülen, sondern da sollte man an einer längerfristigen Lösung arbeiten.
5: Es beschäftigt mich insofern, dass ich glaube, es gibt einiges, was damit gebaut wurde. Aber wenn man weiß, dass es schädlich ist, es gibt Kinder überall, es gibt Menschen auf der Straße, dann sollte man, finde ich, schon was dagegen unternehmen.
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0: Die Weather Girls auf Radio Burgenland. It's Raining Man. Dienstagnachmittag, 3:30 ist es. Damit zu den Schlagzeilen aus dem Burgenland.
1: Mit Miriam Machtinger. Das Wirtschaftsförderungsinstitut WIFI feiert im Burgenland 80-jähriges Bestehen. Das WIFI gehört zur Wirtschaftskammer und organisiert Aus- und Weiterbildungen an den Standorten Eisenstadt, Parndorf und Oberwart. Im Vorjahr hat es 660 Veranstaltungen und Kurse gegeben. Rund 8000 Personen haben daran teilgenommen. Die UEFA-Reisebüros bauen ihre Präsenz in Österreich massiv aus. Zu den aktuellen 69 Standorten sollen nun 31 Reiseweltfilialen mit rund 170 Mitarbeiterinnen und Mitarbeitern dazukommen. Die Anteile an der Reisewelt halten derzeit die Raiffeisen Landesbank Oberösterreich und das Busunternehmen Blagus. Im Burgenland betrifft die Übernahme 4 Reisebüros. Und die Trockenheit nimmt kein Ende. Weiterhin ist kaum Regen in Sicht. Auch über die nächste Woche hinaus, heißt es von Geosphere Austria. Das Burgenland gehört zu jenen Regionen mit einem besonders hohen Niederschlagsdefizit. Hier würde seit Jahresbeginn zumindest mehr als ein Drittel des Niederschlags fehlen, der hier sonst in einem durchschnittlichen Jahr fehlt, heißt es von Geosphere. Und nun zu den Wetteraussichten.
0: Ja, die Sonne macht die Trockenheit. Und es geht jetzt auch mit jeder Menge Sonnenschein weiter am Nachmittag. Im ganzen Burgenland ist der Himmel meist strahlend blau. Bei lebhaftem Wind liegen die Werte zwischen 20 und 25 Grad. 24 Grad messen wir jetzt in Podersdorf, 23 in Unterpetersdorf und 23 Grad in Welten. Auch morgen am Mittwoch sind von der Früh weg bis am Abend fast keine Wolken am Himmel. Die Sonne hat da eindeutig das Sagen. Und drum wird es auch wieder warm. Bis zu 25 Grad erwarten wir. Das alles bei lebhaftem Wind. 15.32 Uhr der Radio Burgenland, Verkehrsservice im Burgenland staut in der Eisenstädter Innenstadt bzw. bei den Stadtein- und Ausfahrten und auf der B16 Richtung Schopron bei Siegendorf. Und Wien auf der Brigittenauerlände ist die Unfallstelle am Beginn der Nordbrücke stadtauswärts geräumt, aber es gibt noch Stau und ein Plus von 10 Minuten.
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0: die Blätter verfärben sich. Hund und Katz lassen sich den Pelz buschiger wachsen. Wir Menschen hüllen uns in kuschelige Stoffe und auch die Küche bleibt im Herbst jetzt nimmer so oft kalt. Ja, Wärmendes ist angesagt. Und wenn es nach unserer Kräuterhexe geht, Uschi Zezelitsch, auch Duftendes. Wenn Gewürze und Samen in die Pfanne kommen.
1: Also die berühmten Röstaromen kriegt man am allerbesten, indem man diese Samen, Gewürze ohne Öl in der Pfanne anröstet. Ja, also immer brav flässig umrühren, damit sie ja nichts anbrennt. Also es darf nicht verbrannt riechen und schon gar nicht so schmecken. Es geht um das Rösten. Und es hat mehrere Vorteile.
0: Ja, und welche Vorteile das hat, das schauen wir uns am Beispiel vom Kümmel an. Gleich nach Kylie Minogue und Gareth Gates.

0: Kylie Minogue auf Radio Burgenland und Gesundheit aus dem Gewürzregal. Das ist ja nichts Neues. Viele unserer traditionellen Gewürzpflanzen sind auch Heilpflanzen, wie der Kümmel, dessen Samen am besten im Ganzen aufbewahrt und erst bei Bedarf gemörsert und angeröstet werden. Unsere Kräuterhexe Uschi Zetelitsch empfiehlt das Rösten übrigens für viele Samen und auch für Nüsse.
1: Es schmeckt viel intensiver, viel runder. Für Menschen, die gerne Samen, Nüsse, ja, oder auch Haferflocken aufbewahren, das Ganze hält viel länger, wenn es vorher in der trockenen Pfanne angeröstet wurde, also länger haltbar. Und Nüsse und Samen sind auch für Menschen, die da vielleicht ein bisschen ein Problem haben mit der Verdauung und sagen, ui, das vertrage ich nicht, weitaus bekömmlicher, wenn vorher angeröstet wird. Ich liebe ganz einfach das Aroma.
2: Also beim nächsten Schweinsbraten ein kleines Pfanderl hinstellen, den Kümmel zuerst anrösten und dann erst weiterverarbeiten. Du hast noch einen interessanten Tipp.
1: Mir schmeckt tatsächlich auch unser Kümmel am allerbesten in Zusammenhang mit Käse. Da mag ich ihn eigentlich ganz gern. Und da kommt der Kümmelsamen auch vorher in den Mörser und dann röste ich den gequetschten Kümmel in der Pfanne an. Und dann über einen im Rohr gebackenen Käse, Camembert zum Beispiel. Ja, wunderbar. Also dies ist Herbst pur, liebe ich sehr. Da passt dann der Ofengemüse dazu und so weiter. Und da, ja, da kann ich mich auch für den Kümmel begeistern.
0: Auf soundorf.at gibt es noch mehr köstliche und gesunde Tipps, nicht nur rund um den Kümmel. Jetzt im frühen Herbst ist ja die Zeit zum Sammeln und Verarbeiten von Samen, egal ob von unseren Gewürzpflanzen oder auch Stauden.

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1: Im Studio ist Felix Schneider-Storm. Für die Wehrdienstreform braucht die Regierung die Unterstützung von zumindest einer Oppositionspartei. Morgen wird weiter verhandelt. Im Vorfeld ziehen die Grünen weitere rote Linien. Sie lehnen die geplanten Einschränkungen beim Zivildienstsatz ab und fordern, Gesetzesentwurf zunächst in Begutachtung zu schicken. Niklas Lercher.
2: Eine Begutachtung des Gesetzesentwurfs zur Wehrdienstreform sei essentiell, sagt Grünen-Chefin Leonore Gewessler.
3: In so einer Frage, die jeden jungen Menschen, jeden jungen Mann in dem Land betrifft, die ganz viele Organisationen betrifft, auch in der Begutachtung diesen Input der Zivilgesellschaft einzuholen und auch ernst zu nehmen.
2: Erst danach sollen die Verhandlungen weitergehen, was das Ganze weiter in die Länge ziehen dürfte. Zudem fordern die Grünen, die vorgesehenen Einschränkungen beim Zivilersatzdienst zurückzunehmen. Der Plan der Regierung sieht vor, dass sich nur noch 1% der Stellungspflichtigen den Gedenkdienst oder ein freiwilliges soziales Jahr anrechnen lassen kann. Bei der anderen Oppositionspartei geht es eher in die andere Richtung. Die FPÖ will den Zivildienst gleich verlängern und nicht erst, wenn sich zu wenige junge Männer für das Bundesheer melden.
1: Der Lehrermangel in Österreich ist eine Herausforderung, denn fast 7% aller Lehrkräfte sind nicht voll qualifiziert. Das zeigt der aktuelle OECD-Bericht. Mehr dazu von Viktoria Waldhäusl.
4: Die Zufriedenheit des Lehrpersonals ist in Österreich auffallend hoch. Mehr als 81% sind mit den Arbeitsbedingungen zufrieden und fast 72% mit dem Gehalt. Dennoch sind im Schuljahr 2024/25 3% der vollqualifizierten Lehrpersonen ausgeschieden, wobei es besonders viele Kündigungen bei den Junglehrkräften mit weniger als 5 Jahren Berufserfahrung gab. Hier hat fast jede oder jeder Zehnte aufgehört. Dazu kommt, 10% der Lehrkräfte sind mindestens 2 Monate nicht in der Klasse gestanden, etwa wegen Elternkarenzen, unbezahlten Urlaubs oder Sabbaticals. Laut OECD brauche es jedenfalls mehr Unterstützung und weniger Bürokratie, um den Beruf attraktiv zu halten, vor allem aber auch Wertschätzung. Denn derzeit fühle sich nur ein Fünftel von der Gesellschaft ausreichend wertgeschätzt.
1: In Österreichs Städten steigt die bereits hohe Supermarktdichte weiter an. In kleinen Gemeinden allerdings fehlen Nahversorger oftmals. Im Jahr 2024 hat fast jede fünfte der rund 2100 Gemeinden in Österreich über kein eigenes Lebensmittelgeschäft verfügt. Das geht aus einer Studie der

0: KMU-Forschung Austria hervor. Demnach hat die Zahl der Standorte in dicht besiedelten Gebieten zwischen 2021 und 2024 um rund 14% zugenommen, in dünn besiedelten Gebieten ist sie um rund 3% gesunken. Angesichts der landesweiten Proteste gegen die Wohnungsnot und die hohen Mieten billigt die spanische Regierung ein Gesetzespaket, das einen Aufschub für Zwangsräumungen bis 2030 vorsieht, sowie die automatische Entfristung von zeitlich begrenzten Mietverträgen. Darauf hat sich die Regierungskoalition in Spanien nach 10 Verhandlungen geeinigt. Das waren die Nachrichten mit Felix Schneider-Storm. Zum Wetter.
1: Um die 16 Grad aktuell in den trüben Regionen von Osttirol bis ins obere Murtal. Im Großteil Österreichs ist es aber wärmer, mit um die 24 Grad im Moment, sogar 28 sind es im Oberinntal geworden. Bis in den Abend hinein windig ist es vor allem von Passau bis Eisenstadt. Ähnlich warm, sonnig und teilweise windig auch morgen am Mittwoch. Wieder kann es speziell im Südwesten länger trüb sein. Ab Donnerstag in Vorarlberg und Tirol auch mehr Wolken und ein paar Regenschauer, sonst weiterhin überwiegend sonnig. So viel zum Wetter von Katrin Ladstätter.
2: 16.03 Uhr, der Radio Burgenland Verkehrsservice. Im Burgenland gibt es Stau auf der B59 zwischen Groß- und Kleinhöflein. In der Eisenstädter Innenstadt bzw. bei den Stadtein- und Ausfahrten. Auf der B50 bei Pandorf und auf der B16 Richtung Schopron. In Wien auf der Brigitte-Nauer-Lände ist ein Unfall passiert bei der Auffahrt auf die Nordbrücke. Der Stau reicht zurück bis auf den Gürtel, fast bis zum AKH. 30 Minuten mehr Zeit müssen Sie hier einplanen. Genauso wie auf der Tangente Richtung Kagran zwischen Hansum-Kurve und dem Handelskai.
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2: Kurz nach 4 nach dem Nachmittagskaffee oder ja, Kaffeekränzchen. Frisch mal jetzt den Lippenstift wieder auf. Zeit für Lippenpflege. Jetzt wird geschmust. Ja, viele kennen es so im Original auf Englisch von Cliff Richard. In diesem Sinne, viel Spaß mit Lucky Lips.

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Es war einmal ein amerikanischer Austauschstudent in Schweden, der sich dort in die Musik von Roxette verliebt hat. Und als er wieder zurück in die Heimat in Minneapolis gekommen ist, hat er das Album einer kleinen lokalen Radiostation in der Heimat vorgespielt, in Minneapolis. Und den Leuten beim Radio hat es gefallen, die haben es aufgelegt. Und bald haben es auch noch viele weitere Amis geliebt. Und so wurde diese Nummer ein internationaler Hit. So. Geschichte fertig, jetzt wissen Sie es. The Look hier auf Radio Burgenland. Ja, ich sage sowieso immer so ein Austauschjahr oder generell Auslandsaufenthalt zahlt sich immer aus.

0: Chicago auf Radio Burgenland. Und ich bin letztens mit dem Auto aus einer Kreuzung rausgebogen und auf einmal sehe ich im Rückspiegel so ganz dicht hinter mir ein anderes Auto. So ganz plötzlich ist das aufgetaucht, vermeintlich plötzlich. Habe ich offenbar übersehen. Ja, ich habe mir nur gedacht, ja, da habe ich einen Schutzengel gehabt. Da hätte es doch gekracht. Schutzengel. Gerade in der katholischen Kirche wird der September auch gerne als Schutzengelmonat bezeichnet. Wann hatten Sie zuletzt einen?
1: Da bin ich auf die Autobahn aufgefahren in Salzburg und dann habe ich einen Sekundenschlaf gehabt. Und ich bin wirklich im letzten Moment noch munter geworden und habe das Auto noch rumreißen können. Und ich habe mir nur ein bisschen was von der Seite zerstört beim Auto und ein Spiegel ist runtergefallen. Aber sonst ist mir eigentlich nichts passiert. Das hätte eigentlich viel blöder ausgehen können.
2: Ich hoffe, ich habe ihn jetzt bei mir, weil jetzt hätte ich ihn brauchen. Gerade im Moment geht es mir nicht so gut. Ich stehe kurz vor einer Operation und ich glaube, jetzt wäre es schön, wenn er da wäre.
3: Ja, mein Schutzengel ist, glaube ich, schon überbeansprucht. Ich brauche ihn regelmäßig. Ich bin sehr unvorsichtig. Und manchmal hilft einem.
4: Wie ich meinen Mann kennengelernt habe, mein Vater ist vor über 30 Jahren gestorben, das hat ihm gereicht oben, dass er das zuschaut und hat mir meinen Mann geschickt. Und mit dem bin ich jetzt seit 19 Jahren glücklich verheiratet.
0: Ja, der Glaube an die Schutzengel hat auch eine lange Geschichte, ist nicht nur aufs Christentum beschränkt. Schon im alten Judentum hat es Vorstellungen von Schutzengeln gegeben. Ja, und so ein bisschen Schutz können wir alle gut brauchen. Vor allem vielleicht jetzt auf dem Weg in die Arbeit oder nach Hause. Und da heißt es ja auch so schön: Fahr nicht schneller, als dein Schutzengel fliegen kann. Halten wir uns dran.

0: Josephine Hanselang am Dienstagnachmittag. Es ist genau 16:30.
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2: Mit Mirjam Machtinger. Das Wirtschaftsförderungsinstitut WIFI feiert im Burgenland sein 80-jähriges Bestehen. Das WIFI gehört zur Wirtschaftskammer und organisiert Aus- und Weiterbildungen an den Standorten in Eisenstadt, Parndorf und Oberwart. Mehr dazu von Patricia Spieß.
3: Festakt heute Vormittag in der Wirtschaftskammer in Eisenstadt. Das Wirtschaftsförderungsinstitut bilanziert. WIFI-Chef Thomas Jestl.
4: Unser Angebot ist sehr breit gestreut. Wir sind traditionell sehr stark im Bereich der Lehre und der Meister- und Befähigungsprüfungen natürlich. Aber unser Angebot reicht auch bis hin zu wirtschaftlichen Ausbildungen wie Dauerbrenner, Personalverrechnung, Buchhaltung und in jüngster Zeit halt natürlich auch neue Technologien wie Robotik, 3D-Druck. Und natürlich jetzt in Tagen wie diesen werden auch Weiterbildungen im Bereich der künstlichen Intelligenz sehr stark nachgefragt.
3: Es gibt 500 Trainerinnen und Trainer. Im Vorjahr hat das WIFI 660 Kurse und Veranstaltungen organisiert. 8.300 Personen haben teilgenommen. Wirtschaftskammerdirektor Harald Schermann.
5: Wir wollen damit unsere Betriebe unterstützen, sie fördern. Und es beginnt bei der Fachkräfteausbildung und geht bis hin zur Managementausbildung, zur strategischen Begleitung bei neuen Trends, bei Innovationen. Also genau das, was die Wirtschaft braucht und das seit 80 Jahren, ist das enorm wichtig für unseren Standort.
3: Die Teilnehmerinnen und Teilnehmer zahlen Kursgebühren. Bei speziellen Arbeitsmarktinitiativen oder Bildungsprogrammen zahlen Bund, Land oder die Europäische Union mit.
2: Riedlingsdorf hat ein neues Rückhaltebecken. Es soll Teile des Ortes vor Hochwasser schützen. Die Gesamtkosten des Projekts betragen rund 1 Million Euro. 50% wurden vom Bund und 40% vom Land Burgenland gefördert. Die restlichen 10% trägt die Gemeinde. Und in Bad Sauerbrunn ist heute nach Eisenstadt der zweite Waldfriedhof des Burgenlands feierlich eröffnet und gesegnet worden. Der neue sogenannte Klosterwald umfasst 5 Hektar, auf dem etwa 500 Bäume stehen. Für die Urnenbestattung können Bäume auf 25 oder 50 Jahre gepachtet werden. Betrieben wird der Waldfriedhof von der Klosterwald GmbH in Kooperation mit den Esterhazy Forstbetrieben. Österreichs Fußballnationalteam bricht morgen zum 3. Nations League-Spiel nach Irland auf. Dafür muss Teamchef Ralf Rangnick auf den einen oder anderen Namen verzichten. Eine große Stütze kommt aber in die Mannschaft zurück, Gerhard Prohaska.
6: Ja, da gibt es frischen Wind von Conny Leimer, der nach seiner Adduktorenverletzung zurück ist.
7: Ich freue mich, dass ich wieder dabei bin, dass ich der Mannschaft helfen kann, auf und nehmen Platz.
6: Und sollte der Bayern-Legionär am Donnerstag in Dublin spielen, dann wird er wohl die Mannschaft als Kapitän aufs Feld führen. Ein Team, das ihm beim Zuschauen zuletzt viel Freude bereitet hat.
7: Sehr gelungener Start mit einer sehr guten Intensität, mit einem sehr guten erkennbaren Spielstil, wie wir da Fußball spielen wollen. Und ich glaube, das hat uns immer ausgezeichnet.
6: Allerdings gibt es heute früh auch unerfreuliche Nachrichten für Ralf Rangnick. Paul Wanner und Nikolas Veratschnik fallen nämlich verletzt aus. Wanner leidet an einer Verletzung der linken Fußsohle. Veratschnik hat sich am rechten Knie verletzt. Dazu sind Zawiszycki und Markovic zum Unter-21-Team abgereist.
2: Am Donnerstagabend dann das Duell Irland gegen Österreich. Live in ORF 1. Spielbeginn ist um 20.45 Uhr. Jetzt aber zu den Wetteraussichten.
0: Es geht weiter, auch in den nächsten Stunden, mit strahlendem Sonnenschein. Der Tag geht schön zu Ende. Und auch am Abend und in der Nacht ist es klar. Die Tiefstwerte liegen zwischen 7 und 12 Grad. Jetzt messen wir noch 24 Grad in Parndorf, 23 in Oberpullendorf und 23 Grad in Dobersdorf. Fürs morgige Wetter können wir Copy-Paste machen. Das kopieren wir so. Am Mittwoch gibt es wieder bis zu 25 Grad. Von der Früh weg scheint die Sonne bis am Abend. Wenn, dann ziehen nur sehr wenige dünne Wolken durch. Der Wind weht lebhaft. 16.34 Uhr der Radio Burgenland Verkehrsservice. Im Burgenland gibt es Stau in der Eisenstädter Innenstadt und bei den Stadtein- und Ausfahrten. Auf der B16 Richtung Schopron bei Siegendorf und auf der B59 zwischen Groß- und Kleinhöflein. Wien, auf der Brigittenauerlände ist bei der Auffahrt auf die Nordbrücke ein Unfall passiert. Der Stau reicht zurück bis auf den Gürtel, fast bis zum AKH. 30 Minuten plus haben sie hier. Auf der Ausweichstrecke über die Floridsdorfer Brücke gibt es ebenfalls Stau und ein Plus von 20 Minuten. Und eine halbe Stunde länger dauert es auf der Tangente Richtung Kagran zwischen Hansonkurve und dem Knoten Kaisermühlen. Niederösterreich, A2 Südautobahn Richtung Wien, kurz nach Wöllersdorf ist ein Unfall passiert. Der rechte Fahrstreifen ist hier gesperrt. Stau baut sich auf. Und 10 Minuten länger brauchen sie auf der A4 statt einwärts ab dem Knoten Schwechat. Und Steiermark, Ein Plus von 15 Minuten haben sie in Graz, in der Meran und Blüdemanngasse stadtauswärts.
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0: Keith Marshall, Only Crying auf Radio Burgenland. Und auch wenn die Spritpreisbremse kommt, Sprit ist weiterhin extrem teuer. Und auch für Lebensmittel zahlen wir weiterhin sehr, sehr viel.
1: Brot, also die normalen Lebensmittel, Milch, Käse ist besonders teuer, muss ich sagen.
2: Diese Grundnahrungsmittel, also Brot beispielsweise, ist sehr teuer geworden, denke ich. Butter.
3: Besonders teuer, Kaffee.
0: Die höchste Preissteigerung von 151% seit 2021 gibt es beim Bohnenkaffee, laut Arbeiterkammer. Und dazu haben auch Essig und Mehl am meisten am Preis zugelegt. Da tut es dann doppelt weh, wenn man was wegschmeißen muss. Aber 3000 Tonnen Lebensmittel landen bei uns jeden Tag im Müll, laut der Umweltorganisation WWF. Die Hälfte davon kommt aus Privathaushalten. Aber gegen Lebensmittelverschwendung kann auch was getan werden.
4: Also wir schauen schon drauf, ob es jetzt wirklich noch essbar ist oder nicht, weil oft ist das Mindesthaltbarkeitsdatum eh für nichts und man kann eh drüber auch gehen.
5: Also das Verfallsdatum, das da draufsteht, das ist für mich nur eine Richtlinie. Ich gehe da mindestens 14 Tage oder 3 Wochen drüber.
6: Ich kaufe einmal in der Woche ein und wenn das aufgebraucht ist, gibt es was Neues.
7: Also und bevor ich was wegwerfe, schaue ich auf jeden Fall, ob es noch geht, auch wenn es teilweise schon länger abgelaufen ist oder was.
8: Man muss bewusster einkaufen, sage ich. Einfach auf Qualität zu schauen und dafür weniger.
0: Ja. Und das nicht nur heute, am Internationalen Aufmerksamkeit für Lebensmittelverluste und Verschwendung Tag. Ein bisschen sperriger Titel, aber wichtige Sache.

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1: Willkommen zum Journal um 5. Das sind einige der Themen. Laut einer NEOS-Studie verbreitet die FPÖ russische Narrative. Heute fanden europaweit Großrazzien wegen Mogelhandys statt. Aus dem Journalstudio begrüßt Sie Felix Schneider-Storm. Pro-russische Propaganda ist auch in Österreich ein Thema. Zu diesem Schluss kommt eine neue Studie, die NEOS in Auftrag gegeben haben. Im Fokus sind dabei die Freiheitlichen. Die Studie zeigt, dass die FPÖ im Parlament und in den Landtagen pro-russische Propaganda verbreite. Dazu wurden Wortmeldungen aus den Jahren 2022 bis 2025 untersucht. Die FPÖ weist die Studienergebnisse zurück. Katja Arthofer.
2: Über 43.000 Reden aus 3 Jahren sind analysiert worden und demnach ist es eindeutig die FPÖ, die russische Desinformation verbreitet, sagt NEOS-Klubobmann Schetti.
3: Es geht um die Frage, wie wurden russische Narrative, die vom Kreml auch aus gesteuert werden, 1:1 übernommen, und das ist in 141 von 145 Fällen durch die FPÖ passiert.
2: Etwa dadurch, dass wiederholt gesagt werde, die Sanktionen gegen Russland schadeten nur Österreich selbst oder ohne russisches Gas drohe der wirtschaftliche Absturz. EU-Mandatar Brandstätter.
4: Das, was Putin will, ist die Gesellschaft bei uns verunsichern. Genau das macht die FPÖ auch und sieht, in einer verunsicherten Gesellschaft kann man Stimmen gewinnen.
2: FPÖ-Generalsekretär Hafenecker kontert.
5: Wir haben da, glaube ich, rund 19 Seiten, wo jetzt irgendwelches wirres Zeug drinnen steht. Das Ganze lebt ohne irgendeine Wissenschaftlichkeit.
2: Die Studie sei bestellte Propaganda, so die FPÖ, bezahlt mit Geld aus dem EU-Parlament.
1: Im Westjordanland ist es erneut zu massiver Gewalt radikaler Siedler gekommen. Mehr als 100 Extremisten sollen an Ausschreitungen im Bereich der Ortschaft Jalut südlich von Nablus beteiligt gewesen sein, wie palästinensische Medien berichten. Nach israelischen Angaben wollten die Siedler die Rückkehr einer palästinensischen Familie in ihr Haus verhindern. Sie haben Straßen blockiert, Gebäude und Fahrzeuge in Brand gesetzt und Steine auf Sicherheitskräfte geworfen. Bei einer Großrazzia in Europa ist ein groß angelegter Betrug mit Handys aufgeflogen. Die Täter haben offenbar mehr als 1 Million gebrauchte Smartphones als neu verkauft. Nach Angaben der Ermittler liegt der Schaden bei mindestens 300 Millionen Euro. Volker Obermeier berichtet.
6: Ein Zentrum der Razzia war Krefeld im deutschen Bundesland Nordrhein-Westfalen. In einer Halle hat die Polizei mehr als 10.000 Handys sichergestellt. Die Geräte waren aus Altteilen in Asien sowie im Nahen Osten zusammengebaut, frisch verpackt in die Niederlande gekommen und wurden an Online-Händler verteilt. Auch 2 Verdächtige in Österreich sollen festgenommen worden sein. Es gehe in dem Fall nicht nur um den Betrug an den Kunden, sagt Finanzminister Markus Machterbauer.
7: Es geht auch massiv um Steuerhinterziehung. Jedenfalls ist der Verdacht da und deshalb hat die internationale Zusammenarbeit auch so gut funktioniert.
6: Die Täter sollen in Summe an die 30 Millionen Euro an Mehrwertsteuer hinterzogen haben. Der Betrug mit Althandys als Neuware soll vor 8 Jahren begonnen haben. An den Ermittlungen waren Fahnder aus 20 Ländern beteiligt.
1: Mehr als 30 Organisationen fordern mit der Petition Meine Würde eine Reform von ärztlichen Begutachtungen. Bei einer Aktion in Wien schildern Betroffene heute ihre Erfahrungen. Sozialministerin Corinna Schumann stellt sich der Kritik, wie Annabelle Mini berichtet.
8: Dorothee.

0: Der Brosche klebt mit einer fortschreitenden Muskelerkrankung. Sie erlebt die Begutachtungen als
1: entwürdigend und ich komme mir vor wie eine Bittstellerin und es ist auch mit viel Angst verbunden.
0: Die Organisationen fordern weniger Wiederholungsbegutachtungen, weil diese häufig sehr anstrengend für die Betroffenen sind. Und sie fordern die verpflichtende Berücksichtigung vorhandener Fachgutachten. Sozialministerin Corinna Schumann von der SPÖ verweist auf Änderungen seit September. Eine Vertrauensperson darf mitkommen. Und für Gutachter der Pensionsversicherung gilt eine verbindliche Richtlinie. Weitere Reformen sollen folgen.
2: Klar ist, dass wir ein besseres Zusammenwirken der einzelnen Gutachtsteile brauchen. Das Zusammenführen wäre das Ziel, steht auch im Regierungsprogramm, aber da braucht es viele Vorarbeiten.
0: Ziel bleibt also eine gemeinsame Begutachtungsstelle. Ein gemeinsamer Gesprächstermin wurde heute im Rahmen der Aktion angekündigt und vereinbart.
3: Das Innsbrucker Unternehmen MedL hat das erste völlig unter der Haut liegende Cochlea-Implantat entwickelt. Es ist quasi unsichtbar. Das Implantat gilt als Meilenstein für Menschen mit Hörverlust. Das System ist für Personen mit hochgradiger Innenohrschwerhörigkeit gedacht und ist das erste seiner Art weltweit. Das war das Journal um 5 mit Felix Schneider-Storm. Zum Wetter.
4: Der Tag klingt vielerorts sonnig und warm aus. Nur im Südwesten halten sich weiterhin Wolken. Von Osttirol bis ins obere Murtal ist es auch morgen länger trüb. Sonst scheint morgen am Mittwoch wieder die Sonne. Nur ein paar wenige Wolken tauchen im Westen auf und Nebelfelder, etwa in den Becken in Kärnten, verschwinden am Vormittag. Im Nordosten ist es ähnlich windig wie heute und die höchsten Temperaturen liegen morgen bei 19 bis 27 Grad. Etwas kühler bleibt es ohne Sonne im Südwesten. Ab Donnerstag wird es in der Westhälfte etwas unbeständiger. So viel zum Wetter von Katrin Ladstätter.
5: 5:05, der Radio Burgenland Verkehrsservice. Im Burgenland gibt es Verzögerungen in der Eisenstädter Innenstadt und bei den Stadtein- und Ausfahrten. Auf der B59 zwischen Groß- und Kleinhöflein und auf der B50 bei Pahndorf. In Wien auf der Brigitte-Nauer-Lände ist bei der Auffahrt auf die Nordbrücke ein Unfall passiert. Da gibt es jetzt in allen Richtungen Stau und mindestens eine halbe Stunde mehr Fahrzeit. Auch auf der Ausweichstrecke über die Floridsdorfer Brücke gibt es Stau. Am besten, Sie weichen hier großräumig aus. Auf der Tangente haben Sie einen Plus von 30 Minuten Richtung Kagran zwischen Hansum-Kurve und Knoten Kaisermühlen. Und Amundsenstraße Richtung Hütteldorf beim Hanselteich. Stau von der Baustelle zurück bis auf die Neuwald-Decker-Straße und die Höhenstraße. Ein Plus von 15 Minuten haben Sie hier. Niederösterreich, A2 Südautobahn Richtung Wien, kurz nach Wöllersdorf. Nach einem Unfall ist der rechte Fahrstreifen gesperrt. Es gibt Stau und 10 Minuten mehr Fahrzeit. Und 10 Minuten länger dauert es auch auf der A4 der Ostautobahn stadteinwärts ab dem Knoten Schwechat. Und Steiermark, eine Viertelstunde Ihr Zeitverlust in Graz, in der Meran- und Plüdemanngasse stadtauswärts.
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5: Und jetzt mit Status Quo und What You're Proposing. Schönen Dienstag.

0: Hubert von Geusern, Herrs das Netz. Ja, siehst das Netz. 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

0: Herr Inspektor, hallo!
1: Seiler und Speer am Dienstagnachmittag, kurz vor 5:30.
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3: Mit Mira Machtinger. Wie geht es mit der Herzchirurgie weiter, nachdem das Landesverwaltungsgericht den Bewilligungsbescheid aufgehoben hat? Das Gericht bemängelt ja, dass bisher keine Bedarfsprüfung, wie sie gesetzlich vorgesehen ist, stattgefunden hat. Das Land müsse nun eine neue Bedarfsprüfung vorlegen. Auf Basis der Ergebnisse könne das Land dann einen neuen Bescheid erlassen, heißt es vom Landesverwaltungsgericht. Falls das Land wie angekündigt eine außerordentliche Revision und aufschiebende Wirkung gegen die Entscheidung einlegt, könne der Betrieb weiterlaufen. Bahngleise als Abkürzung nehmen oder Sicherheitslinien missachten, das sind gefährliche Unterfangen und genau darauf wollen die ÖBB vor allem Schülerinnen und Schüler aufmerksam machen. Und zwar mit ihrem Präventionsprogramm Sicherheit macht Schule, mit dem sie nun in Neusiedl am See Station gemacht haben. Luise Power und Raffaella Pint berichten.
4: Die ÖBB waren mit ihrem Präventionsprogramm Sicherheit macht Schule an der Sportmittelschule in Neusiedl am See zu Besuch. Dabei erklärte ÖBB-Sicherheitsexpertin Karin Kroneder den 7. und 8. Schulstufen, wie man sich im Bahnbereich sicher verhält.
5: Das Wesentliche ist achtsam sein, das heißt immer verstehen, dass Bahnanlagen gefährlich sind, immer sich an die Regeln halten. Das heißt, wenn steht, es ist verboten, über die Bahngleise zu gehen, sich auch dann fix daran zu halten.
4: Nicht nur das Betreten von Bahngleisen kann gefährlich werden, viele Jugendliche unterschätzen etwa auch die langen Bremswege der Züge. Bildungslandesrätin Daniela Winkler, SPÖ, unterstreicht die Bedeutung der Initiative, so auch Schuldirektorin Margit Luisser. Denn viele Kinder und Jugendliche aus der Region legen ihren Schulweg mit der Bahn zurück.
6: Wir haben in diesem Vortrag jedes Schuljahr, es ist immens wichtig für unsere Schule als Standort, da wir in der Nähe der ÖBB sind. Wir haben eine Haltestelle, es bewegen sich rund 3000 Schülerinnen und Schüler hier, da wir ein Schulzentrum sind.
4: Im vergangenen Schuljahr haben die ÖBB österreichweit mehr als 160 Schulen besucht und mit ihrem Sicherheitsprogramm rund 14.200 Schülerinnen und Schüler erreicht. Die ÖBB-Sicherheitsvorträge sollen jedenfalls fortgesetzt werden.
5: Wir werden das so lange machen, solange wir Unfälle haben. Also ganz einfach, ja, weil sozusagen immer eine neue Generation und die Jugendlichen nachwächst,
4: sagt ÖBB-Sicherheitsexpertin Karin Kroneder.
3: Die UEFA-Reisebüros bauen ihre Präsenz in Österreich massiv aus. Zu den aktuellen 69 Standorten sollen nun 31 Reiseweltfilialen mit rund 170 Mitarbeiterinnen und Mitarbeitern hinzukommen. Die Anteile an der Reisewelt halten derzeit die Raiffeisen Landesbank Oberösterreich und das Busunternehmen Blagus. Im Burgenland betrifft die Übernahme 4 Reisebüros. Und nun zu den Wetteraussichten.
1: Der Tag geht traumhaft sonnig zu Ende. Und auch am Abend und in der Nacht ist es klar, bei Werten zwischen 7 und 12 Grad. Jetzt messen wir noch 21 Grad in Oberschützen, 22 in Unterpetersdorf und 23 Grad in Gols. Morgen dann dasselbe Bild wie heute. Am Mittwoch gibt es wieder bis zu 25 Grad. Von der Früh weg scheint die Sonne und das bis am Abend. Wenn, dann ziehen nur sehr wenige dünne Wolken durch. 17.33 Uhr, der Radio Burgenland Verkehrsservice. Im Burgenland staut es auf der B59 zwischen Groß- und Kleinhöflein. In Wien auf der Tangente Richtung Kagran zwischen der Hansumkurve und dem Knoten Kaisermühlen verlieren Sie 30 Minuten. Auf der Amundsenstraße Richtung Hütteldorf am Hanselteich gibt es Stau von der Baustelle zurück bis auf die Neuwalddeckerstraße und die Höhenstraße. 15 Minuten mehr Fahrzeit haben Sie hier. Niederösterreich, A2 Südautobahn Richtung Wien, kurz nach Wöllersdorf. Hier ist wieder ein Unfall passiert, der rechte Fahrstreifen ist deshalb gesperrt. Und Steiermark, ein Plus von 15 Minuten, haben Sie in Graz, in der Meran- und Plüdemanngasse stadtauswärts.
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Ich bin der Fasel Pepi aus dem schönen Oberwart, ungarisch Fälschöhr. 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

Smokey auf Radio Burgenland. Und in unserer Serie Finanzwissen kompakt geht es heute ums Thema Pension. Wie viel ist vom gewohnten Lebensstandard im Alter eigentlich noch übrig? Die staatliche Pension allein wird ja für viele künftig nicht mehr ausreichen, um diese Frage sorgenfrei zu beantworten. Warum das so ist, wo die persönliche Versorgungslücke droht und wie ein cleveres Modell aus mehreren Stützen für finanzielle Sicherheit sorgen kann, das erklärt uns Finanzexpertin Eva Fugger gleich nach Olivia Newton-John und Magic.

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1: Das staatliche Pensionssystem ist für den Ruhestand mittlerweile nur mehr das Fundament. Um den gewohnten Lebensstandard weiterzuführen, reicht es aber alleine nicht mehr aus. Finanzexpertin Eva Fugger rät zum Drei-Säulen-Modell, also eine Kombination aus staatlicher, betrieblicher und privater Vorsorge.
2: Diese Kombination sorgt für mehr Stabilität und Sicherheit. Dabei gilt, je früher man beginnt, desto geringer ist meist der notwendige monatliche Aufwand. Wichtig ist außerdem, die Vorsorge regelmäßig zu überprüfen und an veränderte Lebenssituationen anzupassen.
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Candyman. Nachspeis schon vor dem Abendessen. Ja, warum nicht? Das Leben ist zu kurz, man muss schon vorher mit dem Süßen anfangen. Sammy Davis Jr. hier auf Radio Burgenland. Es ist 17.51 Uhr.

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1: Am Mikrofon begrüßt Sie Cornelia Krebs. Staffelübergabe heute an der Spitze des Bundesheers. Der bisherige Generalstabschef Rudolf Striedinger geht in Pension. Für ihn übernimmt der bisherige Rüstungsdirektor Harald Wodosek. Das wurde heute mit einem Festakt in der Maria-Theresien-Kaserne in Wien offiziell. Auf den neuen obersten Offizier des Bundesheers warten herausfordernde Jahre. Felix Nowak.
2: Einen schweren Rucksack bekommt der neue Generalstabschef beim Festakt von Verteidigungsministerin Tanner, ÖVP, überreicht.
3: Sinnbildlich für all das, was wir noch zu bewältigen haben, von dem wir überzeugt sind, dass du das mit Bravour meistern wirst. Gut, das ist wirklich schwer.
2: Die Herausforderungen sind tatsächlich groß, von der Umsetzung der Wehrdienstreform, die nicht ganz den Vorstellungen der Fachleute entspricht, bis hin zur Aufrüstung, für die es deutlich weniger Geld gibt als geplant. Mit beiden zeigt sich Wodosek vor Journalisten dennoch grundsätzlich zufrieden.
4: Wir sind mit dieser Lösung auch Avantgarde,
2: sagt er über den neuen Grundwehrdienst. Generell sei die Bedrohungslage heute eine andere als früher. Das Bundesheer befinde sich zwischen Einsatzvorbereitung und Einsatz.
4: Also das ist so ein Schwebezustand. Definitiv sind wir nicht im Frieden.
2: Gefordert sei aber nicht nur das Bundesheer, sondern die gesamte Gesellschaft.
1: Eigentlich sollen die Heizungen in Österreich von Öl und Gas auf erneuerbare Energie umgestellt werden. Bei Neubauten ist das schon verpflichtend, nicht aber bei bestehenden Gebäuden. Bei größeren Wohnhäusern kann eine Umstellung schon von wenigen rechtlich verhindert werden. Die Regierungsparteien arbeiten bereits an neuen gesetzlichen Regeln. Peter Daser.
5: In privaten wie in öffentlichen Wohnbauten kann der Umstieg, zum Beispiel von Gas auf Fernwärme, oft leicht verhindert werden, erklärt Nicole Büchel vom Wohnfonds Wien.
6: Einzelne Mieter haben das Recht, den Zugang zu ihrer Wohnung bei dem Tausch des Heizsystems zu verweigern. Und das macht das Ganze natürlich schwierig.
5: Fachleute fordern ein Ändern des Mietrechts. Die Regierungsparteien verhandeln bereits, etwa über eine sogenannte Duldungspflicht von Umbauarbeiten. Norbert Sieber von der ÖVP sagt:
7: Natürlich sind es die Duldungspflichten, die hier angepasst werden müssen. Aber schlussendlich ist es immer ein Gesamtpaket, nicht nur der Heizungstausch. Es geht auch um Sanierung, Beschattung, Kühlung.
5: Auch Neos und Sozialdemokraten sehen Änderungsbedarf. Letztere warnen aber auch vor zu hohen Kosten für Mieter. Das tun auch Freiheitliche und Grüne.
1: Bei einem Protesttag für Lohnerhöhungen im öffentlichen Dienst sind in Frankreich nach Gewerkschaftsangaben heute landesweit mehr als 300.000 Menschen auf die Straße gegangen. Die im öffentlichen Dienst Beschäftigten beklagen Reallohnverluste, weil ihre Gehälter seit 2017 nur um 5% gestiegen sind, bei 24% Inflation. Kurz vor den Nobelpreisen werden morgen in Stockholm die Preisträger des diesjährigen Right Livelihood Award bekannt gegeben. Die auch alternativer Nobelpreis genannte Auszeichnung wird an Menschen und Organisationen vergeben, die sich besonders in den Bereichen Klima- und Umweltschutz, Menschenrechte, Gerechtigkeit und Frieden engagieren. Das waren die Nachrichten mit Cornelia Krebs. Zum Wetter.
8: In vielen Regionen geht der Tag wolkenlos zu Ende. Einzig im Südwesten, von Osttirol bis in die westliche Obersteiermark, halten sich den ganzen Tag schon einige Hochnebelfelder. In der kommenden Nacht sinken die Temperaturen von jetzt noch oft über 20 Grad auf meist 13 bis 5 Grad. Auch der Wind im Nordosten lässt vorübergehend nach. Morgen geht es dann recht ähnlich wie heute weiter, also sonnig und sehr warm bei 19 bis 27 Grad am Nachmittag. Im Südwesten können sich allerdings wieder zähe Nebel- oder Hochnebelfelder halten und in und um Niederösterreich frischt teils kräftiger Südostwind auf. So viel zum Wetter von Georg Brack.
9: 18:03 Uhr, der Radio Burgenland Verkehrsservice auf der A2 der Südautobahn Richtung Wien zwischen Lafnitz.

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1: Am Mikrofon begrüßt sie Cornelia Krebs. In Myanmar geht das Militär weiter ohne Rücksicht auf die Zivilbevölkerung vor. Die Armee hat einen Markt und eine Brücke im Westen des Landes aus der Luft angegriffen. Mindestens 50 Menschen wurden dabei getötet, Dutzende weitere verletzt, viele von ihnen schwer. Mehr von Raffaella Steinbach.
2: Wieder hat Myanmars Militär ein ziviles Ziel ins Visier genommen. Zu sehen sind Bilder eines zerstörten Marktes, Feuer, schwarzer Rauch. Augenzeugen berichten, dass ein Kampfflugzeug 3 Bomben abgeworfen hat. Diese Frau erzählt, dass sie ihre jüngere Schwester, eine Marktverkäuferin, noch immer vermisst. Der Markt gilt als wichtiges Handelszentrum für die Region Rakhine. Dort kämpft die Rebellengruppe Rakhine Army seit Jahren schon gegen das Militär und für mehr Autonomie und kontrolliert inzwischen fast die ganze Region. Indessen hat Malaysia mit einer umstrittenen Rückführung von tausenden Asylsuchenden nach Myanmar begonnen. Menschenrechtsorganisationen haben die Aktion verurteilt und erklärt, den Rückkehrern würden Gewalt drohen, Verfolgung und Zwangsrekrutierung in die Armee.
1: In Marokko steht erstmals eine Frau an der Spitze der Regierung. König Mohammed VI. Hat Fatima El-Mansouri vor kurzem zur Ministerpräsidentin ernannt. Ihre Partei war bei der Parlamentswahl vorige Woche stärkste Kraft geworden. El-Mansouri war bisher Ministerin für Raumplanung und Bürgermeisterin von Marrakesch. Sogenannte Cochlea-Implantate helfen Menschen mit einer starken Gehörschädigung wieder zu hören. Sie kommen zum Einsatz, wenn das Gehör kaum noch funktioniert. Bisher tragen Betroffene dafür meist einen sichtbaren Audioprozessor hinter dem Ohr. Nun erprobt die Wissenschaft aber Geräte, die vollständig implantiert werden. Das soll den Alltag deutlich erleichtern. Jens Lang berichtet.
3: Klassische Hörgeräte arbeiten wie kleine Lautsprecher hinter dem Ohr. Sie nehmen Geräusche auf und verstärken sie. Cochlea-Implantate dagegen wandeln Geräusche in elektrische Signale um und leiten diese direkt an den Hörnerv weiter. Sie helfen Menschen, deren Gehör sehr stark geschädigt ist. Ein Innsbrucker Unternehmen hat die Geräte nun weiterentwickelt. Künftig soll die gesamte Technik implantiert werden, inklusive dem Mikrofon. Nach ersten klinischen Studien ist die Technik nun soweit, dass 2 Patienten in Wien und St. Pölten solche Implantate erhalten haben. Sie sollen dadurch unabhängiger werden, sie müssen keine großen Geräte mehr am Ohr tragen und auch das Anlegen in der Früh und das Abnehmen am Abend entfällt.
1: Jede 8. Krebserkrankung wird laut einer Studie durch Infektionen ausgelöst, die häufig vermeidbar wären. Zu diesem Ergebnis kommt eine Studie der WHO-Organisation für Krebsforschung, die heute im Fachjournal The Lancet Oncology veröffentlicht wurde. Die meisten infektionsbedingten Krebsfälle treten in Ländern mit niedrigem Einkommen auf, wo Zugang zu Prävention und Behandlung oft fehlt. Das waren die Nachrichten mit Cornelia Krebs. Zum Wetter.
4: Vor kurzem ist die Sonne in Bregenz hinter dem Horizont verschwunden, vor etwa einer halben Stunde in Wien. Die Nacht verläuft größtenteils klar, der Wind im Nordosten lässt vorübergehend nach und die Temperaturen sinken auf meist 13 bis 5 Grad. Morgen am Mittwoch überwiegt meist die Sonne, dichte Nebel- oder Hochnebelfelder können sich allerdings vor allem im Südwesten auch tagsüber halten. Von Linz und Graz ostwärts weht außerdem teils kräftiger Südostwind. Das Ganze bei Höchstwerten zwischen 19 und 27 Grad, am wärmsten wird es im Westen. So viel zum Wetter von Georg Brack.
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1: Am Mikrofon Paul Kraker. Russland hat wieder die ukrainische Hauptstadt Kiew angegriffen. Dabei ist eine Frau getötet worden, 6 Menschen sind verletzt worden. Auch ein Spital ist bei dem Angriff getroffen worden. In anderen Teilen der Ukraine sind viele weitere Menschen getötet oder verletzt worden. Auch nahe der Grenze zum Land Polen ist eine russische Drohne eingeschlagen. Menschen sind dort nicht verletzt worden. Das österreichische Bundesheer und die Fluglinie Austrian Airlines arbeiten in Zukunft zusammen. Die Austrian Airlines brauchen im Sommer mehr Piloten. Deshalb wollen 2 Piloten vom Bundesheer von Mai bis Oktober Passagiere für die Fluglinie fliegen. Das Bundesheer möchte die Piloten dadurch länger behalten können. Bisher verpflichten sich Militärpiloten für 8 Jahre beim Bundesheer. Danach können sie zur privaten Luftfahrt wechseln. Das neue Modell soll den Piloten ermöglichen, weitere 10 Jahre für beide Seiten zu arbeiten. Nach einem Jahr wird geprüft, ob das Modell gut funktioniert und weitergeführt wird. In Spanien gibt es große Proteste gegen hohe Mieten und fehlende Wohnungen. Vor wenigen Tagen hat eine 87-jährige Frau in der Stadt Madrid ihre Wohnung verlassen müssen. Sie hat dort 70 Jahre lang gelebt. Die Miete ist stark gestiegen. Die Frau hat die Miete nicht mehr bezahlen können. Danach ist die Frau wegen der Belastung ins Krankenhaus gekommen. Ihr Fall hat in ganz Spanien für Aufsehen gesorgt. Jetzt darf die Frau wieder in ihre Wohnung zurück. Ihre Anwältin hat sich mit dem Eigentümer geeinigt. Die Regierung will jetzt ein neues Gesetz gegen hohe Mieten beschließen. Dafür braucht sie die Mehrheit im spanischen Parlament. Diese Mehrheit ist bisher nicht sicher. Das waren die Nachrichten einfacher Sprache. Redaktion Rainer Reinzamer, gelesen von Paul Kraker.
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0: Am Mikrofon begrüßt sie Cornelia Krebs. In Israel wird in einem Monat ein neues Parlament gewählt. Die Feinde des Landes könnten versuchen, Darfur wieder anzugreifen. Es gebe entsprechende Hinweise darauf, warnt Premier Benjamin Netanyahu heute. Gleichzeitig ist es im besetzten Westjordanland erneut zu Gewaltausschreitungen radikaler Siedler gekommen, bei denen israelische Sicherheitskräfte verletzt wurden. David Kriegleder.
1: Über 100 radikale israelische Siedler stürmen in der Nacht das Palästinenserdorf Jalut im Westjordanland. Sie setzen Gebäude und Fahrzeuge in Brand und werfen Steine auf israelische Polizisten und Soldaten. Die hatten davor versucht, eine im Sommer geflüchtete Palästinenserfamilie zurück in ihr Haus zu begleiten und damit ein Urteil des israelischen Höchstgerichts umgesetzt. Israels Regierungsspitze und Präsident Herzog haben die Gewalt scharf verurteilt. Doch der Vorfall macht deutlich, wie sehr den israelischen Sicherheitskräften die Kontrolle über die radikalen Siedler zunehmend entgleitet.
0: Russland plant angesichts drastisch steigender Rüstungsausgaben eine Kürzung der Sozialausgaben. Die Mittel für die Sozialpolitik, zu der unter anderem Rentenzahlungen an Kriegsveteranen und Mutterschaftsleistungen gehören, sollen im kommenden Jahr um 7% sinken. Dies geht aus Regierungsdokumenten hervor, die der Nachrichtenagentur Reuters vorliegen. Gleichzeitig sollen die Militärausgaben um etwa 27% steigen. Aufgrund der Trockenheit fällt die Zuckerrübenernte heuer deutlich schlechter aus. In Oberösterreich etwa wird mit einem Minus von 30% gerechnet. Erstmals seit dem Zweiten Weltkrieg wird sich Österreich damit nicht selbst mit Zucker versorgen können. Christian Schwarz.
2: Wenn Rübenbauer Teddy Steinmeier aus Wolfern im Bezirk Steierland über seine Felder geht, dann fallen ihm die deutlich kleiner gewachsenen Zuckerrüben auf.
3: In der Regel brauchen wir 80 Tonnen, um kostendeckend zu sein. Aber im heurigen Jahr schaut so aus, wie es eher 70 Tonnen pro Hektar werden und nicht die 100 Tonnen, die wir sonst haben, sind an der großen Rübe. Die Dürre hat uns sehr wehgetan.
2: Steigende Treibstoffpreise, höhere Kosten für die Erntemaschinen und verdoppelte Düngermittelpreise seit 2022 wirken sich ebenfalls negativ aus. Die Zahl der Rübenbauern ist in Oberösterreich auf unter 1.000 gefallen. Angesichts der schlechten Ernte wird sie weiter fallen, rechnet die Rübenbauerngenossenschaft. Um die hohen Kosten etwas abzufedern, fördert das Land Oberösterreich heuer den Ankauf von Vollerntemaschinen, die Qualität der geernteten Rüben steigern soll, mit 20%. Jetzt bleibt für die Rübenbauern nur noch die Hoffnung auf steigende Zuckerpreise, um die Einnahmen doch noch etwas zu erhöhen.
0: Auf der griechischen Insel Kreta sind mindestens 8 Millionen Jahre alte Überreste eines Nashorns gefunden worden. Die Fossilien wurden bereits im März bei paläontologischen Untersuchungen entdeckt. Ein Forscherteam brachte die Fundstücke in ein Labor der Universität Patras. Dort stellte sich heraus, dass der Schädel von einem Nashorn stammte. Das waren die Nachrichten mit Cornelia Krebs. Zum Wetter.
4: Im Großteil des Landes verläuft die Nacht sternenklar. Einzig von Osttirol bis in Teile Unterkärntens und der Obersteiermark halten sich weiterhin Hochnebelfelder. Die Tiefstwerte meist 5 bis 13 Grad. Morgen erwartet uns dann wie heute einiges an Sonnenschein. Die Hochnebelfelder im Südwesten können allerdings auch tagsüber noch zäh bleiben. Sonst kommen nur vorübergehend von Salzburg westwärts Wolken zur Sonne. Damit steigen die Temperaturen auf ausgesprochen warme 19 bis 27 Grad am Nachmittag. Im Nordosten weht außerdem teils kräftiger Südostwind. So viel zum Wetter von Georg Brack.
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6: Es ist Dienstagabend, Zeit für Blasmusik. Ich hoffe, Sie sind gut in die neue Woche gestartet. Meine Damen und Herren, liebe Blasmusikfreunde, schön, dass Sie auch heute wieder mit dabei sind. Burgenländische Formationen singen Polkas, Walzer, Märsche und Schlager. Das ist mein Thema in der kommenden Stunde. Altbekanntes wird da zu hören sein: Dialektgesang, kroatische Blasmusikklänge und natürlich auch neue Aufnahmen unserer heimischen Musikvereine. In den nächsten knapp 55 Minuten hören wir zum Beispiel die Fidelen Weinhauer aus Neckenmarkt, die Buchgrabler, den Musikverein Hackerberg Neuderberg oder auch den Musikverein Markt Allhau. Auf geht's! Wir starten mit dem ersten Titel, ein Marsch vom Musikverein Großhöflein, gemeinsam mit dem Singkreis. Liebes Großhöflein!

Der Musikverein Großhöflein hat gemeinsam mit dem Singkreis die heutige Blasmusikparade eröffnet. Da wurde im Titel Liebes Großhöflein der Ort im Nordburgenland mit seiner ganzen Schönheit besungen. Das ist schon eine tolle Sache und kommt auch sehr oft vor, dass Chöre und Musikvereine gemeinsam Stücke spielen und singen. Auch beim nächsten Titel ist das der Fall, wobei die Konstellation der beiden Formationen unterschiedlicher nicht sein kann. Die Wöltpartie Heinz und Franz haben damals mit der Blaskapelle Tschecheranka die Diamantenpolka von Walter Völkel und Georg Luksch aufgenommen. Der Sound der Blaskapelle und die unverwechselbaren Stimmen der Wöltpartie Heinz und Franz geben dem Stück eine ganz besondere Note. Live kann man beide Formationen nicht mehr hören. Umso schöner ist es, wenn sie hier in der ORF Radio Burgenland Blasmusikparade aufspielen. Die Diamantenpolka.

Christian Kuich und Christian Fuchs vom Musikverein Trachtenkapelle Markt Alhau haben die Polka Im Weinstöckel gesungen, eine Komposition von Johnny Bauer. Jetzt habe ich, liebe Blasmusikfreunde, zwei alte Aufnahmen für Sie, sogenannte alte Hodern. Die ORF Radio Burgenland Blasmusikparaden Insider unter Ihnen werden es wissen. Ich bin ein Fan dieser alten Aufnahmen. Warum? Weil sie ehrlich sind, weil sie Charakter haben und weil sie natürlich nie in Vergessenheit geraten dürfen. Diese sogenannten alten Aufnahmen sind in der Qualität mit den heutigen natürlich nicht zu vergleichen. Aber für die damalige Zeit, und da reden wir bei den nächsten zwei Stücken von den 70er Jahren, waren und sind diese Stücke, was die Aufnahmetechnik betrifft, ausgezeichnet. Wir hören das Licona Sextett, die sich wieder neu formiert haben und immer wieder ein Revival geben mit dem Licona Marsch. Zuvor aber noch Fred Bauers Dorfmusikanten, die quasi Vorgängerformation von Martins Dorfmusik mit der Sängerpolka, besser bekannt vielleicht auch unter dem Titel Komm, ich lad dich ein. Singen wird der Ollersdorfer Dreigesang.

Wir sind das Deutschkreuzer Likona Sextett. Da werden bei dem einen oder anderen von Ihnen, liebe Blasmusikfreunde, wahrscheinlich Erinnerungen an die gute alte Ballsaison wach. Unzählige Male ist das Likona Sextett bei uns im Burgenland aufgetreten. Jeder von uns verbindet da seine eigenen Geschichten mit dieser Zeit. Schön war's. Schön sind auch die neuen Aufnahmen aus der Serie 60 Jahre Blasmusik Burgenland, Blasmusik Digital 2025. Ich habe zwei Titel mit Gesang rausgesucht. Der Musikverein Hackerberg-Neudauberg hat die Polka Nur Du Allein, eine Komposition vom Kapellmeister Andreas Bauer, aufgenommen. Singen werden Thomas Leuer und Franz Leuer. Im Anschluss spielt uns dann der Musikverein Grobotek die Verflossene, auch eine Komposition vom Kapellmeister, in dem Fall vom Kapellmeister des Musikvereins Grobotek, René Vorjahn. Erklingen werden zwei junge Stimmen, der Sohn vom Kapellmeister Julian Vorjahn, gemeinsam mit Livia Partolowitz. Zuerst aber der Musikverein Hackerberg-Neudauberg mit der Polka Nur Du Allein.

Schön zu hören, dass die Jugend die Tradition des Blasmusikgesanges weiter am Leben hält. Bravo! Jetzt geht's musikalisch in den Seewinkel. Die Polka Beatles mit ihrem typischen Seewinkler-Dialekt warten auf ihren Einsatz. Von ihnen hören wir die Polka für die los, i des Saufen sein. Was auch immer die Herren sich bei diesem Text gedacht haben, wir hören es gleich. Die Sprache ist ja unser höchstes Gut, die sollten wir hegen und pflegen. Auch der Dialekt oder unsere Mundart gehört da dazu. Viele junge Menschen trauen sich oft gar nicht mehr, im Dialekt oder in ihrer Mundart zu sprechen. Dabei kann man im Dialekt am besten ausdrücken, was man fühlt oder wie es einem geht. Gerade musikalisch bei neuen Kompositionen von jungen Komponisten tut sich da wieder einiges, Gott sei Dank. Zum Beispiel in der Austropop-Szene, da schreiben wieder viele Künstler ihre Songs im Dialekt. Aber auch in der Blasmusik ist das so, wie wir gleich von den Polka Beatles hören werden, für die los i des Saufen sein.

Mit viel Brösel, goldenbraun sind sie herrlich anzuschauen. Da bekommt man gleich Guster auf die soeben gehörten Wurzinudel von der Musibanda Gramelboscher. Ein Gericht, das vielleicht auch morgen bei Ihnen, liebe Blasmusikfreunde, auf dem Küchentisch steht. Ich komme dann zum Verkosten vorbei. Jetzt machen wir einen kleinen Sprung. Es wird kroatisch gesungen in Kombination mit Blasmusik klingen. Wir hören den bekannten kroatischen Schlager Dušna je noć von der kleinen Dorfmusik. Johnny Bauer und Daniel Golac werden singen. Bevor die kleine Dorfmusik spielt und singt, erklingt noch der Titel Dalmatinka. Auch ein kroatischer Schlager. Spielen wird die Dorfmusik Zillingtal. Die Komposition stammt von der kroatischen Sängerin Severina. Besungen wird im Lied das dalmatinische Mädchen. Da heißt es im Text: Ja sam bila tvoja mala, ich war dein kleines Mädchen, isamo samca te zvala, und nur für dich habe ich geblüht.

Wunderbar gesungen hat Johnny Bauer und Daniel Gollertz. Begleitet wurden sie von einer kleinen Dorfmusik. Die Buchgrabler und die fidelen Weinhauer sind jetzt an der Reihe. Auch sie haben über Jahre die Blasmusikszene mit ihrem Stil geprägt und bis heute sind ihre Stücke und Lieder unvergessen. In der Besetzung Helikon, Schlagzeug, Klarinette oder Saxophon, Flügelhorn, Ventilposaune und Akkordeon haben die Herren von den Buchgrablern so manchen Frühschoppen oder Dämmerschoppen gespielt, oft bis spät in die Nacht hinein. Vom Nachhausegehen war da keine Rede, da hat man nur ganz selten auf die Uhr geschaut. Man höre und staune, liebe Blasmusikfreunde, es gibt ein Comeback der Buchgrabler. Sie kommen für einen Auftritt beim Musikantenball in Oberschützen am 16.01. ins Kulturzentrum auf die Bühne zurück. Eine Stunde werden sie da aufspielen. Viele Jahre haben sie diesen Ball mit ihren Liedern geprägt. Wir freuen uns auf diesen Auftritt der Buchgrabler in Oberschützen. Mit dabei ist auch die BVLW-Bander, das Rot-Gold-Trio und eine kleine Dorfmusik. 100 Jahre burgenländisches Volksliedwerk wird da gefeiert. Wir hören jetzt die Buchgrabler mit dem Lied »Ich bin ein Fischerjunge«. Im Anschluss erklingt der Weltuntergang von den fidelen Weinhauer aus Neckenmarkt. Der Text, denke ich, ist zeitgemäßer denn je, weil es heute schon auf der Welt so zugeht. Zuvor aber der Fischerjunge.

Das war's auch schon wieder, liebe Blasmusikfreunde, mit der ORF Radio Burgenland Blasmusikparade für heute. Einen Hinweis habe ich noch für Sie, meine Damen und Herren. Wir, der ORF Radio Burgenland, übertragen kommenden Sonntag einen Live-Frühschoppen vom Keramico Campus in Stob, 70 Jahre Landesfachschule Stob, und die Eröffnung des Keramico Campus wird da gefeiert. Unsere musikalischen Gäste sind die Blasmusik Katzelsdorf, die Tamburitzer Steinbrunn und die Kogelberg Danzelmusi. Los geht's um 11 Uhr nach den Nachrichten. Für heute sagen Tonmeister Sebastian Gartner und Rainer Bieber danke fürs Zuhören. Machen Sie es gut. Bis zum nächsten Mal.

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1: Am Mikrofon begrüßt Sie Cornelia Krebs. Die SPÖ ist weiter mit ihrer Führungsdebatte beschäftigt. Seit der Ankündigung von Gerhard Zeiler, als Parteichef zur Verfügung zu stehen, sind mittlerweile 4 Tage vergangen und noch immer hat sich

0: Befindlichkeiten, das alles muss weg.
1: Den Kärntner Vorschlag, ein Treffen aller Landesparteivorsitzenden zu organisieren, halte er für gescheit. Man habe jetzt schnell Entscheidungen zu treffen. Es gehe darum, gemeinsam eine Lösung zu suchen, sagt Kärntens Landeshauptmann Daniel Fellner.
2: Es hat sich nicht auf eine Seite geschlagen, die Meinung des Parteivorstandes, sondern eines ganz klar hat sich herauskristallisiert, zu sagen, jetzt gilt es, sich am Riemen zu reißen, die Landesparteivorsitzenden alle einzuladen.
1: Er sei zuversichtlich, dass das gelingen werde.
3: Aus einer Zwangsräumung der Wohnung einer 87-Jährigen ist in Spanien innerhalb weniger Tage eine Protestbewegung entstanden, die die Regierung gehörig unter Druck setzt. Heute noch muss Premier Pedro Sanchez einen Gesetzestext vorlegen, der die Forderungen der Protestierenden erfüllt. Josef Manola.
4: Mit Hochdruck arbeitet die spanische Regierung an einem Gesetzesdekret, das die Forderungen der Protestbewegung erfüllen soll. Die Linksparteien haben sich geschlossen hinter die Demonstrierenden gestellt und unterstützen den Ruf nach einem Mietenstopp und dem Verbot von Zwangsräumungen schutzbedürftiger Menschen. Noch heute soll ein entsprechendes Dekret im Ministerrat verabschiedet werden, das innerhalb eines Monats auch vom Parlament angenommen werden muss. Premierminister Pedro Sánchez steht im Ministerrat unter Druck. Seine Stellvertreterin von der Linkspartei Sumar setzt sich für alle Forderungen der Demonstrierenden ein, während der Premier den Konsens auch mit einigen konservativen Parteien sucht. Die Verabschiedung des Gesetzes im Parlament muss er garantieren. Gelingt das nicht, wird der Ruf nach einem Rücktritt des Regierungschefs lauter werden.
3: Nach der Festnahme von 5 verdächtigen Männern, die einen Anschlag auf die auch von den USA genutzte britische Militärbasis Fairford geplant haben sollen, herrscht weiter Unklarheit. In den beschlagnahmten Fahrzeugen sei kein Sprengstoff gefunden worden, dafür eine Menge Benzin, heißt es von der Polizei. Was Spekulationen nährt, die Männer hätten möglicherweise Treibstoff stehlen wollen. Die Chefs der großen US-Tech-Konzerne sind zu einem Gespräch mit Präsident Trump am Weißen Haus eingetroffen. Bei dem Arbeitsessen soll es um eine mögliche Regulierung von künstlicher Intelligenz gehen, wie der Vorsitzende des Repräsentantenhauses Mike Johnson mitteilte. Trump lehnt gesetzliche Regeln für Superintelligenz, wie er die KI nennt, bisher kategorisch ab. Das waren die Nachrichten mit Cornelia Krebs. Zum Wetter.
5: Die Nacht verläuft größtenteils klar, nur ganz im Westen und südlich des Alpenhauptkamms sind dichtere Wolken dabei. Die Temperaturen sinken meist auf 13 bis 5 Grad, kälter wird es stellenweise in den Alpen sowie im Mühl- und Waldviertel. Morgen geht es im Großteil des Landes mit sonnigem Hochdruckwetter weiter. Ein paar Wolken gibt es von Salzburg westwärts und im Südwesten kann es auch am Vormittag noch trüb sein durch Nebel- oder Hochnebelfelder. Außerdem weht in der Osthälfte morgen teils kräftiger Südostwind. Die Höchstwerte 19 bis 27 Grad. So viel zum Wetter von Georg Brack.

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1: Rätseln über mögliches Terrorkomplott in Großbritannien. Das Innenministerium will mehr für die Sicherheit der Exekutive ausgeben. Und warum die Menschen aus Sicht des WIFO-Chefs länger arbeiten sollen. Zum Nachtjournal begrüßt sie Cornelia Krebs. Auf die Aufregung über ein mögliches Terrorkomplott in Großbritannien am vergangenen Wochenende folgt Rätselraten. Die britische Polizei hat 5 verdächtige Männer freigelassen, die in Zusammenhang mit den nächtlichen Vorgängen in der Nähe des Luftwaffenstützpunktes Fairford festgenommen worden sind. Die US-Regierung hat den Verdacht auf einen ausländischen Akteur gelenkt und Zweifel am Vorgehen der britischen Behörden geschürt. Hartmut Fiedler.
2: Laut britischen Medien ist kein Sprengstoff in den 3 Autos gefunden worden, die in der Nacht von Samstag auf Sonntag samt den maskierten Insassen für Terror

0: gegen den Iran. Von Fairford sind im Krieg gegen den Iran amerikanische Bomber gestartet. Dass die britische Polizei 5 Verdächtige, alles britische Staatsbürger im Alter von Anfang 20, kurz nach der Festnahme wieder freigelassen hat, rief auch Präsident Donald Trump auf den Plan. Er hätte das nicht getan.
1: Europaministerin Claudia Bauer von der ÖVP hat heute im Rahmen der Slavokov-Gruppe Österreich, Tschechien und der Slowakei zu einem Westbalkan-Gipfel geladen. Das Datum ist nicht zufällig gewählt, wie sie selbst betonte. Am Donnerstag werden die EU-Außenminister darüber auch in Montenegro beraten, weiterhin an der Spitze, wenn es um den EU-Beitritt geht. Teresa Kulovic berichtet.
2: Wir müssen die Westbalkanstaaten endlich aus dem Wartezimmer holen,
3: sagt Europaministerin Claudia Bauer. Es wird aber noch dauern, bis wirklich alle 6 Westbalkanländer Teil der EU werden. Die Reformfortschritte sind sehr unterschiedlich. Als Frontrunner, wie auch heute immer wieder betont wird, gilt Montenegro, das bis 2028 beitreten möchte. Dass die noch offenen 15 Kapitel für den Beitritt bis zum Jahresende geschlossen werden, sei realistisch, wie es heute heißt. Bis kommende Woche will man Brüssel dazu alle notwendigen Dokumente übermittelt haben. Montenegro hat die Reformen umgesetzt und erfüllt die Kriterien. Das sagt die dafür zuständige Ministerin Majda Gorcevic. Schwieriger wird es bei den restlichen 5. Für kommendes Jahr strebt man aber eine weitere Heranführung an die EU an, in Form von wegfallenden Roaminggebühren beim Telefonieren und Austauschprogrammen für junge Menschen.
1: Das Innenministerium schichtet Budget um. Weniger für den Asylbereich, auch aufgrund der sinkenden Asylanträge, und mehr für das Thema innere Sicherheit. Die Bundesbetreuungsagentur schließt 3 Einrichtungen. 130 Mitarbeiter verlieren ihren Job. Dafür gibt es bessere Schutzausrüstungen für die Exekutive. Mehr von Barbara Ganzfuß.
4: Mehr Geld für Terrorabwehr, für Cybersicherheit und Schutzausrüstung kündigt Innenminister Gerhard Karner von der ÖVP an.
5: So wird beispielsweise derzeit angeschafft oder werden angeschafft über 13.000 Stück Schutzwesten.
4: Außerdem Hubschrauber. Und auch mehr Neuaufnahmen soll es bei der Polizei geben, 2.000 im kommenden Jahr. Gespart wird beim Asyl. Es gibt wenige Asylanträge und nur 4.800 Asylwerber in Grundversorgung. 3 Einrichtungen in Bad Kreuzen, Finkenstein und Andritz werden geschlossen, sagt der Chef der Betreuungsagentur Andreas Achreiner. 130 Mitarbeiter müssen gehen.
6: Wir haben hier gemeinsam mit der Personalvertretung, mit unseren Betriebsrätinnen, mit unseren Aufsichtsrätinnen einen sehr guten Sozialplan ausgearbeitet.
4: Bei Bedarf könne man Einrichtungen innerhalb von 2 Wochen wieder öffnen.
1: Für die Wehrdienstreform ist die Regierung auf die Stimmen zumindest einer Oppositionspartei angewiesen. Der nächste Verhandlungstermin steht morgen auf dem Programm. Im Vorfeld ziehen die Grünen weitere rote Linien. Sie sind gegen die geplanten Einschränkungen beim Zivilersatzdienst und generell soll die Regierung zuerst den Gesetzesentwurf in Begutachtung schicken. Niklas Lercher berichtet.
7: Eine Begutachtung des Gesetzesentwurfs zur Wehrdienstreform sei essentiell, sagt Grünen-Chefin Leonore Gewessler.
8: In so einer Frage, die jeden jungen Menschen, jeden jungen Mann in dem Land betrifft, die ganz viele Organisationen betrifft, auch in der Begutachtung diesen Input der Zivilgesellschaft einzuholen und auch ernst zu nehmen.
7: Erst danach sollen die Verhandlungen weitergehen, was das Ganze weiter in die Länge ziehen dürfte. Zudem fordern die Grünen, die vorgesehenen Einschränkungen beim Zivilersatzdienst zurückzunehmen. Der Plan der Regierung sieht vor, dass sich nur noch 1% der Stellungspflichtigen den Gedenkdienst oder ein freiwilliges soziales Jahr anrechnen lassen kann. Bei der anderen Oppositionspartei geht es eher in die andere Richtung. Die FPÖ will den Zivildienst gleich verlängern und nicht erst, wenn sich zu wenige junge Männer für das Bundesheer melden.
1: WIFO-Chef Gabriel Felbermayr hat kürzlich darauf gedrängt, das gesetzliche Pensionsalter von 65 auf 67 Jahre anzuheben, weil die Menschen immer älter werden und die Kosten daher steigen. Heute hat Felbermayr präzisiert, ab wann das Pensionsalter aus seiner Sicht steigen sollte. Maria Kern informiert.
9: WIFO-Chef Gabriel Felbermayr betont, dass eine Anhebung des Pensionsalters all jene, die kurz vor der Pension stehen, gar nicht betreffen würde. Erst in 10 Jahren sollte das Pensionsalter schrittweise angehoben werden.
10: Und dann würde man in kleinen Schritten, zum Beispiel über 6 Jahre, dann von 2036 bis 2042 auf die 67 hochlaufen. Die erste Kohorte, die dann voll betroffen wäre, das wäre die Kohorte der 1976 geborenen Menschen.
9: Ab dem Jahr 2042 sollte das Pensionsalter dann an die Lebenserwartung angepasst werden. Felbermayr sagt aber auch, dass man etwa für Schwerarbeiter eine andere Lösung finden müsste. Grundsätzlich müsse das Pensionsalter aber steigen, weil

0: andernfalls die Kosten für Pensionen, Gesundheit und Pflege aus dem Ruder laufen würden.
1: Damit zu den Sportmeldungen des Tages und Wolfgang Eichinger.
2: Schlechte Nachrichten heute vom Nationalteam. Paul Wanner und Nicolas Veratschnik fehlen Österreich bei den Nations League-Spielen in Irland und im Kosovo verletzungsbedingt. Veratschnik droht wegen einer Knieverletzung eine längere Pause. Die gute Nachricht, Sascha Horvath ist fit. Im Frauennationalteam gibt es für die beiden WM-Playoff-Spiele gegen den Kosovo drei prominente Rückkehrerinnen. Sara Zatrazil, Mari Höbinger und Lili Burcella sind nach ihren Knieverletzungen wieder dabei. Seit heute ist es offiziell, die englische Premier League hat Manchester City wegen Finanzvergehen in 114 von 115 Punkten schuldig gesprochen. Passiert sind die Vergehen zwischen 2009 und 2018. In dieser Zeit ist Man City dreimal englischer Meister geworden. Das Strafmaß ist noch nicht verkündet worden. Es drohen Ausschluss aus der Liga, Aberkennung von Titeln oder Zwangsabstieg. Manchester City wird in Berufung gehen. Und in der Formel 1 wird auch in der nächsten Saison Fernando Alonso dabei sein. Der 45-jährige Spanier fährt weiterhin bei Aston Martin und wird seine 24. Formel 1-Saison bestreiten.
1: Zum Abschluss das Wetter. Georg Brack, bitte.
3: In Bludenz, in Fraxern und in Prutz war das heute mit über 25 Grad der vierte klimatologische Sommertag in Folge. So eine lange Reihe ist hier in der Messgeschichte so spät im Jahr, also Ende September, noch nie vorgekommen. Und morgen geht es mit dem überwiegend sonnigen Hochdruckwetter weiter. Speziell im Südwesten können die ersten Stunden aber trüb sein durch hartnäckige Nebel- oder Hochnebelfelder. Auch im Westen können vorübergehend Wolken über den Himmel ziehen. Es ist aber, ähnlich wie heute, morgen am Nachmittag außergewöhnlich warm bei 19 bis 27 Grad.
1: Und das war das Nachtjournal. Cornelia Krebs sagt, danke fürs Zuhören.
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1: Am Mikrofon begrüßt sie Cornelia Krebs. Ein Brandanschlag auf ein estnisches Rüstungsunternehmen im August ist nach Erkenntnissen der Regierung in Tallinn von russischen Geheimdiensten in Auftrag gegeben worden. Das hat der estnische Ministerpräsident Kristen Michal mitgeteilt. Estland hat deshalb den Geschäftsträger der russischen Botschaft einbestellt. Mehr von Raffaela Steinbach.
2: Estland hat keine Zweifel, dass Russland hinter dem Anschlag steckt. Wir können mit Gewissheit sagen, dass der Brandanschlag auf das Rüstungsunternehmen Milram Robotics in der Nacht vom 14. auf den 15. August ein Sabotageakt war, der von den russischen Geheimdiensten angeordnet wurde. Das schreibt Regierungschef Kristen Michal. NATO-Generalsekretär Mark Rutte betont in einer ersten Reaktion, dass Moskau rücksichtslose Kampagne feindseliger Handlungen gegen NATO-Verbündete, die Einheit der Alliierten und deren Unterstützung für die Ukraine nicht untergraben werde. Russland wird scheitern, sagt er in Brüssel. Eine Reaktion aus Moskau fällt wenig überraschend aus. Die Äußerungen seien unbegründet und nicht ernst zu nehmen, so Kreml-Sprecher Dmitri Peskov.
1: Die Steirische Ärztekammer warnt davor, dass werdende Eltern in Zukunft die Ultraschalluntersuchungen im Rahmen des Eltern-Kind-Passes selber zahlen müssen. Ein Topf, aus dem in der Steiermark bisher Ultraschalluntersuchungen finanziert wurden, sei leer, heißt es. Der Obmann der

0: Peter MacDonald will die Warnungen aus der Steiermark nicht überbewerten.
1: Ich glaube, das ist etwas dem Wahlkampf geschuldet. Gerade Wien und Steiermark möchte sich ins Rennen bringen.
0: In der Steiermark steht die nächste Ärztekammerwahl im Frühjahr an. MacDonald sagt, alle neuen Leistungen im Eltern-Kind-Pass ab Oktober seien mit der Bundeskammer ausverhandelt.
1: Wenn jetzt die Landesärztekammern irgendwo Beschwerden haben, dann müsste sich das die Ärztekammer mal unter sich ausmachen.
0: Sollten Kassenärzte für den Ultraschall einen Privattarif verlangen, wäre dies unzulässig, da es sich um eine Vertragsleistung handelt, so die ÖGK.
2: Die SPÖ-Führungsdebatte bleibt eine Hängepartie. Auch heute und damit 4 Tage nach der Ankündigung von Gerhard Zeiler als Parteichef zur Verfügung zu stehen, gab es in beide Richtungen keine Solidaritätsbekundungen. Am Abend kam es unter starkem Medieninteresse zu einem Treffen des Parteivorsitzenden Andreas Babler mit seinem Kontrahenten Zeiler. Bei der Premiere des Films Der junge Kreisky schüttelten die beiden einander immerhin die Hände. Das waren die Nachrichten mit Cornelia Krebs. Zum Wetter.
3: Die Nacht verläuft größtenteils klar und nur stellenweise nebelig. Dichter sind die Wolken, jetzt vor allem südlich des Alpenhauptkamms. Die Tiefstwerte meist 5 bis 13 Grad. Etwas milder bleibt es in Mittelgebirgslagen in etwa 1000 Meter Höhe. Morgen geht es mit viel Sonnenschein weiter. Die Nebel- und Hochnebelfelder im Südwesten können allerdings recht zäh bleiben und sich nur langsam auflösen. Westlich von Linz und Graz wird zudem lebhafter bis kräftiger Südostwind. Die Temperaturen erreichen morgen 19 bis 27 Grad. Am wärmsten wird es in den Tälern Westösterreichs. So viel zum Wetter von Georg Brack.
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1: Es ist Mittwoch, der 30. September. Am Mikrofon begrüßt Sie Cornelia Krebs. Immer wieder wandern innovative Unternehmen aus Europa in die USA, weil sie dort leichter an Kapital kommen. Der US-amerikanische Kapitalmarkt ist größer und leistungsfähiger, während es in Europa 27 verschiedene nationale Regelungen für Investoren gibt. Über den gemeinsamen EU-weiten Kapitalmarkt wird schon lange gesprochen. Die dafür zuständige EU-Kommissarin war jetzt in Wien und sie hofft, dass angesichts der geopolitischen Lage nun Bewegung in die Sache kommt. Michael Fröschl.
2: Die Kapitalmarktunion ist der Versuch, einen gemeinsamen Finanzmarkt zu schaffen, damit weniger europäische Unternehmen nach New York müssen, wenn sie Geld von Investoren brauchen. Seit über 10 Jahren geht jedoch wenig weiter. Nun zeigt sich die zuständige EU-Kommissarin, die Portugiesin Maria Luiz Albuquerque, zuversichtlich, dass angesichts der globalen Krisen nationale Widerstände überwunden werden können.
3: Das verlangt von uns mehr, als Europäer zu denken und wie wir dem Wettbewerb auf globaler Ebene begegnen. Und ich denke, der politische Schwung ist jetzt da.
2: Im Dezember hat die EU-Kommission ein umfangreiches Paket vorgestellt, von einheitlichen Börsenregeln bis zur günstigeren Geldanlage für Kleinanleger. Nächstes Jahr soll es Beschlüsse geben, hofft die Kommissarin, die auch das von der ÖVP propagierte Zukunftsdepot für Kinder als einen Schritt hin zum Kapitalmarkt begrüßt.
1: Der Tiefkühlproduzent Ardo will das Werk in Niederösterreich im kommenden Jahr schließen. Am Standort in Marchfeld wird vor allem österreichisches Tiefkühlgemüse produziert, das künftig in heimischen Supermärkten fehlen könnte. Mehr von Christina Stiller.
4: Spinatfisolen oder Speisekürbis. Etwa ein Viertel der Anbaufläche nützt Landwirt Johann Blatt im Schnitt für Gemüse, das anschließend zu Tiefkühlware im Ardo-Werk verarbeitet wird. Die angekündigte Schließung des Werks sei völlig unerwartet gekommen. Rund 500 landwirtschaftliche Betriebe seien betroffen.
5: Es sind viele Betriebe, die eben im Haupterwerb geführt werden, wo eben die

0: Handwerks starten heute. Daran nehmen Vertreterinnen und Vertreter von Ardo, der Landwirtschaftskammer und der Politik teil.
1: Die Behandlung von schwarzem Hautkrebs hat sich in kurzer Zeit grundlegend verändert. Wie das möglich wurde und was als nächstes kommt, darüber sprechen diese Woche auch Experten beim europaweit größten Kongress für Dermatologie und Venerologie, der heute im Austria Center Vienna startet. Raphael Krapscher berichtet.
2: Christian Posch ist Vorstand der dermatologischen Abteilung an der Klinik Hitzing. Den Wandel in der Behandlung von schwarzem Hautkrebs hat er selbst miterlebt.
3: Wie ich begonnen habe, meine ersten Melanom-Patienten zu behandeln, war es tatsächlich so, dass man in einem sehr fortgeschrittenen Stadium tatsächlich nicht viel ausrichten konnte. Das einzige Mittel, das wir zur Verfügung hatten, das aber wirkungslos war im Großen und Ganzen, war die Chemotherapie. Das machen wir heute überhaupt nicht mehr. Es hat dann eine wirkliche Revolution gegeben mit den ersten Immuntherapien und da sieht man wirklich unglaubliche Therapieeffekte.
2: Die Therapien aktivieren das körpereigene Immunsystem gegen den Tumor. Heute überlebt damit bereits jeder zweite Betroffene 10 Jahre und länger. Und auch an neuen mRNA-Impfstoffen wird zurzeit geforscht, die ein Zurückkehren des Tumors in Zukunft noch besser verhindern sollen.
1: Die New York Times hat die besten TV-Serien des 21. Jahrhunderts gekürt. Das Ranking basiert auf der Befragung von 500 Personen aus dem TV-Business. Adam Michalich.
4: Ganz oben auf dem Serienthron landet Breaking Bad mit der Geschichte des krebskranken Walter White, der vom Chemielehrer zum gefürchteten Drogenbaron aufsteigt. Rang 2 der besten Serien belegt The Wire. Das Krimidrama blickt auf Drogenhandel, Politik und soziale Probleme in der US-Stadt Baltimore. Platz 3 geht an Mad Men über die verrückte Werbewelt im New York der 60er Jahre. Gerade noch in die Liste der besten 100 haben es die Polizeiserie Scandal und die Gilmore Girls geschafft. Abgestimmt haben hunderte Expertinnen und Experten, darunter auch Schauspielstars, Wirtschaftstreibende oder Filmemacher.
1: Zum Wetter.
5: Vor uns liegt ein weiterer sehr sonniger und außergewöhnlich warmer Tag. Bis zum Nachmittag steigen die Temperaturen auf 19 bis 27 Grad. Am wärmsten wird es in den Tälern Westösterreichs. Wie gestern können sich aber vor allem im Südwesten teils zähe Nebel- und Hochnebelfelder halten heute. Außerdem spüren wir in der Osthälfte heute teils kräftigen Südostwind. Ähnlich geht es auch morgen weiter. Diesmal kommen aber vor allem westlich von Innsbruck nicht nur Wolken, sondern vereinzelt auch Regenschauer dazu. So viel zum Wetter von Georg Brack.
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1: Es ist 1 Uhr im Nachrichtenstudio Gabriele Tüchler. Ab morgen sind digitale Rechnungen erlaubt, etwa im Handel oder der Gastronomie. Das soll Zeit und Material sparen. Kundinnen und Kunden können aber weiterhin den ausgedruckten Beleg verlangen. Volker Obermeier berichtet.
2: Die digitale Rechnung wird zum Beispiel in einer App gespeichert. Große Handelsketten bieten das bereits an. Möglich ist ebenso ein Link, eine Mail oder ein QR-Code, den man im Geschäft scannen kann. Die neue Regelung ist ein Zusatzangebot zur Papierrechnung. Für Unternehmer und Kunden soll es leichter sowie zeitsparender werden. Wichtig sei jedenfalls, so Finanzminister Markus Matterbauer, dass Belege mitgenommen werden, um mögliche Umsatzmanipulationen wenigstens zu verringern.
3: Entscheidend ist, dass man es mitnimmt, weil nur dann gesichert ist, dass das Aufkommen an Mehrwertsteuer entsprechend hoch bleibt und die Mehrwertsteuer finanziert die Schulen für unsere Kinder. Also das ist schon ganz zentral.
2: Mit dem Start des digitalen Belegs auf freiwilliger Basis verstärkt das Ministerium auch die Kontrolle von Rechnungslegung und Registrierkassen.
1: Die deutsche Flugsicherung nimmt am Flughafen Berlin-Brandenburg ein System zur Drohnenerkennung in Betrieb. Grund dafür sind wiederholte Drohnensichtungen im Umfeld deutscher Flughäfen. Im ersten Halbjahr 2026 sind am Flughafen Berlin so viele Drohnen gesichtet worden wie an keinem anderen deutschen Flughafen. Jetzt mit Herbstbeginn steigt wieder das Risiko für Wildunfälle im Straßenverkehr. Die Autofahrerclubs rufen daher jetzt zu besonderer Vorsicht auf, berichtet Gerhard Petscher.
4: Jährlich ereignen sich über 70.000 Wildunfälle in ganz Österreich. Dabei haben sich im Vorjahr rund 320 Personen verletzt. Bei Wildwechseln mit Rehen, Hirschen oder Wildschweinen lautet aber die wichtigste Regel laut ARBE Kärnten-Betriebsleiter Günter Friesacher, nicht auszuweichen.
5: Die Gefahr ist natürlich, dass ich zum Beispiel in Gegenverkehr gerate oder in einem Baum lande. Das heißt, die Gefahr beim Ausweichmanöver, dass ein Unfall passiert oder dass ich verletzt werde, ist viel größer, als wie ich kollidiere mit dem Wild.
4: Ausweichen also nur, wenn keine Gefahr besteht. Ansonsten gilt
5: Lenkrad festhalten, hupen und auf Vollbremsung einleiten.
4: Sollte es dennoch zum Zusammenstoß mit einem Wildtier kommen und man bleibt unverletzt, dann sofort die Unfallstelle absichern. Friesacher.
5: Warnblinkanlage einschalten, Warndreieck aufstellen und die Polizei verständigen.
4: Übrigens, bei Wildwechseln mit großen Tieren ist eine Notbremsung auch erlaubt, weil die Gefahr für die Fahrzeuginsassen erheblich wäre.
1: Und jetzt zum Wetter und zu Georg Brack.
6: In großen Teilen Österreichs ist die Nacht klar, stellenweise kann es bis in der Früh nebelig werden und vor allem im Südwesten sind tiefhängende Wolken dabei. Die Temperaturen sinken meist auf 13 bis 5 Grad.

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1: Es ist 2 Uhr im Nachrichtenstudio Gabriele Tüchler. Handys und andere digitale Geräte können dazu führen, dass sich Kinder weniger gut aufs Lernen konzentrieren. Darauf will Bildungsminister Christoph Wiederkehr von den NEOS aufmerksam machen. Heute findet dazu ein Treffen mit Fachleuten aus Medizin und Schulen statt. Peter Daser berichtet.
2: Wenn Kinder und Jugendliche zu viel Zeit mit Handys, Tablets oder Computern verbringen, kann das ihren Lernerfolg in der Schule verschlechtern. Zu viel Bildschirmzeit hat zum Beispiel mehr Leseschwächen zur Folge, heißt es dazu aus dem Bildungsministerium. Das sei eine Erkenntnis aus der jüngsten PISA-Studie. Bildungsminister Christoph Wiederkehr von den NEOS will heute bei einem runden Tisch im Ministerium unter anderem mit Medizinern und Vertretungen von Eltern und Schulen, auch mit Jugendvertretern, die Problematik besprechen. Der Bildungsminister tritt schon länger dafür ein, dass vor allem junge Kinder nicht zu sehr den Einflüssen der digitalen Welt ausgesetzt werden, und er hat das Handyverbot in den ersten 8 Schulstufen eingeführt.
1: Einen Triebwerksausfall hat es bei einem unbemannten Testflug der SpaceX-Rakete Starship gegeben. Zwar erreichte das Raumschiff die Erdumlaufbahn und setzte erstmals kommerzielle Satelliten aus, die Mission musste aber um mehrere Stunden verkürzt werden. Die englische Premier League hat den Champions-League-Sieger von 2023 Manchester wegen grober Finanzvergehen in allen wichtigen Anklagepunkten schuldig gesprochen. Wolfgang Eichinger, Scheingeschäfte und Überschreitung der Ausgabengrenzen sind die Vorwürfe der Premier League.
3: Manchester City habe mit Partnern Scheinkontrakte abgeschlossen und auch Konstrukte genützt, um die Einnahmen des Vereins künstlich aufzublähen und die Kosten in den Jahren 2009 bis 2018 um 1 Milliarde zu senken. Manchester City hat damit den Anschein erweckt, die Finanzregeln einzuhalten. Der Traditionsverein habe falsche Jahresabschlüsse vorgelegt und die Ausgabengrenzen der Premier League und der UEFA erheblich überschritten. Das ist das Ergebnis einer von der Premier League eingesetzten Kommission. Laut Liga-Boss Richard Masters zeige die Entscheidung detailliert, wie der Verein systematisch ein Jahrzehnt lang gegen die Regeln verstoßen hat. In dieser Zeit ist Manchester City auch 3-mal englischer Meister geworden. Die Art der Bestrafung ist noch offen. Mögliche Sanktionen reichen von Geldstrafe über Punkteabzüge und Aberkennung von Titeln bis zum Zwangsabstieg. Manchester City bestreitet jegliches Fehlverhalten und kündigt Berufung gegen diese Entscheidung an.
1: Und jetzt zum Wetter und zu Georg Brack.
4: Vor uns liegt ein weiterer sehr sonniger und außergewöhnlich warmer Tag. Bis zum Nachmittag steigen die Temperaturen mit viel Sonne auf 19 bis 27 Grad. Am wärmsten wird es in den Tälern Westösterreichs. Wie gestern können sich aber vor allem im Südwesten teils zähe Nebel- und Hochnebelfelder halten heute. Außerdem spüren wir in Niederösterreich, in Wien und im Burgenland wieder teils kräftigen Südostwind. Ähnlich geht's auch morgen weiter. Diesmal kommen aber westlich von Innsbruck nicht nur Wolken, sondern ganz vereinzelt auch Regenschauer dazu.